0: Wandern. Nur eine Minderheit ergattert übrigens auf Anhieb einen Studienplatz. Im Vorjahr sind ein Drittel der Teilnehmenden schon zum zweiten Mal und 11% schon zum dritten Mal angetreten.
1: Der Nachthimmel wird immer heller, und zwar weil immer mehr Satelliten um die Erde kreisen. Astronomen von der europäischen Südsternwarte ESO warnen jetzt, wenn immer mehr Satelliten dazukommen, könnte der Nachthimmel um bis zu 4-mal heller werden. Seriöse Himmelsbeobachtungen wären dann nicht mehr möglich. Robert Czeppel berichtet.
2: 14.000 Satelliten befinden sich derzeit im erdnahen Orbit. In nächster Zukunft könnten es noch deutlich mehr werden, bis zu 1,7 Millionen, wenn man alle offenen Anträge zusammenrechnet.
3: Das ist wirklich zu viel.
2: Das Hauptproblem ist, so ESO-Astronom Peter Harbison, dass Satelliten Sonnenlicht reflektieren. Bei 1,7 Millionen Satelliten würde das den Nachthimmel 3- bis 4-mal heller machen, schreibt die Europäische Südsternwarte in einer Studie.
3: Kann man sich das vorstellen, dass ein wirklich finsterer, dunkler, schwarzer Nachthimmel, wenn man den mit dem freien Auge wahrnimmt, zu einem grauen, milchigen Himmel würde? Und das ist eine Katastrophe.
2: Die gute Nachricht, noch sind die Anträge nicht genehmigt. Eine gerade noch verträgliche Zahl, so rechnet die ESO vor, wären insgesamt 100.000 Satelliten.
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1: Halbzeit jetzt im 16. Finale zwischen Portugal und Kroatien. Die Portugiesen rund um den 41-jährigen Superstar Cristiano Ronaldo waren in der ersten Hälfte die aktivere Mannschaft. Trotzdem steht es nach wie vor 0:0. Der Gewinner aus diesem Match trifft im Achtelfinale auf Spanien. Und jetzt zum Wetter mit Nathalie Auer.
5: Mit einer Mischung aus Sonnenschein und Wolken geht's heute durch den Tag. Die meisten Sonnenstunden gibt's von Kärnten über das Burgenland bis ins Weinviertel. Regenschauer sind aber auch ein paar dabei, und zwar vor allem von Vorarlberg bis zum Traunviertel. Weiter im Osten und Süden sind Schauer dagegen die Ausnahme. Hier wird's auch am wärmsten mit bis zu 30 Grad. Sonst liegen die Höchstwerte bei meist 21 bis 28 Grad. Noch zum Wind. Der bläst auch heute wieder mit Böen von 40 bis zu 60 Kilometer pro Stunde. Am Wochenende bleibt es windig und ähnlich warm.
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1: Im Studio Sebastian Rosenauer. Es ist 3 Uhr. Zugfahren wird bald wieder teurer. Die ÖBB erhöhen mit dem Fahrplanwechsel ab Mitte Dezember die Ticketpreise um durchschnittlich 3,5%. Martin Rauter berichtet.
2: Es geht um die Standardtickets für die erste sowie zweite Klasse und die Vorteilskarten der ÖBB. Die Bundesbahnen argumentieren, dass die Energiepreise nach wie vor hoch sind und der Kostendruck steigt. Gleichzeitig würde sich Frühbuchen weiterhin auszahlen. Je eher man bucht, desto günstiger die Reise. In der Praxis bedeuten die durchschnittlich 3,5% Preiserhöhung ein paar Euro mehr pro Ticket. Für die Strecke von Wien nach Klagenfurt zahlen Fahrgäste heute ohne Ermäßigung zum Beispiel 69 Euro. Ab Dezember sind es dann 71,40 Euro, also knapp 2,50 Euro mehr.
1: Der Aufwand für die geplante neue Bundesstaatsanwaltschaft wird etwa 9 Millionen Euro pro Jahr und 40 Planstellen betragen. Das hat Justizministerin Anna Sporrer, SPÖ, angekündigt. Der Großteil davon soll aber aus Umschichtungen kommen. Die reinen Mehrkosten beziffert sie mit 3 Millionen Euro pro Jahr. Frankreich kämpft zurzeit mit einigen Waldbränden, nachdem die Hitzewelle mehrere Tage lang Temperaturen von mehr als 40 Grad gebracht hat. Vor allem im Süden Frankreichs können die Brände nur schwer unter Kontrolle gebracht werden, berichtet Barbara Tschandl.
3: Hunderte Feuerwehrleute kämpfen in Südfrankreich gegen immer wieder aufflammende Waldbrände. Nördlich von Narbonne sind bereits 900 Hektar Vegetation abgebrannt. In der Nähe der Hafenstadt Marseille sind zwei weitere Waldbrände ausgebrochen. Und die Situation bleibt weiter angespannt.
4: Die Herausforderung ist der starke Wind. Das Feuer wird ständig angefacht und breitet sich aus. Und wir haben Sorge, dass die Temperaturen wieder stark ansteigen,
3: sagt ein Feuerwehrmann. 600 Menschen mussten vorübergehend in Notunterkünften untergebracht werden. Indes ist bekannt gegeben worden, dass während der jüngsten Hitzewelle in Frankreich die Zahl der Todesfälle von über 75-Jährigen um 85% angestiegen ist. Innerhalb einer Woche sind 513 Menschen dieser Altersgruppe gestorben. In der Woche davor, ohne Hitze, hat es 278 Todesfälle gegeben.
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1: Im Sechzehntelfinale zwischen Portugal und Kroatien laufen die allerletzten Sekunden der 10-minütigen Nachspielzeit. Es steht 2:1 für Portugal, nachdem zunächst Ivan Perisic die Kroaten in Führung gebracht hat, Cristiano Ronaldo für die Portugiesen ausgeglichen hat und dann Gonzalo Ramos den 2:1-Führungstreffer erzielt hat. Nur noch wenige Sekunden zu spielen also. Und jetzt aber weiter zu Nathalie Auer mit dem Wetter.
6: Recht frisch geht's durch die Nacht. Die Tiefstwerte liegen bei meist 10 bis 18 Grad. Tagsüber legen die Temperaturen dann zu. 21 bis 30 Grad erwarten uns am Nachmittag. Dabei haben wir es zeitweise sonnig. Wolken ziehen aber auch durch und besonders von Vorarlberg bis zum Bergland Oberösterreichs kann es ab und zu auch regnen. Im Osten und Süden haben wir es dagegen meist trocken und länger sonnig. Der Wind, der ist allerdings kräftig mit Böen von 40 bis zu 60 Kilometer pro Stunde. Auch am Wochenende bleibt uns der Wind und die Temperaturen ändern sich kaum.
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1: Im Studio Sebastian Rosenauer. Es ist 4 Uhr. Die Fußball-Weltmeisterschaft ist für Österreich vorbei. Spanien war am Abend dann doch zu stark und gewinnt mit 3:0 gegen die ÖFB 11. Für die Mannschaft und die mitgereisten Fans heißt es jetzt Koffer packen und zurück nach Österreich. Wie die Fans vor Ort das Match erlebt haben, hat sich Christoph Kohl vor dem Stadion in L.A. angeschaut.
2: Die Enttäuschung ist den österreichischen Fans unmittelbar nach dem Match anzusehen und anzuhören.
3: Nein, nicht so gut, aber die Spanier haben verdient gewonnen.
4: Waren besser wie mir, muss man leider sagen. Ich glaube, wir hätten uns mehr trauen sollen. Ist viel gekommen, wenn wir vom Tor ein bisschen nervös gewesen wären.
2: Viele haben auf ein Wunder, eine Sensation gegen Spanien gehofft.
5: Wir haben uns natürlich Außenseiterchancen erwartet.
6: Ja, es ist natürlich bitter, weil wir uns natürlich irrsinnig viel erhofft haben.
2: Groß ist dafür die Freude bei den spanischen Fans.
7: Vamos!
2: Nach anfänglicher Schwäche in der WM habe ihr Team nun endlich gezeigt, dass es Fußball spielen könne, meint Pedro.
8: Finally we're able to play football. Finally.
2: Trotz Ausscheidens ziehen viele österreichische Fans eine positive Gesamtbilanz.
6: Wir haben schon sehr viele coole Eindrücke mitgenommen von dieser WM. Die Fans und einfach das Ganze drumherum war top.
1: Österreich ist also raus. Spanien trifft jetzt im Achtelfinale auf Portugal. Die Portugiesen gewinnen vor kurzem mit 2:1 gegen Kroatien. WhatsApp bekommt jetzt Nutzernamen. Ab sofort kann man sich kostenlos seinen Wunschnamen sichern. Laura Graf.
9: Was das bringt, ist etwas mehr Datenschutz. Man kann WhatsApp künftig nützen, ohne dass Chatpartner die eigene Handynummer sehen. Man kennt das vielleicht von Geburtstagseinladungen. Da wird man in irgendeine neue Gruppe hinzugefügt und gibt seine Nummer automatisch an teilweise fremde Leute weiter. Damit soll jetzt Schluss sein. Wer mag, kann statt der Nummer den Nutzernamen anzeigen lassen. Eine Sache bleibt aber, für die Anmeldung bei WhatsApp braucht es weiterhin die Handynummer.
1: Seinen Wunschnamen reservieren geht bei vielen jetzt schon in den Einstellungen unter dem Punkt Benutzername. Wenn der Name noch zu haben ist, wird er reserviert, bis WhatsApp die Funktion freigeschaltet hat. Mehr als eine Woche nach den Erdbeben in Venezuela wird das Ausmaß der Zerstörung immer deutlicher. Interimspräsidentin Delcy Rodríguez spricht inzwischen von 2.595 Toten. Fast 200 Gebäude seien vollständig eingestürzt, heißt es. Die Rettungsversuche und Bergungsarbeiten sollen fortgesetzt werden, sagt Rodríguez. Gemeinsam mit dem Internationalen Währungsfonds ist außerdem ein Paket von umgerechnet mehr als 200 Millionen Euro für den Wiederaufbau auf den Weg gebracht worden. Und jetzt zum Wetter mit Nathalie Auer.
10: Mit einer Mischung aus Sonnenschein und Wolken geht's heute durch den Tag. Die meisten Sonnenstunden gibt's von Kärnten über das Burgenland bis ins Weinviertel. Regenschauer sind aber auch ein paar dabei, und zwar vor allem von Vorarlberg bis zum Traunviertel. Weiter im Osten und Süden sind Schauer dagegen die Ausnahme. Hier wird's auch am wärmsten mit bis zu 30 Grad. Sonst liegen die Höchstwerte bei meist 21 bis 28 Grad. Noch zum Wind. Der bläst auch heute wieder mit Böen von 40 bis zu 60 Kilometer pro Stunde. Am Wochenende bleibt es windig und ähnlich warm.
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1: Am Mikrofon Christina Kreuz. Für Österreichs Fußballnationalteam heißt es Koffer packen und die Heimreise von der WM antreten. Daniel Kulowitz in Los Angeles, die Spanier waren beim 0:3 im 16-Finale zu stark.
2: Es war ein ewiges Hinterherhecheln und das ÖFB-Team konnte die Partie ergebnistechnisch relativ lange offen halten, selbst nach dem 1:0 durch Oyarzabal in der 36. Minute. Entschieden war es aber dann nach dem 2:0-Kopftor von Porro in der 66. Das 3:0 durch Oyarzabal nur noch Draufgabe. In Summe der Europameister, dem ÖFB-Team einfach in allen Belangen überlegen. Alex Schlager, unser Torhüter, hat mit unglaublichen Glanztaten noch viel Schlimmeres verhindert.
3: Am Ende des Tages ist es sehr, sehr enttäuschend, weil wir gerne einfach unser Land noch weiter repräsentieren hätten wollen, aber ja, wir müssen das jetzt so annehmen, wie sie ist, und dann wieder der Stolz überwiegen irgendwann.
2: Österreich reist erhobenen Hauptes ab. Beim WM-Comeback nach 44 Jahren hat man die K.O.-Phase erreicht. Zugleich aber wird es ein Umdenken geben müssen. Einige Spieler werden ihre Nationalteamkarrieren mit diesem WM-Out beenden.
1: Berichtet Daniel Kulowitz. Und Spanien trifft jetzt im Achtelfinale auf Portugal. Die Portugiesen haben heute Nacht mit 2:1 gegen Kroatien gewonnen und vor kurzem hat das Spiel Schweiz gegen Algerien begonnen. In Venezuela wurde 8 Tage nach dem schweren Doppelerdbeben ein Mann lebend aus den Trümmern geborgen. Der 43-jährige Wachmann konnte von internationalen Rettungsteams nach mehreren Tagen in Catalamar aus den Trümmern befreit werden. Nach dem Beben gibt es mehr als 2200 Opfer, Zehntausende werden vermisst. Experten warnen vor Knappheit an Wasser und Lebensmitteln sowie möglichen Krankheitsausbrüchen. Bei neuen russischen Angriffen sind in der Nacht in der Ukraine mindestens 2 Menschen getötet und 8 weitere verletzt worden. Im Grenzgebiet Sumy und in der zentralukrainischen Stadt Kiriri schlugen Drohnen und Raketen ein. In Deutschland wollen heute tausende Beschäftigte von Mercedes-Benz bundesweit gegen die Verschärfung des Sparkurses bei dem Autobauer protestieren. Der Aufruf zu dem Protest vor den Werkstoren kommt von der IG Metall. Demnach finden Kundgebungen unter anderem an den Standorten Sindelfingen und Untertürkheim bei Stuttgart statt. Das waren die Nachrichten mit Christina Kreuz. Und nun zum Wetter.
4: Es geht mit gemäßigten Sommertemperaturen weiter in den nächsten Tagen und dabei ist es nicht ganz beständig. Von Nordwesten her treffen immer wieder schwache Fronten ein mit Schauern. Heute gibt es vor allem an der Alpen-Nordseite Regenschauer im Bereich von Vorarlberg bis zum Wienerwald. Weiter im Osten und im Süden regnet es höchstens vereinzelt. Außerdem gibt es heute eine Mischung von Sonnenschein und Wolken. Insgesamt am längsten sehen wir die Sonne heute in Kärnten, im Süden der Steiermark und im Südburgenland. Hier werden es bis zu 30 Grad, sonst 21 bis 28 oder 29 Grad. Außerdem kommt lebhafter bis starker Nordwestwind auf. Windig bleibt es auch am Wochenende. Morgen, der Samstag, wird der sonnigere Tag, auch wenn immer wieder Wolkenfelder durchziehen. Regenschauer bleiben morgen die Ausnahme. Am Sonntag dann mehr Schauer und zwar im Bereich von Kufstein ostwärts. Auch einzelne Gewitter können vorkommen. Nur wenig ändert sich bei den Temperaturen. Die erreichen am Wochenende je nach Sonnenscheindauer 20 bis knapp 30 Grad. So viel zum Wetter von Daniel Zeinlinger.
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1: Sonne, Strand und Schnäppchenpreise. Also das klingt doch nach dem perfekten Urlaub. Aber Vorsicht, nicht jedes Superangebot hält, was es verspricht. Drum haben wir uns für Sie schlau gemacht, welche Fallen bei Billigurlauben lauern und warum vermeintliche Schnäppchen am Ende teuer werden können. Außerdem Achtung bei E-Mails von Booking und Co. Betrüger verschicken derzeit täuschend echte Nachrichten und versuchen so an ihre Daten oder ihr Geld zu kommen. Und auch bei angeblichen Aufenthaltsgenehmigungen gilt, genau hinschauen statt vorschnell klicken. Mehr dazu und wie Sie sich schützen können. 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

0: Halb sechs ist es jetzt und Sie sind sicher unterwegs mit dem Radio Tirol Verkehrsservice. Gerade zur Erinnerung, die Kaunertaler Gletscherstraße, die ist weiterhin gesperrt. Es gibt da keine Ausweichmöglichkeit. Und auf der A12 am Zubringer Fliers ist der Landeckertunnel in beiden Richtungen gesperrt. Bis 6 Uhr werden Sie da umgeleitet durch Landeck. Wir wünschen gute und sichere Fahrt.
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2: Mit Diana Feudl, schönen guten Morgen. Im Unterland zeichnet sich für einen gefährlichen Streckenabschnitt des beliebten Eibergradweges zwischen Kufstein und Schwoich eine Lösung ab. Die Landesstraße durch die Eibergschlucht soll an einigen Stellen verbreitert werden, damit die Radfahrerinnen und Radfahrer mehr Platz bekommen. Offen ist noch die Finanzierung. Robert Schuler berichtet.
3: Die vom Baubezirksamt Kufstein ausgearbeitete Lösung ist zwar kein baulich getrennter Radweg, aber ein tragfähiger Kompromiss, sagt Richard Aschhaber, der Obmann der Bürgerinitiative Sicherer Eibergradweg. Die Eibergstraße wird an einigen Stellen verbreitert. Beidseitig kommen 1,5 Meter breite Radstreifen durch eine in den Asphalt eingefräste Sperrlinie von der Fahrbahn getrennt.
4: Sodass da ein Ton entsteht, wenn ein Auto drauf fährt und der Fahrer das bemerkt. Wir haben das groß diskutiert in unserer Runde. Wir können damit leben,
3: sagt Aschhaber. Zusätzlich kommen 2 Fahrradübergänge und eine 50 km/h Geschwindigkeitsbeschränkung. Offen sind noch Finanzierung und Baubeginn. Während die Gemeinde Schwoich die Planung bereits in Auftrag geben möchte, will die Stadt Kufstein erst die Aufteilung der Finanzierung klären. Bis zum Baustart wird es also noch einige Zeit dauern.
2: Ein 64-jähriger Lkw-Lenker ist gestern Mittag auf der Loferer Straße in einer Linkskurve mit seinem Fahrzeug von der Fahrbahn abgekommen und umgekippt. Der Lkw blieb auf der Beifahrerseite liegen. Der 64-jährige wurde nur leicht verletzt, von der Rettung ins Bezirkskrankenhaus St. Johann gebracht. Die Staatsanwaltschaft Trient hat im Fall Romeo für 37 Beschuldigte die Eröffnung eines Hauptverfahrens beantragt. Auch gegen den Tiroler Milliardenplatier René Benko und den Südtiroler Unternehmer Heinz-Peter Hager. Hannes Lentsch berichtet.
5: Im Februar hatte der zuständige Voruntersuchungsrichter einen Antrag der Staatsanwaltschaft auf Archivierung einiger Tatvorwürfe abgelehnt und die Fortführung des Verfahrens angeordnet. Ende Oktober entscheidet nun ein Vorverhandlungsrichter, ob es tatsächlich zum Hauptverfahren kommt. Hagers Verteidiger Carlo Bertacchi zeigt sich optimistisch.
6: Ich erwarte mich, dass die Staatsanwaltschaft wieder den Freispruch von Dr. Hager und auch von den anderen Angeklagten fragen wird und dass der Vorverhandlungsrichter in diesem Fall den Antrag auch folgen wird.
5: Bertacchi ist überzeugt, dass es wegen mangelnder Beweise nicht zu einem Verfahren kommen wird.
0: Zum Radio Tirol Wetterservice. Der Freitag, der wird so ein bisschen ein Überraschungspaket. Sonne, Wolken, kurze Regenschauer. Irgendwie heute fast alles dabei. Nur in Osttirol, da schaut es besser aus. Dort halten sich die Schauer großteils zurück. Die Temperaturen, die bleiben angenehm mit 20 bis 25 Grad in Lienz. Da gehen sich auch 29 Grad aus. Der Samstag macht es uns deutlich einfacher. Viel Sonne, ein paar harmlose Wolken und sommerliche Temperaturen bis 27 Grad. Der Sonntag legt noch einen drauf. Da geht es schon wieder Richtung 30er.

0: Es ist Freitag, es ist der 3. Juli, 5 Uhr und 40 Minuten.
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0: Ja, das war's jetzt im doppelten Sinne. Österreich ist draußen aus der Weltmeisterschaft, 0-3 gegen Spanien und aus auch für Marco Arnautovic. Nach 137 Länderspielen und 49 Treffern hört der Rekordtorschütze auf. Ein Overload an Emotionen war das nach dem Spiel, WM-Reporter Daniel Kulowitz.
2: Ja, da sind allerhand Emotionen aufeinandergeprallt. Guten Morgen. Dieses WM-Out versus Teamkarriereende von Marco Arnautovic. Wohin mit all diesen Tränen?
3: Für mich war das ein unglaubliches Erlebnis, was jetzt leider vorbei ist. Katastrophe. Katastrophe.
2: Jeder wollte den Traum noch weiter träumen, keiner wollte so richtig nach Hause.
4: Eine gewisse Leere empfinden wir, eine gewisse Trauer auf jeden Fall auch. Und die Enttäuschung ist natürlich riesig. Dementsprechend war jetzt natürlich auch die Stimmung in der Kabine.
5: Jetzt ist es natürlich sehr, sehr enttäuschend, dass es vorbei ist und jetzt wieder nach Hause geht.
2: Und dann diese Abschiedsworte von Marco Arnautovic in der Kabine. Selbst Ralf Rangnick hat da glasige Augen bekommen.
6: Wer jetzt Mäuschen hätte spielen können oder dabei gewesen wäre bei dieser Ansprache, ich möchte nicht wissen, wie viele Spieler außer ihm selber wirklich Tränen in den Augen hatten. Und das sagt ja alles aus. Ein besonderer Moment gewesen. Das ist schon ein besonderer Moment gewesen.
3: Sehr, sehr viele schöne Momente erlebt, sehr viele auch nicht so schöne Momente erlebt. Will man natürlich bei allen bedanken. Auch die was mich schon lange raushaben wollten. Und ja, jetzt tut es umso mehr weh, weil ich habe hier Kameraden gehabt am Anfang. Das ist zu meiner Familie geworden. Bis zum Ende ihres Lebens werde ich immer ein großer Bruder sein für die.
2: Ein letztes Ciao von Marco Arnautovic, aber es wird noch ein Abschiedsspiel geben.
3: Ich will mich auch bei euch bedanken, bei allen anderen Österreicher. Danke, danke vielmals, dass ihr mich unterstützt habt, 19 Jahre lang. Danke vielmals, dass ihr hinter dem Nationalteam so stark wart. Und vielleicht sehen wir sich irgendwann im Stadion und dann verabschiede ich mich gescheit.

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0: Hineingeschickt in diesen Freitag. Shakin' Stevens, 10 Minuten vor 6 ist es. Einen schönen guten Morgen, Tirol.
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0: Ja, wie ist denn Ihre Woche gewesen? Wahrscheinlich auch viele Termine gehabt, Treffen, Erledigungen, geplant, abgehakt oder vielleicht sogar noch vor sich. Und hoffentlich läuft alles, wie Sie sich so vorstellen. Die eigentliche Würze im Leben sind aber die ungeplanten Dinge, jene, die uns ohne unser Zutun überraschen. Das findet Kabarettist und Religionslehrer Ernst Aigner. Jetzt macht er sich darüber seine Morgengedanken.
2: Im Großmarkt der Lebensberatung motiviert man mit Sätzen wie: Heute ist der erste Tag vom Rest Ihres Lebens. Damit wir noch ein bisschen tüchtiger und reicher werden, um möglichst viel zu erleben und ja nichts zu versäumen. Ob sich dabei Glück einstellt, bezweifle ich. Ich denke, es liegt hier ein Missverständnis vor. Erfahrungen, die unser Leben erfüllter machen, sind nicht die, die wir machen im Sinn von Planen, Kontrollieren, Konsumieren. Tiefer gehen Erfahrungen, die nicht wir machen, sondern die uns machen. Die uns treffen, überraschen, umwerfen. Die uns reicher und reifer machen, wenn wir uns ihnen stellen und verwandelt aus ihnen hervorgehen. Es kommt gar nicht so darauf an, was wir erleben, sondern ob wir es tief genug erleben aus dem Staunen heraus. Nicht wie die Welt ist, ist das Mystische, schrieb Wittgenstein, sondern dass sie ist. Und Max Frisch verweist auf die Kinder als die großen Vorbilder. Wir könnten Menschen sein. Einst waren wir schon Kinder. Wir sahen Schmetterlinge. Wir standen unter dem silbernen Wasserfall. Wir sahen alles. Wir hielten die Muschel ans Ohr, wir hörten das Meer, wir hatten Zeit. Ich wünsche Ihnen Zeit zum Staunen.
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1: Am Mikrofon Christina Greunz, guten Morgen. WM aus für Österreich. Mit einem 0:3 schickt Europameister Spanien unser Nationalteam heim. Auf das hochdramatische Weiterkommen beim 3:3 gegen Algerien folgte also die Ernüchterung gegen Spanien. Daniel Kulowitz.
2: Vorne zu harmlos, hinten anständig verteidigt, aber Spanien zeigt ähnlich wie Argentinien dem ÖFB-Team die Schwächen gnadenlos auf und auch die Grenzen, erklärt Solospitze Michi Gregoritsch.
3: Sehr, sehr enttäuscht, dass man dann doch so weit weg war. Ich glaube, wir haben es verpasst, unsere Umschaltmöglichkeiten genauso zu nutzen, wie wir uns das vorgestellt haben. Dann wäre es ein anderes Spiel geworden. So stehen wir am Ende mit einem 0:3 da und haben keinen klaren Torschuss. Dementsprechend sind wir alle sehr, sehr enttäuscht und finden es schade, dass wir es nicht hinkriegt haben, ebenbürtig zu sein.
2: Spanien bleibt neben Mexiko das einzige Team bei dieser WM ohne Gegentor. Die Spanier treffen im Achtelfinale auf Portugal, das Kroatien nach einem hart umkämpften 2:1 aus dem Turnier wirft. Um das nächste Achtelfinalticket kämpfen ab jetzt die Schweiz und Algerien.
1: Genau, und beim Spiel Schweiz gegen Algerien steht es nach der ersten Halbzeit 1:0 für die Schweiz. Nach den schweren Angriffen Russlands auf die ukrainische Hauptstadt Kiew in der Nacht von Mittwoch auf Donnerstag gibt es eine Bilanz der Opfer. Laut Behörden kamen mindestens 27 Menschen ums Leben, weitere 91 wurden verletzt. Unter den Trümmern wird nach Überlebenden gesucht, gab gestern Bürgermeister Klitschko bekannt. Viel ist in den vergangenen Tagen über die Reformpartnerschaft berichtet worden. Eines der vier Themen ist dabei aber ein wenig untergegangen. Die Energie. Auch hier feiert sich die Regierung für das Erreichte. So sollen Netzkosten gedämpft und Gesetzesbeschlüsse vereinfacht werden. Es gibt aber auch kritische Stimmen. Felix Nowak berichtet.
4: Um gut 4 Milliarden Euro will die Regierung die Netzkosten bis 2040 dämpfen, und zwar mit mehr Transparenz, Digitalisierung und Standardisierung sowie besserer Planung, so Energiestaatssekretärin Elisabeth Zehetner von der ÖVP.
5: 4,1 Milliarden Euro ist ein echter Hebel für Haushalte, Betriebe und vor allem den Standort Österreich.
4: Wie genau die Maßnahmen aussehen, ist auch Fachleuten unklar. Für den Ex-E-Control-Vorstand Walter Bolz sind die Ergebnisse jedenfalls recht mager.
6: Es ist auch nicht ganz klar, wie manche dieser vorgeschlagenen Maßnahmen wirklich zu einer Kostensenkung oder Effizienzverbesserung beitragen würden.
4: Sinnvoll ist für Bolz der Plan der Regierung, die Zuständigkeit für Energiethemen neu zu regeln. Damit würde künftig eine einfache Mehrheit für Reformen ausreichen. Die Opposition würde damit an Einfluss verlieren. Sie selbst müsste dieser Entmachtung allerdings zustimmen.
1: Zeugnistag heute für die Schülerinnen und Schüler in Niederösterreich, Wien und dem Burgenland. Für die knapp 520.000 Schülerinnen und Schüler beginnen in wenigen Stunden die Sommerferien. Das waren die Nachrichten mit Christina Goenz.
7: Und wir schauen ins Radio Tirol Wetterservice. Heute am Freitag, da kann es zwischen Sonne und Regenschauer munter hin und her gehen bei maximal 27 Grad. Der Samstag, der macht es deutlich einfacher. Sonnenbrille ja, Regenschirm eher nicht. Und am Sonntag wird es noch einmal richtig sommerlich, bevor die Wolken am Abend dann wieder mitspielen wollen. Und sicher sind Sie unterwegs mit dem Radio Tirol Verkehrsservice. Guten Morgen, Benedikt Kapferer.
8: Schönen guten Morgen. Ja, die Kaunertaler Gletscherstraße ist nach einem Murenabgang nach wie vor gesperrt. Es gibt dort keine Ausweichmöglichkeit. Auf den Hauptverbindungen gibt es sonst keine nennenswerten Probleme. Kommen Sie gut und sicher an Ihr Ziel.
7: 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Barbara Kohler da, willkommen auf Radio Tirol. 4:06 ist es. Aufstehen, ja, ist kein Wunschkonzert. Aber bei uns, da läuft wenigstens gute Musik. Die allerbeste nämlich.
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0: 10 Minuten nach 6 ist es. Schönen guten Morgen am Freitag und ab jetzt wird's locker beim Fußball-WM-Schauen, Kurt.
1: Nimmer verzweifelt mitzittern.
0: Nimmer ärgern bei unnötigen Ballverlusten.
1: Nimmer fluchen bei vergebenen Chancen.
0: Ja, einfach entspannt zuschauen. Österreich ist draußen, 0:3 haben wir gestern gegen Spanien verloren.
2: Ja, es sind jetzt die Grenzen auch gezogen worden bei Spanien.
3: Ja, am Anfang ganz okay gespielt, zum Schluss haben wir es, glaube ich, ein bisschen verloren und sind schon nicht mehr drin.
0: Ein bisschen verloren finde ich immer so cool, oder? Stimmen zum Spiel, auch von den Spielern, Trainern und Fans. Alles heute bei uns in Guten Morgen Tirol.
4: Hallo liebe Österreicher und Österreicherinnen, ich wünsche euch trotz allem einen schönen Tag. Wir haben alles gegeben und hoffe, euch geht es trotzdem gut und wir haben euch stolz gemacht.

0: Wir wollen Sie ja nicht stören. Aber auch ein Freitag ist zum Aufstehen da. 17 Minuten nach 6 ist es jetzt. Und draußen sind wir bei der Fußball-WM. Public Viewing und für andere Mannschaften die Daumen drücken. Ja, das kann man machen. An diesem Wochenende ist aber nicht nur dort viel Stimmung, auch sonst im Lande. Volles Programm, Kurt. Sag an.
1: Heute zum Beispiel nach der Arbeit auf hier auf die Nordkette zum Gruben Afterwork. Das darf dauern bis 23.30 Uhr. DJ 9 Degree legt um 16 Uhr los und hört bis 21 Uhr nicht mehr auf.
0: Happy Nightskate Beach Party. Wann treffen wir uns dafür?
1: Heute 19 Uhr am Parkplatz vor dem Happy Fitness. Ab 20 Uhr wird dann durch Innsbruck geskatet und bis Mitternacht gibt es dann Afterparty auf der Happy Fitness Dachterrasse.
0: Stiegl Extreme Blobbing morgen in der Area 47, was wäre jetzt das genau?
1: Blobbing, ganz einfach ins Wasser springen, um maximale Wasserspritzer zu erzeugen.
0: Okay.
1: Ja, also vielleicht nicht gerade am Bauchfleck machen, aber so eine A-Bombe.
0: Ja.
1: Schön. Wobei, das sind Profispringer, die da morgen auftreten, genannte Splash-Diver. Und die haben das ziemlich gut drauf. Die fliegen bis zu 20 Meter hoch und zeigen dabei noch alle möglichen Tricks. Ab 16 Uhr morgen bei freiem Eintritt.
0: Dann haben wir morgen noch das Telferdorf-Fest.
1: Ab 17 Uhr drei Bühnen, fünf Bands, zwei DJs und Kinderprogramm.
0: Oder das Bezirksmusikfest Iseltal 2026.
1: 3 Tage geht's da richtig los. Heute ab 19 Uhr.
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0: Die Musik von Rod Stewart, der Blick auf unsere Straßennetz mit Benedikt Kapferer.
1: Schönen guten Morgen. Ja, die Kaunertaler Gletscherstraße, die ist nach wie vor nach einem Murenabgang komplett gesperrt. Es gibt dort keine Ausweichmöglichkeiten. Ansonsten ist es noch sehr ruhig auf Tirolstraßen. Es sind uns aktuell keine nennenswerten Störungen gemeldet worden. Gute und sichere Fahrt.
0: Es ist jetzt 6:30.
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3: Mit Diana Feudl, schönen guten Morgen. Das Verwaltungsgericht München hat gestern die deutschen Grenzkontrollen in 3 Fällen nachträglich für rechtswidrig erklärt. Eine der Klagen wurde von Europarechtsprofessor Werner Schröder von der Uni Innsbruck eingebracht. Einen Eilantrag Schröders auf Unterlassung zukünftiger Kontrollen wies das Gericht aber zurück. Die Grenzkontrollen wird es somit weitergeben.
4: Die Bundesregierung oder Bundesinnenministerium wird an diesen Kontrollen festhalten, bis tatsächlich sie jemand mit juristischen Mitteln dazu bringt, davon Abstand zu nehmen. Das gibt 2 Möglichkeiten. Entweder schaffe ich es doch, mit meiner vorbeugenden Unterlassungsklage diese Kontrollen auch in Zukunft zu verhindern. Dazu müsste ich dann in Berufung gehen in Bezug auf meinen abgelehnten Antrag. Die andere Möglichkeit ist, dass die Europäische Kommission gegen Deutschland vorgeht, aber auch gegen andere Staaten.
3: So Europarechtsexperte Werner Schröder. Erst im Juni hat die Kommission die Staaten darauf hingewiesen, dass sie die Grenzkontrollen für rechtswidrig und unverhältnismäßig hält. Nur Slowenien hat daraufhin die Grenzkontrollen abgeschafft. Im Zuge der massiven Hitzewelle haben Gewitter auch in Tirol Schäden in der Landwirtschaft angerichtet. Besonders betroffen ist laut der österreichischen Hagelversicherung der Bezirk Imst. Dort wurden Gemüse, Obst und Getreidekulturen beschädigt, berichtet Roman Wagner.
5: Die teils heftigen Gewitter haben in den letzten Tagen auch in der Landwirtschaft Spuren hinterlassen. Wie die österreichische Hagelversicherung vorrechnet, ist allein im Bezirk Imst ein Schaden von rund 350.000 Euro entstanden. Betroffen sind unter anderem Gemüse, Obst, Grünland sowie Mais, Getreide und Kartoffeln. Österreichweit summieren sich die Schäden der vergangenen Tage auf mehr als 4 Millionen Euro. Besonders stark getroffen wurden außerdem die Steiermark, Niederösterreich, Oberösterreich und das Burgenland. Die Hagelversicherung weist darauf hin, dass sich manche Kulturen wie Raps oder erste Getreidesorten bereits in der Ernte befinden. Schäden durch Hagel und Sturm treffen die Betriebe deshalb besonders hart.
3: Nach einem Verkehrsunfall ist der Roppener Tunnel gestern für 2 Stunden komplett gesperrt gewesen. Aufgrund einer Baustelle wird in diesem Bereich ja der gesamte Verkehr durch eine Tunnelröhre geführt. Gegen Mittag kam ein 60-Jähriger mit seinem Auto dann aus bislang ungeklärter Ursache auf die Gegenfahrbahn und krachte dort in einen LKW, der von einem 42-Jährigen gelenkt wurde. Das Auto geriet ins Schleudern und kam quer über die Fahrbahn zum Stillstand. Der Autofahrer wurde verletzt ins Krankenhaus Zams gebracht. Der LKW-Fahrer blieb unverletzt. Eine Umleitung wurde eingerichtet. 7 grenzüberschreitende Projekte erhalten Fördermittel aus dem EU-Programm Interreg Bayern Österreich. Die Bandbreite reicht von Artenschutz über Digitalisierung bis hin zur Entwicklung neuer touristischer Angebote. Nathalie Wander berichtet.
6: Die Projekte setzen auf Zusammenarbeit über Landesgrenzen hinweg und sollen nachhaltigen Mehrwert für die Region schaffen. Die EU fördert 75% der Projektkosten. Für die insgesamt 7 Vorhaben stehen 3,3 Millionen Euro zur Verfügung. Ein Beispiel für ein gefördertes Projekt ist die sogenannte East Alp Eagle Alliance. Das Projekt fördert die Zusammenarbeit von Schutzgebieten und Experten im Alpenraum, um Steinadler und deren Lebensräume zu schützen. Ziel ist es, gemeinsame Monitoring-Standards und Aktionspläne zu entwickeln. Dazu werden neben verschiedenen Maßnahmen auch Bildungsangebote erstellt und ein länderübergreifendes Netzwerk der Schutzgebiete erstmalig aufgebaut.
0: Zum Radio Tirol Wetterservice. Sonne und Wolken wechseln sich ab. Dazu sind immer wieder lokale Regenschauer möglich. Osttirol bleibt vom Tauernwind unterstützt und so auf der trockenen Seite. Der Samstag, echtes Bilderbuch-Sommer-Tagele. Viel Sonne, nur ein paar schöne Wetterwolken und Temperaturen bis 27 Grad. Auch der Sonntag, der hat einiges vor in Sachen Sommer. Viel Sonne, 29 Grad. Und erst am Abend könnten sich in Nordtirol ein paar kurze Regenschauer bemerkbar machen.
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0: Die nächste Reka-Band, A Walk in a Park. Ja, so ein Spaziergang im Park, jetzt ganz was Erfrischendes noch um die Uhrzeit in Tirol. Auch 6:41 Uhr, guten Morgen. Zuschauen müssen, wie unsere Fußballnationalmannschaft von einem ja, übermächtigen Gegner zerleckt wird. Das ist nicht leicht, Kurt.
1: Aber gemeinsam lässt es sich ein bisschen leichter ertragen. Das haben sich in weiser Voraussicht Tausende gedacht und haben die 0:3 Niederlage gegen Spanien gestern bei einem Public Viewing mitverfolgt.
0: Auch in Sams hier das Resümee der Oberländer Fans.
2: Leider Gottes muss man sagen, Spanien eine Klasse, zu groß für uns. Aber nichtsdestotrotz, ich glaube, Österreich muss sich nicht schämen.
3: Ich bin trotzdem gut gemacht, auf jeden Fall mit Ehre rausgegangen.
4: Ja, es sind uns die Grenzen auch gezeigt worden bei Spanien. Hat ganz eine andere Qualität.
5: Ja, am Anfang ganz okay gespielt. Zum Schluss haben wir es, glaube ich, ein bisschen verloren.
6: Und sind schon immer mehr drin.
3: Sie haben sich Mühe gegeben. Ich bin stolz auf sie. Und das nächste Mal wird besser.
0: Heißt, nur noch 1460 Mal schlafen. Dann ist Juli 2030.
1: So schnell.
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0: Königlich geweckt von Queen, Friends will be friends. Guten Morgen, Tirol. Am Tag danach, schönen guten Morgen, Radio Tirol Früh, Team.
1: Morgen, Baba.
0: Draußen sind wir bei der Fußball-WM, aber echt eine feine Nacht gewesen für alle, die beim Public Viewing waren in Tirol. Wobei, WM schauen kann man ja auch am Handy, am Laptop, gibt ja viele Möglichkeiten, Diana.
2: Ja, es muss nicht immer das große Public Viewing sein, es geht auch das kleine, feine Private Viewing. Ich war gestern bei Freunden, ja. Ganz gemütlich, gutes Essen, ein paar Snacks, wobei die Emotion natürlich auch nicht zu kurz gekommen ist. Und schon, das eine andere Fußballtrikot war auch dabei.
0: Ah, schau an, ja, also, ein oder andere Schal.
2: Das Lumpen haben wir uns auch nicht lassen.
0: Ja, ich habe meinen Fernseher auf den Balkon gestellt, erste Halbzeit geschaut, dann allerdings aber nicht der Leistung geschuldet, sondern dass ich Schlaf brauche, wegen dem Frühdienst. Ja. Also ist es nicht nur für die erste Halbzeit ausgegangen. Und du, Kurt? Oder was hast du für eine Idee zum Schauen?
1: Ich bin sicher, es hat viele Leute gegeben, die haben gesagt, eine Geschichte mit so einem vorhersehbaren Ende wie Österreich-Spanien muss ich mir gar nicht live geben. Und die haben sich dann mit einem guten Buch zurückgezogen, so wie ich. Ich habe einen spannenden Krimi gelesen gestern Abend.
0: Spannend ist auch das aktuelle Spiel. Da haben wir es noch. Sind quasi in den letzten Zügen. Gell? Schweiz gegen Algerien. Aktuell 2:0.

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1: Spanien ist im 16-Finale Endstation. WM-Reporter Daniel Kulowitz, in Summe war das ÖFB-Team dadurch chancenlos.
2: Spaniens Nationalteam hat sich angefühlt wie ein anderer Planet, das muss man neidlos anerkennen. Und das wird auch dauern, bis man dieses WM-Out verdaut hat, sagt ÖFB-Kapitän David Alaba.
3: Eine gewisse Leere empfinden wir, eine gewisse Trauer auf jeden Fall auch. Und die Enttäuschung ist natürlich riesig. Dementsprechend die Stimmung in der Kabine. Wir haben gegen eine Mannschaft gespielt, die überragenden Fußball spielt. Das muss man dann auch am Ende des Tages vielleicht irgendwo akzeptieren.
2: Die Zukunft von David Alaba im Nationalteam, die ist noch ein bisschen offen. Für Marco Arnautovic hingegen ist die Teamkarriere vorbei. Das ÖFB-Team steht vor einem mittelgroßen Umbruch, wobei Teamchef Ralf Rangnick auch von mangelnden Alternativen gesprochen hat.
1: Und Daniel, neben Spanien hat es auch Portugal eine Runde weiter geschafft.
2: Da war allerdings eine ordentliche Portion Glück dabei bei den Portugiesen. Kroatien hat eigentlich ein Last-Minute-Ausgleichstor erzielt, das dann aberkannt wurde. Mit Ach und Krach ist Portugal weiter mit einem 2:1-Sieg. Ronaldo und Gonzalo Ramos waren die Torschützen. Und damit kommt es im Achtelfinale zum Kracher. Portugal, Ronaldo gegen Spanien, Lamine Yamal.
1: Berichtet Daniel Kulowitz. Und das Spiel Schweiz gegen Algerien hat vor kurzem mit 2:0 für die Schweiz geendet. Ein früherer US-Olympionike steht nun vor Gericht, weil er in Washington ein Wasserbecken, das US-Präsident Trump zur Renovierung in Auftrag gegeben hatte, beschädigt haben soll. Der 67-Jährige bestreitet die Vorwürfe, nachdem er wegen der Beschädigung des sogenannten Reflecting Pools angeklagt worden ist. Der Mann gibt an, nach einer Radtour nur ins Wasser gegriffen zu haben. Ihm drohen bis zu 10 Jahre Haft. Nach den verheerenden Erdbeben in Venezuela ist die Zahl der Todesopfer auf 2.595 gestiegen. Das hat Interimspräsidentin Delcy Rodriguez in der Nacht bekannt gegeben. Gleichzeitig betont sie, dass die Such- und Rettungsarbeiten noch lange nicht beendet seien. Man hoffe weiterhin noch Lebende unter den Trümmern zu finden. Barbara Tschandl berichtet.
4: Es ist ihre erste Pressekonferenz seit dem Sturz von Nicolas Maduro durch die USA im Jänner. Und es ist keine leichte Aufgabe für Delcy Rodriguez. 855 Gebäude seien bei den beiden Erdbeben zerstört worden. Über 12.000 Menschen sind verletzt, gibt sie bekannt. Und sie wehrt sich gegen Kritik an einem zu langsamen Krisenmanagement nach dem Beben. Es ist erbärmlich, eine so dramatische humanitäre Situation wie diese zu politisieren. Obwohl wir keine Mühen gescheut haben, alle öffentlichen, privaten, internationalen und nationalen Kräfte zu mobilisieren. So Rodriguez. Gleichzeitig betont sie, dass die Rettungsarbeiten noch lange nicht zu Ende seien. Man könne immer noch Menschen lebend finden, sagt sie. Auf einer inoffiziellen Liste im Internet wurden zuletzt noch rund 38.500 Menschen als vermisst gemeldet.
1: Das waren die Nachrichten mit Christina Kreuz.
5: Wir schauen ins Radio Tirol Wetterservice. Das ist wie ein Überraschungspaket heute. Sonne, Wolken, kurze Regenschauer. Fast alles dabei, nur in Osttirol. Da schaut's besser aus. Da bleibt's den ganzen Tag trocken. Die Temperaturen so zwischen 25 und in Lienz 29 Grad. Der Samstag macht's deutlich einfacher. Viel Sonne, ein paar harmlose Wolken und sommerliche Temperaturen wieder um die 27. Am Sonntag dann wieder um die 30 Grad. Und Sie sind sicher unterwegs mit dem Radio Tirol Verkehrsservice und Benedikt Kapferer.
6: Schönen guten Morgen. Ja, ein paar rot markierte Abschnitte auf der A13 Brennerautobahn sind auf den Verkehrskarten zu sehen. Richtung Italien auf der Baustelle der Lueckbrücke. Längere Verzögerungen gibt es aber keine. Ansonsten ist es noch sehr ruhig. Es sind uns aktuell keine nennenswerten Störungen gemeldet worden. Nur die Kaunertaler Gletscherstraße ist nach einem Murenabgang weiterhin gesperrt. Es gibt dort keine Ausweichmöglichkeit. Kommen Sie gut und sicher an Ihr Ziel.
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0: 10 nach 7 ist es.
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0: Lionel Richie, 18 Minuten nach 7. Guten Morgen, Tirol. Also ich finde ja Abwechslung was irrsinnig Schönes. Das haben wir heute beim Wetter in Nordtirol. Nur in Osttirol gibt es heute am meisten Sonne, da bleibt es auf jeden Fall trocken.
1: Ja, bei uns in Nordtirol weniger. Das ist halt die Wetterdiversität. Ne? Wir haben in Alpbach leichten Regen, 15 Grad, Jenbach Nebelschwaden, 17 und in Tannheim Regen bei 13 Grad.
0: Nordtirol 25 Grad und in Lienz kann es sogar 29 Grad kriegen. Ja, meine Schön.
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0: Shorty McCrane, schönen guten Morgen um 5 Minuten vor 7:30 und ein schönes Liedl hätte noch. Man at
1: Gut
0: Work.
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8: Es ist jetzt 19:30.
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10: Ja, noch schaut's gut aus im Frühverkehr. Es ist zwar schon ein bisschen mehr los, aber alles noch weitgehend flüssig. Derzeit gibt's keine längeren Störungen. Die Kaunertaler Gletscherstraße ist nach dem Murenabgang nach wie vor komplett gesperrt. Es gibt keine Ausweichmöglichkeit. Sollte Ihnen sonst etwas auffallen, rufen Sie an unter Stern 300. Gute Fahrt.
8: Es ist 19:30.
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12: Mit Diana Feudl, schönen guten Morgen. Die Gletscherschmelze in Österreich nimmt zu. Wie berichtet, rechnen Fachleute damit, dass der Gippertschferner in den Ötztaler Alpen demnächst der größte Gletscher in Österreich sein wird. Und zwar deshalb, weil die Pasterze, die aktuelle Nummer 1 in Kärnten, sehr rasch abnimmt. Bis Mitte des Jahrhunderts, so schätzt die Glaziologin Andrea Fischer, dürften Österreichs Gletscher verschwunden sein, mit Folgen für Natur und Mensch.
13: Das Fehlen der Alpengletscher wird sich bemerkbar machen in Veränderungen der Ökosysteme, in vermehrten Murenereignissen, in Massenbewegungen, die sich sehr wahrscheinlich im Nahbereich der Gletscher abspielen, beziehungsweise in den hochgelegenen Tälern. Allerdings, die Änderungen, die uns wirklich für den Siedlungsraum Gedanken machen müssen, die sind aber jetzt auch schon im Gang. Die Zunahme von Starkniederschlägen etwa, das ist etwas, das sich mit allen anderen Faktoren dann aufschaukelt und zu vermehrten Ereignissen führt, die uns auch in den Tälern betreffen.
12: Sagt die Gletscherforscherin Andrea Fischer. Aktuell gibt es in Österreich noch rund 800 Gletscher. Der Tiroler Landtag hat in seiner gestrigen Sitzung dem verstorbenen SOS-Kinderdorfgründer Hermann Gmeiner und dessen ebenfalls verstorbenen Nachfolger als Präsident der Organisation Helmut Kutin den Ring des Landes aberkannt. Grund waren die Vorwürfe gegen Gmeiner und Kutin im Zuge der Missbrauchskausa rund um SOS-Kinderdorf. Die Beschlüsse im Landesparlament fielen einstimmig, alle Fraktionen votierten dafür. Der Ring des Landes ist die höchste Auszeichnung, die Tirol zu vergeben hat. Im Zuge der massiven Hitzewelle haben Gewitter auch in Tirol Schäden in der Landwirtschaft angerichtet. Besonders betroffen ist laut der österreichischen Hagelversicherung der Bezirk Imst. Dort wurden Gemüse, Obst und Getreidekulturen beschädigt. Roman Wagner berichtet.
14: Die teils heftigen Gewitter haben in den letzten Tagen auch in der Landwirtschaft Spuren hinterlassen. Wie die österreichische Hagelversicherung vorrechnet, ist allein im Bezirk Imst ein Schaden von rund 350.000 Euro entstanden. Betroffen sind unter anderem Gemüse, Obst, Grünland sowie Mais, Getreide und Kartoffeln. Österreichweit summieren sich die Schäden der vergangenen Tage auf mehr als 4 Millionen Euro. Besonders stark getroffen wurden außerdem die Steiermark, Niederösterreich, Oberösterreich und das Burgenland. Die Hagelversicherung weist darauf hin, dass sich manche Kulturen wie Raps oder erste Getreidesorten bereits in der Ernte befinden. Schäden durch Hagel und Sturm treffen die Betriebe deshalb besonders hart.
12: Für den gefährlichen Streckenabschnitt des Eibergradweges zwischen Kufstein und Schwoich im Tiroler Unterland zeichnet sich nun eine Lösung ab. Radfahrer müssen dort ja einen Teil des Weges auf der vielbefahrenen Eibergstraße zurücklegen. Die Gemeinde Schwoich, die Stadt Kufstein und die Bürgerinitiative Sicherer Eibergradweg haben sich nun nach langen Diskussionen auf eine Kompromissvariante verständigt. Obmann Richard Aschaber sagt:
6: Es ist nicht unsere ursprüngliche Vorstellung eines baulich getrennten Radweges. Es werden beidseitig Fahrradstreifen geschaffen, 1,50 Meter breit, die durch eine Sperrlinie von der Fahrbahn getrennt sind. Diese Sperrlinie wird eingefräst, sodass da ein Ton entsteht, wenn ein Auto drauf fährt und der Fahrer das bemerkt. Wir haben das groß diskutiert in unserer Runde. Wir können damit leben.
12: Zudem sollen an zwei Stellen Fahrradübergänge geschaffen und statt 60 eine 50-Stunden-Kilometer-Beschränkung kommen. Noch offen sind Finanzierung und Baubeginn. Dazu müssen Schwoich, Kufstein und das Land Tirol erst verhandeln.
8: Und damit zum Radio Tirol Wetterservice. Also noch einmal streift uns heute eine Kaltfront mit ein paar Schauern. Guten Morgen, Alexander Radl, Herr vom GSV-Wetterdienst.
7: Schönen guten Morgen. Ja, diese Kaltfront liegt aktuell schon über uns. So beginnt der Tag oft dicht bewölkt und auch mit einigen Regenschauern. Sonnig ist es aktuell rund ums Ätschtal. Aktuell messen wir 12 Grad in Galtür und Brettau, 14 sind es in Reute, Kals und Steinach, 16 Grad in Landeck und Meierhofen, 18 in Innsbruck sowie 20 Grad in Bozen. In Nordtirol muss man bis über Mittag immer wieder mit Regenschauern rechnen, wobei sie am häufigsten entlang der Nordalpen vom Außerfern bis ins Unterland sind. Trotz einiger Wolken, zeitweise sonnig, ist es hingegen in Ost- und Südtirol. Mit Nordföhneffekten kommt die Sonne auch hier tagsüber immer besser zum Zug. Nachmittags wird die Luft dann auch im Norden trockener, zumindest zeitweise wird es auch hier noch sonnig und somit recht angenehm. Die Höchstwerte liegen meist zwischen 21 und 26 Grad, im Süden gehen sich teils knapp 30 aus, in 2000 Meter Höhe um 11 Grad. Der morgige Samstag bringt ruhiges Sommerwetter mit ganz viel Sonnenschein und nur harmlosen Haufen Wolken. Am Sonntag wird es dann schon wieder etwas unbeständiger mit Regenschauern im Norden.

0: 7.42 Uhr. Guten Morgen, Tirol.
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0: Ja, aus und vorbei ist es. Österreich ist im 16. Finale der Fußball-Weltmeisterschaft ausgeschieden. Spanien, ja, war einfach eine Nummer zu groß und besiegt das heimische Team mit 3:0. Radio Tirol Sportreporter Norbert Belliner war beim sehr gut besuchten Public Viewing mitten in Sams dabei.
2: Im 16. Finale ist also die Weltmeisterschaft für Österreich zu Ende. Spanien leider eine Nummer zu groß hier beim Public Viewing in Sams. Sehr, sehr viele Fans mit dabei. Was sagt ihr zur Leistung des heimischen Teams?
3: Also ich sage, wir haben gut gekämpft eigentlich. Und es ist verdient für Spanien. Aber ich habe mir gewünscht, dass wir weiterkommen.
2: Ein bisschen Enttäuschung natürlich bei dir. Wie schaut es bei dir aus? Was sagst du jetzt also als Fazit der Weltmeisterschaft aus heimischer Sicht?
4: Ja, also natürlich ist es schade, aber ich kann mich da nur seiner Meinung anschließen. Spanien hat es verdient. Gewünscht habe ich uns natürlich, dass wir weiterkommen. Aber ist okay.
2: Aber ehrenvolles Ausscheiden, oder?
3: Ja, jawohl.
2: Und mit dem 16. Finale hat man das Ziel, das man sich vor der Weltmeisterschaft gesteckt hat, einmal erreicht, oder?
4: Man kann zufrieden sein für das, dass man seit so langer Zeit zum ersten Mal wieder bei der WM ist. Aber natürlich, weiterkommen wäre immer besser gewesen.
2: Ernüchterung hier bei den Fans in Zams über das Ausscheiden des heimischen Teams. Jetzt im 16. Finale ist Schluss. Die weitere Weltmeisterschaft wird leider ohne Österreich stattfinden.

0: Freitagmorgen, der 3. Juli, ja, Sommerferien in Sicht. Im Osten Österreichs starten die schon heute. Bei uns dann kommende Woche, ja, da freuen sich natürlich die Schülerinnen und Schüler, die Lehrerschaft.
1: Und die Betrügerinnen und Betrüger.
0: Genau, Kurt, weil die kommen so zu ihrem Urlaubsgeld.
1: Mit immer neuen Fallen im Internet. Davor warnt der Konsumentenschützer Jakob Kalliner von der Arbeiterkammer. Sehr im Trend sind zum Beispiel Internetseiten, die Einreisegenehmigungen in verschiedene Länder anbieten und dafür natürlich jede Menge persönlicher Daten verlangen.
2: Ich als Tourist weiß, okay, das ist tatsächlich notwendig, denk mir nichts dabei, bin auf der Website und gebe all meine Daten bekannt und dann kommt am Ende des Prozesses das böse Erwachen.
1: Weil nämlich die nette Einreise-Homepage plötzlich unnett hohe Gebühren verlangt.
0: Ja, und ausgesprochen tückisch sind auch E-Mails, die augenscheinlich von der Plattform Booking.com stammen und eine Anzahlung auf den gebuchten Urlaub verlangen.
1: Und darauf sind in letzter Zeit viele hereingefallen und haben brav überwiesen, sagt Kalliner.
2: Nur, was hat sich am Ende des Tages herausgestellt? Das war eine perfide Phishing-Masche, wo es Kriminellen höchstwahrscheinlich gelungen ist, Unterkunftskonten zu hacken.
0: Und noch übler sind aber gefälschte Seiten, bei denen du vermeintlich ein Traumhotel buchen kannst, die aber in Wahrheit nur dein Geld nehmen.
2: Ich denke mir nichts dabei, überweise, so wie von mir verlangt, den Geldbetrag, fahre mit der ganzen Familie hin, stehe vor der Unterkunft und erfahre dann dort vor Ort, hey, wir haben überhaupt keine Buchung von dir, du dürftest auf Kriminelle hereingefallen sein.
0: Ja, und wie vermeidet man so einen Urlaubsreinfall?
1: Was wären denn so Verdachtsmomente? Worauf muss man ein Auge haben?
0: Jakob Kalliner von der Arbeiterkammer verrät uns noch heute in Guten Morgen Tirol.
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8: Am Mikrofon Christina Kreuz, guten Morgen. Bei der Fußball-Weltmeisterschaft herrscht beim österreichischen Nationalteam nach dem 0:3 gegen Spanien große Enttäuschung. In der vergangenen Nacht sichern sich Portugal und die Schweiz die Achtelfinalteilnahme, berichtet aus den USA Sportreporter Martin Lang.
9: Gegen Österreichs Gruppengegner Algerien sorgen Tore von Embolo und Endoye in Vancouver für einen souveränen Achtelfinalaufstieg der Schweizer. Portugal besiegt Kroatien mit 2:1. Dabei gibt es ein Elfmetertor von Cristiano Ronaldo. Er ist mit 41 Jahren jetzt ältester Torschütze in einer WM-KO-Phase. Und Portugal wird im Achtelfinale auf Spanien treffen. Die Spanier beenden Österreichs WM-Reise mit einem klaren 3:0 in Los Angeles. ÖFB-Torhüter Alexander Schlager.
10: Sehr, sehr enttäuschend im Moment, weil man gerne einfach unser Land noch weiter repräsentieren hätten wollen. Aber ja, wir müssen das jetzt so annehmen, wie es ist. Wir werden das in der Gruppe hundertprozentig verarbeiten und dann wieder der Stolz überwiegen irgendwann.
9: Die ÖFB-Teamspieler sind bereits auf der Heim- bzw. Weiterreise in den Urlaub.
8: Berichtet Martin Lang. In Albanien ist es bei den anhaltenden Protesten gegen ein Luxusimmobilienprojekt in einem Naturschutzgebiet zu Zusammenstößen zwischen Demonstranten und Polizei gekommen. Es gibt 18 Festnahmen. Die Demonstranten werfen Regierungschef Edi Rama Korruption vor. Das Projekt in der Lagune von Narta wird unter anderem von Donald Trumps Schwiegersohn Jared Kushner betrieben. In Österreich entscheidet sich heute für tausende, großteils junge Menschen, ob der Wunsch nach einem Medizinstudium wahr wird. Viele haben sich monatelang vorbereitet, nur wenige werden einen Studienplatz bekommen, wie Doris Fischer-Stadler berichtet.
11: Für ein Studium an der Medizinischen Fakultät in Linz haben sich heuer 2300 Menschen angemeldet. Sie kämpfen um nur 330 Plätze. Zugeteilt wird nach Punkten. Die, die bei dem etwa 8 Stunden dauernden Test am besten abschneiden, dürfen ein Medizinstudium beginnen. Gefragt sind dabei nicht nur Kenntnisse in Biologie, Chemie, Physik und Mathematik. Geprüft werden auch Textverständnis, Gedächtnis, logisches Denken und sozial-emotionale Kompetenzen, also etwa das Erkennen von Gefühlen oder Entscheidungen in Alltagssituationen. Erfahrungsgemäß schafft nur ein Teil der Bewerber den Sprung ins Studium gleich beim ersten Anlauf. Studien zeigen aber, Bewerberinnen und Bewerber aus Akademikerfamilien kommen häufiger durch. Wer zu Hause keinen akademischen Hintergrund hat, schafft den Sprung ins Medizinstudium deutlich seltener.
8: In Wien, Niederösterreich und dem Burgenland bekommen die Schülerinnen und Schüler ihr Zeugnis. Für rund 520.000 Kinder und Jugendliche beginnen in Kürze die Sommerferien. Sie haben 9 Wochen frei. Und rechtzeitig zum Ferienbeginn in Ostösterreich gehen heute am Flughafen Wien-Schwechat die neuen CT-Scanner in Betrieb. Damit können Reisende künftig Flüssigkeiten bis zu 2 Liter im Handgepäck mitnehmen. Auch elektronische Geräte müssen bei der Sicherheitskontrolle nicht mehr extra ausgepackt werden. Das waren die Nachrichten mit Christina Goins.
12: Und wir scannen einmal das Wetter im Land. Der Freitag kann sich nicht so ganz festlegen, ist wettermäßig so ein bisschen wie Fragen vorm Kleiderschrank stehen. T-Shirt, Regenjacke, Fragezeichen oder Sonnenbrille. Lieber alles mitnehmen. In Nordtirol, da wechseln sich Sonne, Wolken und Regenschauer ab. In Osttirol, da bleibt es heute meistens trocken. Morgen am Samstag hat das Wetter dann seine Entscheidung getroffen. Voll auf Sommerkurs, viel Sonne, kaum Schauer und bis zu 27 Grad. Und sicher unterwegs mit dem Radio Tirol Verkehrsservice. Ein Blick auf unsere Straßen jetzt mit Benedikt Kapferer.
3: Ja, das Wetter auf den Verkehrskameras ist recht trüb und regnerisch, aber auf den Straßen schaut es sehr gut aus. Auf den Hauptverbindungen gibt es keine nennenswerten Probleme. Die Kaunertaler Gletscherstraße, die ist nach wie vor nach einem Murenabgang gesperrt. Es gibt keine Ausweichmöglichkeiten. Weiterhin gute und sichere Fahrt.
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12: Guten Morgen. Freitag ist, wenn man gute Laune hat und eigentlich nicht genau weiß, warum. Trotz gleicher Termine einfach bessere Stimmung.
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12: Und diesem großen Hit jetzt von Survivor.

0: Minuten nach 8 ist es Freitagmorgen, der 3. Juli. Die Hochsaison beginnt. Sowohl im Gast- als auch im Betrugsgewerbe, im Internet, da warten immer mehr Gauner auf Menschen, die einen Urlaub buchen wollen, um ihnen dann das Geld aus der Tasche zu ziehen. Von denen kann man sich, oder vor denen kann man sich aber hüten, Kurt.
1: Wenn man sich an ein paar einfache Grundregeln hält, sagt Jakob Kalliner, Konsumentenschützer und Betrugsexperte bei der Arbeiterkammer.
2: Also der beste Tipp, so wie im echten Leben, ist es immer, darauf zu achten, ob etwas zu gut ist, um wahr zu sein.
0: Ja, wenn also das 5-Sterne-Spa-Resort gleich günstig ist wie ein normaler Campingplatz, sollte man vielleicht stutzig werden, empfiehlt Kalliner.
2: Zweiter Punkt wäre es auch im Zweifel, immer zu schauen, was andere über eine Unterkunft, über einen Anbieter und so weiter im Internet sagen.
1: Und dann kommt noch ein dritter Punkt. Nie aus der Hektik heraus im Internet agieren.
2: Lieber zweimal ruhig ausatmen, noch einmal in Ruhe anschauen und dann erkennen, hey, da werde ich jetzt nicht reagieren und dann ist alles erledigt.
0: Locker bleiben und lieber zweimal überlegen, ehe man im Internet auch nur einen Cent überweist. Schönen Urlaub, oder?
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0: Tina Turner, the best, ja, the best morning, und morgen in Tirol ist es nicht. Ziemlich nass, sogar noch nasser als angesagt.
1: Ja,
0: Kurt.
1: Muss man sagen, Regen überall in Nordtirol. Landeck bei 17 Grad, in Kirchdorf regnet es bei 16 und in Ehrwaldgau nur bei 14 Grad.
0: Sonnenseite heute. Osttirol, da gibt es bis 27 Grad. Ansonsten am Nachmittag wird es ein bisschen besser, auch schon trockener in Nordtirol mit bis zu 25 Grad.

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3: Gleich ist es 8:30 und Sie sind sicher unterwegs mit dem Raditol Verkehrsservice. Wie schaut's denn aktuell im Frühverkehr aus, Benedikt Kapferer?
4: Es schaut ganz gut aus, aber auf der A12 Inntal-Autobahn Richtung Innsbruck bei Wattens hat es vor kurzem noch Einschränkungen auf der Autobahnabfahrt vor dem Kreisverkehr gegeben. Grund waren ein Fahrzeugbrand und Abschlepparbeiten. Fahren Sie in dem Bereich noch vorsichtig. Auf den Hauptverbindungen sind uns ansonsten keine Störungen gemeldet worden. Weiterhin gute und sichere Fahrt.
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6: Im Studio Diana Feudl. Schönen guten Morgen. Das Verwaltungsgericht München hat gestern die deutschen Grenzkontrollen in 3 Fällen nachträglich für rechtswidrig erklärt. Eine der Klagen wurde von Europarechtsprofessor Werner Schröder von der Uni Innsbruck eingebracht. Einen Eilantrag Schröders auf Unterlassung zukünftiger Kontrollen wies das Gericht aber zurück. Die Grenzkontrollen wird es somit weitergeben.
7: Die Bundesregierung oder Bundesinnenministerium wird an diesen Kontrollen festhalten, bis tatsächlich sie jemand mit juristischen Mitteln dazu bringt, davon Abstand zu nehmen. Es gibt 2 Möglichkeiten. Entweder schaffe ich es doch, mit meiner vorbeugenden Unterlassungsklage diese Kontrollen auch in Zukunft zu verhindern. Dazu müsste ich dann in Berufung gehen in Bezug auf meinen abgelehnten Antrag. Die andere Möglichkeit ist, dass die Europäische Kommission gegen Deutschland vorgeht, aber auch gegen andere Staaten.
6: So Europarechtsexperte Werner Schröder. Erst im Juni hat die Kommission die Staaten darauf hingewiesen, dass sie die Grenzkontrollen für rechtswidrig und unverhältnismäßig hält. Nur Slowenien hat daraufhin die Grenzkontrollen abgeschafft. Der Tiroler Landtag hat in seiner gestrigen Sitzung dem verstorbenen SOS-Kinderdorf-Gründer Hermann Gmeiner und dessen ebenfalls verstorbenen Nachfolger als Präsident der Organisation Helmut Kutin den Ring des Landes aberkannt. Grund waren die Vorwürfe gegen Gmeiner und Kutin im Zuge der Missbrauchskausa rund um SOS-Kinderdorf. Die Beschlüsse im Landesparlament fielen einstimmig, alle Fraktionen votierten dafür. Der Ring des Landes ist die höchste Auszeichnung, die Tirol zu vergeben hat. Seit 8 Uhr läuft in Innsbruck der Medizinaufnahmetest. Allein am Standort Innsbruck haben sich knapp 3.500 Personen dafür angemeldet. Im Vergleich zum Vorjahr ist die Zahl der österreichischen Interessentinnen und Interessenten deutlich gestiegen. Waren es im vergangenen Jahr noch knapp über 1.500 Bewerberinnen und Bewerber aus Österreich, sind es heuer fast 1.800. Sie riet dann um einen der 430 Studienplätze an der Medizinischen Universität Innsbruck. Und die Staatsanwaltschaft Trient hat im Fall Romeo für 37 Beschuldigte die Eröffnung eines Hauptverfahrens beantragt. Auch gegen den Tiroler Milliardenplatier René Benko und den Südtiroler Unternehmer Heinz-Peter Hager. Hannes Lentsch berichtet.
8: Im Februar hatte der zuständige Voruntersuchungsrichter einen Antrag der Staatsanwaltschaft auf Archivierung einiger Tatvorwürfe abgelehnt und die Fortführung des Verfahrens angeordnet. Ende Oktober entscheidet nun ein Vorverhandlungsrichter, ob es tatsächlich zum Hauptverfahren kommt. Hagers Verteidiger Carlo Bertacchi zeigt sich optimistisch.
9: Ich erwarte mich, dass die Staatsanwaltschaft wieder den Freispruch von Dr. Hager und auch von den anderen Angeklagten fragen wird und dass der Vorverhandlungsrichter in diesem Fall den Antrag auch folgen wird.
8: Bertacchi ist überzeugt, dass es wegen mangelnder Beweise nicht zu einem Verfahren kommen wird.
3: Willkommen zum Radio Tirol Wetterservice. Am freundlichsten wird es heute in Osttirol. Ansonsten ja von allem ein bisschen was. Guten Morgen, Alexander Radl, Herr vom GSW Wetterdienst.
10: Schönen guten Morgen. Genau, meist trocken und aufgelockert bewölkt. Mit einigem Sonnenschein verläuft der Tag in Ost- und Südtirol. Hier gehen sich oft auch 27 bis 32 Grad aus. Insgesamt unbeständiger ist es im Norden. Im Bereich einer Kaltfront sind hier bis über Mittag immer wieder Regenschauer dabei. Am häufigsten sind sie entlang der Nordalpen, vom Außerfern bis ins Unterland. Auch in Nordtirol fließt aber nachmittags trockenere Luft ein. Die Schauer werden seltener, klingen ab, es wird dann noch immer öfter sonnig. Die Höchstwerte liegen hier zwischen meist 21 und 26 Grad, auf den Bergen in 2000 Meter um die 11 Grad. Der morgige Samstag bringt dann ruhiges Sommerwetter mit ganz viel Sonne und nur harmlosen Haufenwolken. Es bleibt überall ganztags stabil. Die Temperaturen sind sommerlich, aber nicht heiß. Auch der Sonntag beginnt freundlich, nachmittags wird es aber schon wieder unbeständiger, mit Regenschauern vor allem in Nordtirol. Die neue Woche beginnt dann ebenfalls nicht ganz beständig.

0: Gut aufgewärmt mit Chubby Checker. Lass mal diese Nacht noch einmal Revue passieren. Ja, die WM-Nacht quasi Österreich ist draußen. Jetzt wissen wir es, glaube ich, alle. Daniela Schmiederer, hallo. Spanien war einfach zu stark.
1: Guten Morgen. Ja, ich habe mir mal angeschaut, wie die spanischen Medien den Sieg ihrer La Roja zusammenfassen. Und die schreiben, mit ihrem typischen Spielstil überrollen sie Österreich und stehen im Achtelfinale. Naja, überrollen, das haben wir anders gesehen. Aber ja, es war Weltfußball auf höchstem Niveau. Das war für die rot-weiß-rote Mannschaft eine Nummer zu groß. Aber über lange Strecken haben wir auch gut dagegen gehalten. Vor allem Alexander Schlager mit seinen Paraden großartig, im Tor.
0: Oder? Wahnsinn. Ja, der Goalie ist super.
1: Beim Public Viewing im Strandbad in Kirchbichl, der Heimatgemeinde von Marco Friedl, da ist man trotz Ausscheidens und weniger Einsatzminuten der Nummer 23 stolz.
2: Ah, ich glaube, das hat es in Kirchbichl noch überhaupt noch nicht gegeben und deswegen sind wir voll stolz drauf. Die Euphorie wird weitergehen, wir haben es weit geschafft. Wenn wir gegen Spanien ausscheiden, glaube ich, die Euphorie wird bleiben, dann haben wir das Beste rausgeholt. Und kleine Anekdote noch, wenn ich meinen Buben in den Kindergarten bringe, dann ist der halbe Kindergarten der Marco Friedl Leibeon. Und das ist wirklich, muss man schon sagen, was ganz Spezielles.
0: Süß, die Knirpse mit dem Leibeon.
1: Ja, da bleibt also was. Aber was bleibt von dieser WM?
3: Ja, dass ein guter Support da war, glaube ich. Dass man gerne die Spieler geschaut hat. Und dass wir eigentlich in jedem Spiel gut auftreten sind, ins Teil verkauft haben. Und ja, Österreich gut vertreten haben, glaube ich.
4: Sicher sind wir stolz. Ja, lässige Spiele haben wir gehabt. Lässige Public Viewings. Und eine geile Zeit.
0: Große Überraschungen hat es dann auch in der weiteren WM-Nacht eigentlich keine gegeben, Daniela.
1: Na, keine Überraschungen, Barbara, aber einen Thriller. Portugal schießt Kroatien aus dem Turnier und das in der fast 20-minütigen Nachspielzeit. 2:1 und Cristiano Ronaldo, der erzielt den Ausgleichstreffer und steht mit seiner Mannschaft im Achtelfinale. Und das tut auch die Schweiz. Die feiern gegen Algerien einen ganz klaren 2:0-Sieg.
0: Alle zurecht, würde ich sagen. Danke, Daniela.

0: im Rhythmus von The Common Linnets. Tröpfelt's vom Regen, vom Himmel, es regnet in Nordtirol und viele, viele freut es nach der Hitzewelle, die uns ja im Juni heimgesucht hat. Dennoch ist der vergangene Juni nicht der heißeste in der Messgeschichte geworden.
1: Das gibt jetzt der Wetterdienst Geosphere Austria bekannt. Und das klingt doch überraschend. Schließlich waren die letzten beiden Juniwochen schon extrem heiß mit Rekorden. Was aber den Mittelwert abkühlt, das war der Anfang des Monats, der war nämlich ziemlich frisch.
0: Ja, und man vergisst das irgendwie so schnell, oder? Dass wir Anfang Juni noch über die Kälte gesumst haben, noch die Kesjackele gebraucht haben und im Gebirge hat es da sogar noch geschneit.
1: Und am Brunnenkogel auf 3400 Metern hat man am 11. Juni sogar den österreichweit tiefsten Wert gemessen, nämlich minus 10 Grad.
0: Ach, wie schön. Übers Wetter reden ist einfach ein Megathema. Und daher ist der vergangene Juni trotz extrem Hitze am Schluss alles in allem nur der viertheißeste, der in Österreich je gemessen wurde. Blech. Jetzt wissen wir das auch, oder?
1: Ein Blech-Juni.
0: Ein Blech-Juni.

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5: Am Mikrofon Christina Kreuz. Wirtschaftsexperten befürchten, dass die Mieten in Österreich weiter steigen. Die Regeln für Kredite sind ja verschärft worden und das droht sich jetzt negativ auf den Wohnungsneubau auszuwirken. Maria Kern berichtet.
6: Die verschärften Regeln für die Vergabe von Krediten für Gewerbeimmobilien würden die Kreditvergabe bremsen und damit auch den ohnedies auf einem Tiefstand befindlichen Wohnbau neuerlich dämpfen, sagt Ökonom Thomas Url vom WIFO.
7: Und wir wissen, dass ein Wegfall von Neubautätigkeit auch mietpreissteigernd wirkt.
6: Diese Mietpreissteigerungen könnten auch die Inflation geringfügig steigen lassen, so Url. Der Ökonom plädiert daher dafür, die strengeren Eigenkapital Vorschriften nur für jene Banken anzuwenden, die viele Zahlungsausfälle bei Krediten für Gewerbeimmobilien zu verzeichnen hätten. Die Finanzmarktaufsicht entgegnet, bisher seien keine Rückgänge bei der Kreditvergabe festzustellen. Sie sieht daher auch keinen Grund, die verschärften Eigenkapitalregeln zu lockern.
5: Beim deutschen Autobauer Mercedes wollen heute Tausende Beschäftigte gegen den geplanten Sparkurs protestieren. Der Konzern will die Arbeitszeit ohne Lohnausgleich ausweiten. Die Gewerkschaft IG Metall kündigt einen heißen Sommer für die Autobranche an, falls diese weiter auf Arbeitsplatzabbau setze. Die Beschäftigten seien nicht schuld an der Misere, heißt es. In Südfrankreich wüten derzeit mehrere Waldbrände. 3000 Menschen sind in Sainte-Marie-la-Mer in Sicherheit gebracht worden. Sie mussten ihre Häuser und Campingplätze verlassen. WhatsApp bekommt jetzt Benutzernamen. Ab sofort kann man sich in der Messenger-App seinen Wunschnamen sichern. Bei vielen poppt gerade ein Hinweisfenster in der App auf. Im Laufe des Jahres wird die Funktion für alle 3 Milliarden Nutzerinnen und Nutzer freigeschaltet. Der Benutzername soll vor allem mehr Datenschutz bringen. Laura Graf berichtet.
8: Wer sich auf WhatsApp mit jemandem austauschen will, hat bis jetzt zwingend seine Handynummer freigeben müssen. Man kennt das vielleicht von Geburtstagseinladungen. Da wird man in eine neue Gruppe hinzugefügt und gibt seine Nummer automatisch an teilweise fremde Personen weiter. Damit soll jetzt Schluss sein. Künftig kann man WhatsApp auch nutzen, ohne dass der Chatpartner oder die Chatpartnerin die Handynummer sieht. Wer mag, kann statt der Nummer den Benutzernamen anzeigen lassen. Die Funktion findet man in der neuesten WhatsApp-Version in den Einstellungen im Menüpunkt Benutzername. Dort kann man den Namen festlegen und prüfen, ob er noch verfügbar ist. Wenn ja, wird der Name reserviert. Aktiv wird er erst später dieses Jahr, sobald WhatsApp die Funktion Land für Land freischaltet. Eine Sache bleibt aber, für die Anmeldung bei WhatsApp braucht es weiterhin die Handynummer.
5: In Oberösterreich ist in der Garage eines Hauses in der Marktgemeinde Neumarkt im Hausruckkreis bei Bauarbeiten eine Gasleitung angebohrt worden. Die Einsatzkräfte mussten die gesamte Siedlung evakuieren. Das waren die Nachrichten mit Christina Goenz.
9: Und wir schauen ins Radio Tirol Wetterservice. Sonne, Regenschauer, hin und her geht's heute vor allem in Nordtirol bei maximal 25 Grad. In Osttirol, da ist es trocken, recht sonnig. Und da können schon 29 in Südtirol sogar über 30 Grad drinnen sein. Der Samstag, der macht's deutlich einfacher. Sonnenbrille ja, Regenschirm eher nein. Und am Sonntag wird's noch einmal richtig sommerlich, bevor die Wolken am Abend dann wieder mitspielen möchten. Und sicher sind Sie unterwegs mit dem Radio Tirol Verkehrsservice. Blick auf unsere Straßen jetzt mit Benedikt Kapferer.
10: Bei den Stadteinfahrten in Innsbruck und in Hall leuchten teilweise ein paar rote Flecken auf. Rechnen Sie hier mit Verzögerungen. Auf den Tiroler Straßen schaut es ansonsten gut aus, falls Sie über das große deutsche Eck fahren wollen. A8 in beiden Richtungen zwischen Rohrdorf und dem Inntal-Dreieck. Jeweils 15 Minuten mehr Fahrzeit vor einer Baustelle. Und die Kaunertaler Gletscherstraße ist nach einem Murenabgang nach wie vor gesperrt. Es gibt keine Ausweichmöglichkeit. Ich wünsche eine gute und sichere Fahrt.
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9: 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Barbara Kohler da mit den begehrten 3 Worten. Es ist Freitag und den rocken wir doch locker gemeinsam.
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0: Viele schöne Töne geben zusammen einen großen Hit. SOS von ABBA. Ja, und so viel Wohlfühl, Gefühl und Wohlklang haben wir noch. Jede Menge. Jetzt vor den Nachrichten aus unserem Land noch The Suite und Madonna.
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0: Halb zehn ist es jetzt und Sie sind sicher unterwegs mit dem Radio Tirol Verkehrsservice. Wie schaut es denn aus auf den Straßen im Land, Benedikt Kapferer?
1: Auf den Tiroler Straßen schaut es gut aus. Am großen deutschen Eck, da gibt es Verzögerungen. A8 in beiden Richtungen zwischen Rohrdorf und dem Inntal-Dreieck. Jeweils 20 Minuten mehr Fahrzeit vor einer Baustelle. Und die Kaunertaler Gletscherstraße ist nach einem Murenabgang immer noch gesperrt. Es gibt keine Ausweichmöglichkeit. Die Sperre dauert nach aktuellem Stand noch bis Dienstag. Weiterhin gute und sichere Fahrt.
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3: Mit Jana Feudel. Schönen guten Morgen. Im Zuge der massiven Hitzewelle haben Gewitter auch in Tirol Schäden in der Landwirtschaft angerichtet. Besonders betroffen ist laut der österreichischen Hagelversicherung der Bezirk Imst. Dort wurden Gemüse, Obst und Getreidekulturen beschädigt. Roman Wagner berichtet.
4: Die teils heftigen Gewitter haben in den letzten Tagen auch in der Landwirtschaft Spuren hinterlassen. Wie die österreichische Hagelversicherung vorrechnet, ist allein im Bezirk Imst ein Schaden von rund 350.000 Euro entstanden. Betroffen sind unter anderem Gemüse, Obst, Grünland sowie Mais, Getreide und Kartoffeln. Österreichweit summieren sich die Schäden der vergangenen Tage auf mehr als 4 Millionen Euro. Besonders stark getroffen wurden außerdem die Steiermark, Niederösterreich, Oberösterreich und das Burgenland. Die Hagelversicherung weist darauf hin, dass sich manche Kulturen wie Raps oder erste Getreidesorten bereits in der Ernte befinden. Schäden durch Hagel und Sturm treffen die Betriebe deshalb besonders hart.
3: Bei der Autobahnabfahrt nach Wattens auf der A12 Inntal-Autobahn ist heute früh ein Auto in Vollbrand geraten. Eine 68-jährige Lenkerin war gerade auf dem Weg Richtung Italien, als sie plötzlich eine Rauchentwicklung und Flammen am Fahrzeug wahrgenommen hat. Die Tirolerin ist von der Autobahn abgefahren und hat den PKW in einer Ausbuchtung abgestellt. Die Frau konnte sich unverletzt befreien. Die Freiwilligen Feuerwehren Wattens und Hall haben den Brand mit über 20 Mann gelöscht. Für den gefährlichen Streckenabschnitt des Eibergradwegs zwischen Kufstein und Schwoich im Tiroler Unterland zeichnet sich eine Lösung ab. Radfahrerinnen und Radfahrer müssen dort ja einen Teil des Weges auf der vielbefahrenen Eibergstraße zurücklegen. Die Gemeinde Schwoich, die Stadt Kufstein und die Bürgerinitiative Sicherer Eibergradweg haben sich nun nach langen Diskussionen auf eine Kompromissvariante verständigt. Der Obmann der Bürgerinitiative, Richard Aschaber, sagt:
5: Es ist nicht unsere ursprüngliche Vorstellung eines baulich getrennten Radweges. Es werden beidseitig Fahrradstreifen geschaffen, 1,50 Meter breit, die durch eine Sperrlinie von der Fahrbahn getrennt sind. Diese Sperrlinie wird eingefräst, sodass da ein Ton entsteht, wenn ein Auto drauf fährt und der Fahrer das bemerkt. Wir haben das groß diskutiert in unserer Runde. Wir können damit leben.
3: Zudem sollen an zwei Stellen Fahrradübergänge geschaffen und statt 60 eine 50-Stunden-Kilometer-Beschränkung kommen. Noch offen sind die Finanzierung und der Baubeginn. Dazu müssen Schwoich, Kufstein und das Land Tirol erst verhandeln.
0: Wir schauen ins Radio Tirol Wetterservice. In Nordtirol heute so ein Mix aus Sonne und Wolken immer wieder. Kann es auch lokal regnen wie aktuell in Innsbruck. Osttirol bleibt vom Tauernwind unterstützt, meist auf der trockenen Seite, genauso wie Südtirol. Da gibt es sogar über 30 Grad. Morgen aber wieder ein echter Bilderbuch-Sommertag. Viel Sonne, ein paar Schönwetterwolken und Temperaturen so im Schnitt um 27 Grad. Auch der Sonntag, der hat einiges vor. Viel Sonne. An die 30 Grad. Erst am Abend, da könnten sich in Nordtirol ein paar Regenschauer bemerkbar machen. Ja.

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5: Am Mikrofon Christina Kreuz. Die schweren Waldbrände im Süden Frankreichs nehmen kein Ende. Immer mehr Menschen müssen ihre Häuser verlassen. Auch Urlauberinnen und Urlauber sind betroffen. Auf einem Campingplatz sind Dutzende Wohnmobile und Bungalows abgebrannt. Barbara Tschandl berichtet.
6: In Sainte-Marie-de-la-Mer, der Ort liegt zwischen Marseille und Montpellier direkt an der Küste, sind 3000 Menschen in Sicherheit gebracht worden. Die Hälfte davon musste von einem großen Campingplatz geholt werden, auf den das Feuer übergegriffen hat. Auf Videoaufnahmen ist zu sehen, dass Fahrzeuge und Gebäude auf dem Campingplatz komplett niedergebrannt sind. In Südfrankreich wüten derzeit mehrere große Brände. Hunderte Einsatzkräfte kämpfen nach Behördenangaben gegen die Flammen. 2 Feuerwehrleute wurden dabei leicht verletzt. Premierminister Sébastien Lecornu hat bekannt gegeben, dass in Frankreich in dieser Saison bisher schon 8.700 Hektar verbrannt seien, darunter alleine 1.200 am Mittwoch.
5: In Österreich will die Regierung im Zuge der angekündigten Staatsreform auch das Stromnetz verbessern. Die Netzkosten sollen bis 2040 um 4 Milliarden Euro sinken, etwa mit mehr Transparenz, Digitalisierung und besserer Planung. Fachleute kritisieren allerdings, dass die Umsetzung völlig offen sei. Heute finden die Aufnahmetests für das Medizinstudium in Wien, Graz, Linz und Innsbruck statt. Die fast 17.000 Bewerberinnen und Bewerber hoffen, einen der 1.950 Studienplätze zu ergattern. Ein angebohrtes Gasrohr hat am Abend in Oberösterreich in Neumarkt im Hausruckkreis einen Großeinsatz ausgelöst. In einer Garage strömten große Mengen Gas aus. Alle Anrainer mussten ihre Häuser verlassen. Erst nach Stunden war die Gefahr gebannt. Mehr von Daniela Dalke.
7: Das gefährliche Gasleck entsteht bei Bauarbeiten in einem der Häuser. Dabei wird versehentlich eine Gasleitung angebohrt. Sofort tritt der typische Gasgeruch auf und sogar ein Zischen ist zu hören. Weil das Leck aber noch vor dem Gashaupthahn liegt, lässt sich der Austritt nicht stoppen. Gasgeruch breitet sich in der ganzen Siedlung aus. Die Einsatzkräfte evakuieren sofort alle Häuser. Rund 40 Anrainer müssen ihr Zuhause verlassen. Um jede Zündquelle und damit eine Explosion auszuschließen, wird der Strom abgeschaltet. Zeitweise sind fast 1.000 Haushalte betroffen. Die Feuerwehr bereitet Löschleitungen vor für den Ernstfall. Mehrere Stunden dauert der Einsatz. Erst nachdem die Hauptleitung abgesperrt und drucklos gemacht ist, können alle Gebäude kontrolliert und am späten Abend wieder freigegeben werden.
5: In Wien beginnt heute das 43. Wiener Donauinselfest. Bei Gratiseintritt ist bis Sonntag auf den Bühnen eine große Bandbreite von Musik und Kabarett zu sehen. Es werden bis zu 3 Millionen Besucher erwartet. Das waren die Nachrichten mit Christina Kreuz.
8: Und wir schauen auf das Wetter in Tirol. Der Himmel weint, hat der Erwin heute schon gesagt. Schönen Vormittag, grüß dich, du
9: Hallo,
8: bist
9: Peter.
8: Schon da. Ja, wegen dem Fußball gestern hat er gemeint.
9: Ja.
8: Leichte Regenschauer ziehen jetzt am Vormittag noch über Tirol, ab Mittag dann trockener. In Osttirol ist es schon jetzt trocken. Georg Brack mit den Aussichten.
10: Zunehmend sonnig und warm der heutige Freitag. In den Landeshauptstädten hat es aktuell 17 bis 24 Grad und österreichweit steigen die Temperaturen heute noch auf 21 bis knapp 30 Grad. Ein paar Regenschauer gibt es dazu jetzt am Vormittag, vor allem noch vom Tiroler Unterland bis ins Weinviertel. Ab Mittag kommt aber verbreitet die Sonne durch. Dazu weht speziell in der Osthälfte lebhafter bis kräftiger Nordwestwind. Auch am Wochenende geht es windig weiter. Dazu scheint am Samstag in den meisten Regionen die Sonne. Nur im Nordosten sind am Nachmittag mehr Wolken dabei. Der Sonntag wird dann unbeständig. Es ziehen einige Wolken und speziell an der Alpen-Nordseite teils gewittrige Schauer durch. An den Nachmittagen hat es 21 bis knapp 30 Grad.
8: Der Blick auf die Tiroler Straßen schaut gut aus. Auf den Hauptverbindungen gibt es keine nennenswerten Probleme. Gute und sichere Fahrt wünschen wir.
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8: Lieber Erwin, hat sich deine Bertha, deine Orakelkatze, heute aus dem Bau getraut?
3: Nicht wirklich. Also die hat halt ganz kleinlaut, ist so ein bisschen vorher doch ein fast schlechtes Gewissen gehabt, dass sie uns alle zigtausende Menschen so irre geführt hat. Aber mein.
8: Genau, sie hat gestern nämlich darauf getippt, dass Österreich gegen Spanien gewinnt.
3: Ja,
8: es war dann anders.
3: Es war nach ein paar Minuten klar, dass sich die Bertha ganz schön verschaukt hat, wo sie fressen geht. Nein, aber es ist so in Ordnung. Jetzt heben wir halt in die tollen Spanier die Daumen, dass die Weltmeister werden, weil dann kann man sagen, wir sind gegen Weltmeister ausgehen.
8: Ja, das ist eigentlich eine gute Strategie.
3: Ja.
8: Sie waren trotzdem tough und gut, unsere Jungs. Also man hat sich nicht fremdschämen müssen. Das ist Radio Tirol. Wir sind am Weg ins Wochenende und der Erwin wird uns gleich allerlei erzählen, was im Garten draußen, am Balkon, auf der Terrasse so alles zu tun ist.

0: So schön klingt der Freitag in Radio Tirol und der Freitag ist über der Erwin-Tag. Ja. Gell, heute haben wir ein richtig gutes Wachstumswetter.
1: Heute sprießt und drängt sich alles schön voll und alles, ja, da kommt genau. Die ganzen Flächen raus.
0: Putzt sich und so.
1: Merkt echt, wie es aufsaugt, also toll.
0: Ab Mittag wird es dann trockener, dann kann man schon raus wieder wieseln, genau. in den Garten, auf dem Balkon, auf die Terrasse. Und
1: Gedanken machen am Vormittag, was genau. Das alles zu tun ist. Und das ist der Juli ja wirklich nicht nur ein Wachstumsmonat, sondern auch noch ein richtiger Arbeitsmonat. Nicht mehr so, wie es im Frühjahr war, klarerweise, aber der Juli ist schon einer da. Wenn man sich das einteilt mit dem Urlaub immer, nachher muss man es auch schauen, dass man auf seine Pflanzen denkt und seine Bereiche dementsprechend auch pflegt. Das ist ganz klar.
0: Und es gibt unterschiedlichste Arten, die Arbeiten, die man jetzt durchführen sollte. Tomaten zum Beispiel.
1: Genau. Die Tomate ist eine der beliebtesten Pflanzen bei uns und fast in jedem

0: Haus oder Hausgarten oder Terrasse natürlich steht da. Und da ist es zum Ausgeizen. Alle, die was man auf Stäben hochzieht oder auf Schnüren, wie es man hat, je nachdem. Aber die was höher wachsen, die können ausgegeizt. Das heißt, die Seitentriebe von Haupttrieb weg gehört. Da ist eine Blüte dran aus der Blattachsel und daneben ist der Trieb. Das ist der sogenannte Geiztrieb. Den muss man komplett bis zum Ansatz rausnehmen, weil dadurch fördert man eben dann die gute Fruchtbildung und die Pflanze verkrautet nicht, kriegt weniger Braunfäule und alles. Also es ist einfach besser für die Pflanze, wenn sie da ein bisschen von diesen Trieb entledigt wird.
1: Und düngen?
0: Selbstverständlich, gell? Das ist jetzt eine laufende Geschichte. Das betrifft viele Sachen, wo man düngen muss. Jetzt, wo man jetzt quasi für Nachschub sorgen muss, die Tomate, selbst wenn man schon im Frühjahr was gegeben hat, muss man jetzt wieder nachtun. Das heißt, entweder, je nachdem, wie es einer mag, ich bevorzuge natürlich organische Dünger. Das heißt, man kann das auch zum Beispiel, sage ich jetzt mit Schafwolle jetzt noch machen, dass man Schafwolle gibt, oder einen anderen organischen Volldünger, wenn man will, auch
1: Flüssigdünger,
0: sehr gut, ja, genau, einen flüssigen Blumendünger, Pflanzendünger, der was man dann eben immer laufend verabreicht. Das ist ganz wichtig für Nachschub.
1: Also jetzt ein bisschen zusammenräumen im Garten, jede Pflanze genau anschauen, dann wieder einen Energieschub geben.
0: Genau. Trifft die Balkonblumen, trifft die Kübelpflanzen, also da ist ganz wichtig, dass man da jetzt dran bleibt, damit man auch dementsprechend üppige Blüte hat, dass was nachkommt, dass man nicht enttäuscht ist, wenn man vom Urlaub zurückkommt.
1: Und dass man später auch noch eine gute Ernte
0: genau,
1: hat.
0: Genau, wir haben nachher noch ein paar Monate heuer, was wir noch
1: ja, wir haben noch viele Monate genau, vor uns. Genau, man kann auch Gemüse aussehen, aber das besprechen wir dann um kurz nach halb. Ich darf dich jetzt bitten, dass du wieder die Fragen unserer Hörerinnen und Hörer beantwortest.
0: Ohne
1: Bertha, von der Bertha braucht man keine Antworten mehr. Die arme Bertha. Ja, genau. Sie ist ja auch mal daneben gelegen. 0800 22 69 22, da erreichen Sie unseren Erwin Seidemann.

0: und ich hier bei uns in Radio Tirol. Damit ist es 10:30 geworden. Wir schauen auf die Straßen und auf den Hauptverbindungen gibt es keine nennenswerten Probleme. Der kurze Blick nach Bayern, A8 in beiden Richtungen, zwischen Rohrdorf und dem Inntal-Dreieck, jeweils 20 Minuten mehr an Fahrzeit wegen einer Baustelle. Gute und sichere Fahrt.
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2: Mit Diana Feudl, schönen Vormittag. Nach den schweren Murenabgängen vom Sonntag wird die Kaunertaler Gletscherstraße voraussichtlich am Dienstag wieder geöffnet. Das Tal ist nach wie vor auf dem Straßenweg nicht erreichbar. Leopold Aigner, der Pächter vom Gebhardtschhaus im Kaunertal, sagt:
3: Kaunertaler Gletscherstraße ist auf einen Teil mal richtig weggeschwemmt worden. Das wurde jetzt die letzten Tage dementsprechend einmal Wasserrohre verlegt, im Durchmesser von 1,5 bis 2 Meter, 4 Stück nebeneinander. Sollte ab Dienstagmittag für Autos wieder freigegeben werden und ab Mittwoch auch für alle Busse.
2: Bereits am Sonntag wird die Straße für 5 Stunden geöffnet. In dieser Zeit werden einerseits die Hütten im Tal versorgt, andererseits können auch größere Gruppen einfahren. Viele von ihnen bleiben die ganze Woche im Tal, etwa um dort eine Bergführerausbildung zu absolvieren. Das ganze Gespräch mit Leopold Aigner hören Sie um 11:15 hier in Radio Tirol. Die Gletscherschmelze in Österreich nimmt zu. Wie berichtet, rechnen Fachleute damit, dass der Gebhardtschferner in den Ötztaler Alpen demnächst der größte Gletscher in Österreich sein wird. Und zwar deshalb, weil die Pasterze, die aktuelle Nummer 1 in Kärnten, sehr rasch abnimmt. Bis Mitte des Jahrhunderts, so schätzt die Glaziologin Andrea Fischer, dürften Österreichs Gletscher verschwunden sein. Mit Folgen für Natur und Mensch.
4: Das Fehlen der Alpengletscher wird sich bemerkbar machen in Veränderungen der Ökosysteme, in vermehrten Murenereignissen, in Massenbewegungen, die sich sehr wahrscheinlich im Nahbereich der Gletscher abspielen, beziehungsweise in den hochgelegenen Tälern. Allerdings die Änderungen, die uns wirklich für den Siedlungsraum Gedanken machen müssen, die sind aber jetzt auch schon im Gang. Die Zunahme von Starkniederschlägen etwa, das ist etwas, das sich mit allen anderen Faktoren dann aufschaukelt und zu vermehrten Ereignissen führt, die uns auch in den Tälern betreffen.
2: Sagt die Gletscherforscherin Andrea Fischer. Aktuell gibt es in Österreich noch rund 800 Gletscher. Und seit 8 Uhr läuft in Innsbruck der Medizinaufnahmetest. Allein am Standort Innsbruck haben sich knapp 3.500 Personen dafür angemeldet. Im Vergleich zum Vorjahr ist die Zahl der österreichischen Interessentinnen und Interessenten deutlich gestiegen. Waren es im vergangenen Jahr noch knapp über 1.500 Bewerber aus Österreich, sind es heuer fast 1.800. Sie rittern um einen der 430 Studienplätze an der Medizinischen Universität Innsbruck.
0: Toi, toi, toi, den vielen jungen Leuten, die da jetzt zeigen müssen, was sie jetzt schon können. Einen Regentag haben wir in Tirol, also das hat man das Gefühl auf jeden Fall. Es regnet aber nicht überall. Ab Mittag soll es dann insgesamt trockener werden. Da soll dann auch die Sonne rauskommen. Bis zu 26 Grad in Osttirol, sogar bis zu 29 Grad. Samstag und Sonntag kann man gut was draußen machen. Da haben wir bis zu 28 Grad. Der Wind wird ein bisschen ein Thema sein, Sonne und Wolken. Aber alles recht okay für eine Radltour zum Beispiel. Einen schönen Vormittag.
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0: zwickt's mir. Vom Wolf Lambros ist ein Lied, das nie alt werden wird. Das Joghurtalter auch wahrscheinlich in 30 Jahren immer noch mitpfeifen und mitsingen wird. Oder Erwin?
1: Auf alle Fälle.
0: Was sagst du?
1: Ich bin eher bei den Älteren, die was mitpfeift, weil ich habe meinen als Jungen auch schon kennt in Ambros.
0: Ja, eben. Ja, eben. Ja, Jungen, eben. Nein, wird nicht aussterben. Nein. Gemüse aussehen. Genau. Ist jetzt immer noch ein Thema. Was kann man denn jetzt noch so auf die Schnelle alles raustun?
1: Also man kann jetzt zum Beispiel Radieschen und Karotten aussahnen. Man kann jetzt, das klingt jetzt ein bisschen haus, wenn ich das sage, jetzt schon Vogelsalat, Endive, Zuckerhut, das sind die Sachen, was die Richtung Herbst, Winter gehen, kann man aussehen schon die Ausbau.
0: Okay. Ich weiß,
1: es ist sehr früh.
0: Also es ist jetzt ganz früh.
1: Aber es ist trotzdem, jetzt ist die Zeit.
0: Kann man im Herbst auch noch machen?
1: Kann man im Herbst auch noch machen, Endive und Zuckerhut nimmer. Chinakohl, das ist dann, wäre dann zu spät, wenn man es wirklich im Herbst macht. Aber jetzt ist die Zeit, weil man möchte dann ja im Herbst, Winter schöne große Köpfe haben und da muss man jetzt aussehen. Mhm. Man, viele setzen sogar schon Endive jetzt. Also die ganz Endive im Fanatischen, das sind so, die was nicht mal erwarten auf Endive mit Erdäpfelsalat, also zusammen.
0: Das ist was sensationell
1: aber,
0: gut.
1: Genau, ja. Aber ich sage, es sind andere Sachen, Salate überhaupt, Kohlrabi und dergleichen kann man natürlich alles einpflanzen, noch bis Ende August. Mhm. Und da muss man immer so 6 Wochen, 7 Wochen dazu rechnen jetzt dann, dass man weiß ungefähr, wo gehe ich um, wann habe ich die Ernte. 6 Wochen ungefähr von der Pflanzung bis zur Ernte. So
0: okay.
1: ungefähr.
0: Okay. Hat und der Rasen hat sehr gelitten jetzt über die Hitzetage. Genau. Jetzt kommt der Regen nach. Wie kann ich den Rasen wieder ein bisschen anwerfen?
1: Man kann natürlich erstens einmal durch eine kräftige Stickstoffgabe, was in Rasendüngen, organischen oder mineralischen, natürlich ausreichend drinnen ist. Das wäre ganz, ganz wichtig, jetzt nur eine kräftige Stickstoffgabe, weil dann, muss man wenn ich das nächste Mal mit dem Rasen rede, reden wir schon über die Herbstdüngung. Das so schnell geht das, aber jetzt ist noch Wachstum und wenn man Löcher drin hat...
0: Und nicht gleich wieder mähen, oder?
1: Nein, nicht gleich wieder DFA bemähen, sondern wirklich nur etwas höher stehen lassen, richtig, weil dann der Rasen nicht so schnell austrocknet. Löcher nachsahnen, das ist jetzt ganz wichtig, weil jetzt sind natürlich, tun sich Stellen auf, die was entweder stark verunkratet waren oder die was wo verbrennt sein, Ränder.
0: Ja.
1: Das ist schon einfach so. Man kann nicht auf jeden Quadratzentimeter aufpassen und da muss man halt mal wieder etwas nachsehen. Und da war jetzt eine gute Zeit, weil jetzt ist nächste Woche zum Beispiel nicht so brutal heiß. Es soll also 7, 28, 29 Grad kriegen. Heiß genug, warm genug für eine gute Keimung, aber natürlich haut es nicht gleich wieder zusammen.
0: Und was machen wir noch ganz schnell mit den Hecken?
1: Schneiden jetzt. Juli, August sind die Monate, wo man Hecken schneiden sollte. Juli fängt es jetzt richtig an, wo man... dass man wirklich noch einen schönen Durchtrieb kriegt heuer. Mhm, wenn man das dann zu spät macht, dann sind da oft so Stanker und so Löcher drin. Jetzt wächst die Pflanze noch schön zu. Das heißt, jetzt die Heckenschere gut schleifen und jetzt ist die ein sehr, sehr gutes Monat und auch eine sehr, sehr gute Zeit, weil es eben nicht so heiß ist. Wenn es so heiß wird, gibt es wieder Verbrennungen.
0: Und was, genau, das wollte ich fragen, was mache ich, damit nicht diese braunen Stellen
1: ein bisschen
0: ansprühen?
1: Oder schauen, okay, heute ist schönes Wetter, morgen soll es regnen, schneide jetzt die Hecken, nachher habe ich dann noch ein optimales Feeling für die Pflanzen.
0: Alles klar. Danke vielmals, lieber Erwin Seidemann.
1: Danke
0: das
1: auch,
0: war wieder genug Arbeit für dieses Wochenende.
1: Ich weiß.
0: Wir lieben dich.
1: Ebenfalls. Danke.

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5: Am Mikrofon Christina Kreuz. In der deutschen Autobranche wächst der Spardruck. VW will daher laut Medienberichten bis zu 100.000 Stellen streichen. Und bei Mercedes soll die Arbeitszeit ohne Lohnausgleich verlängert werden. Die Gewerkschaft IG Metall kündigt daher einen heißen Sommer für die Autobranche an. Bereits heute wollen tausende Mercedes-Beschäftigte deutschlandweit protestieren. Maria Kern berichtet.
6: Auslöser der geplanten Proteste bei Mercedes-Benz ist ein Schreiben des Vorstandes an die Belegschaft. Darin heißt es, dass man weiterhin mit Hochdruck die Kosten senken müsse, um wettbewerbsfähig zu bleiben. Die Situation sei dramatisch. Als Sofortmaßnahme wurde angekündigt, dass eine Sonderzahlung, die im Juli fließen hätte sollen, auf das kommende Jahr verschoben wird. Weiters will das Management mit dem Betriebsrat über eine Verlängerung der Arbeitszeit ohne Lohnausgleich verhandeln. Bis dato gibt es bei Mercedes-Benz eine 35-Stunden-Woche. Die Gewerkschaft wirft der Konzernspitze vor, keine echten Problemlösungen zu suchen. Die Beschäftigten seien nicht schuld an der Misere. Daher soll heute an Mercedes-Standorten in ganz Deutschland protestiert werden.
5: In Venezuela ist die Zahl der offiziell bestätigten Todesopfer 8 Tage nach dem verheerenden Doppelerdbeben auf fast 2600 gestiegen. Noch immer werden Zehntausende Menschen vermisst. Übergangspräsidentin Delcy Rodríguez erklärte, die Suche nach möglichen Überlebenden werde fortgesetzt. Sie kündigte weiters einen Fonds von $200 Millionen für den Wiederaufbau an. Derzeit laufen die Aufnahmetests für das Medizinstudium in Wien, Graz, Linz und Innsbruck. Die mit Abstand meisten Anmeldungen gibt es auch heuer wieder an der Medizinischen Universität Wien. Auf über 8000 Bewerberinnen und Bewerber kommen dabei nicht einmal 800 Studienplätze. Anja Bachleitner berichtet.
7: Im Ringen um einen öffentlichen Studienplatz in Medizin gibt es heuer mehr Konkurrenz als noch in den Vorjahren. Alleine in Wien sind es über 8000 Bewerberinnen und Bewerber, über 500 mehr als im Vorjahr. Einen Studienplatz bekommt davon nicht einmal jeder Zehnte. 3/4 der zu vergebenden Studienplätze sind für Bewerber reserviert, die in Österreich die Matura gemacht haben. Mit der Quote will man den Anteil ausländischer, insbesondere deutscher Absolventinnen eindämmen, die nach dem Studium dann wieder abwandern. Nur eine Minderheit ergattert übrigens auf Anhieb einen Studienplatz. Im Vorjahr sind 1/3 der Teilnehmenden schon zum 2. Mal und 11% schon zum 3. Mal angetreten.
5: Der Iran hat kurz vor den Trauerfeierlichkeiten für den getöteten obersten geistlichen Führer Ayatollah Ali Khamenei zahlreiche Staatsgäste empfangen, unter ihnen Regierungsvertreter aus China, Belarus und dem Irak. Khamenei war Ende Februar durch einen israelischen Luftangriff getötet worden. Wegen des Irankriegs wurden die Trauerfeierlichkeiten verschoben. Das waren die Nachrichten mit Christina Goenz.
8: Es regnet in Tirol, am Brenner zum Beispiel, in Heiming, in Umhausen, auch in Jedenbachgrad und in Innsbruck. Aber die Niederschläge werden jetzt schwächer und weniger. Georg Brack hat die Aussichten.
9: Teils sonnig, teils bewölkt. Mit ein paar Regenschauern geht es durch den Vormittag. Die werden jetzt aber immer weniger. Im weiteren Verlauf zeigt sich in immer mehr Regionen noch einmal für ein paar Stunden die Sonne. Das Ganze bei teils lebhaftem bis kräftigem Nordwestwind und Höchstwerten zwischen 21 und knapp 30 Grad. Am Wochenende geht es windig und warm weiter. Dazu scheint am Samstag in den meisten Regionen die Sonne. Im Nordosten sind am Nachmittag mehr Wolken dabei. Es bleibt aber weitgehend trocken. Der Sonntag wird dann unbeständig. Es ziehen einige Wolken und speziell an der Alpen-Nordseite teils gewittrige Schauer durch. An den Nachmittagen hat es, ähnlich wie heute, 21 bis knapp 30 Grad. In 2000 Meter Höhe werden es 9 bis 14 Grad.
8: Und der Blick auf die Tiroler Straßen fällt gut aus. Auf den Hauptverbindungen gibt es keine nennenswerten Probleme. Gute und sichere Fahrt.
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8: Freitag ist, da sind viele schon am Absprung ins Wochenende. Manche haben sich heute überhaupt freigenommen wegen dem Spiel gestern, Fußball. Und Die anderen sind gerade am Weg in die Arbeit, weil sie das Wochenende bestreiten. Wir sind überall gern mit Ihnen dabei. Mein Name ist Britta Bauer. Ich wünsche einen schönen Vormittag und den Anfang

0: Cola und Schnute hier bei uns in Radio Tirol. Wir winken kurz ins Oberland, da kommen die beiden nämlich her. Aber jetzt geht's nach Hall.
1: Das Radio Tirol, so la la la la.
0: Ja, weil wir müssen das ja von heute noch auflösen. Ich weiß nicht, ob Sie es in der Früh schon gehört haben, welchen Song wir suchen und welche Band. Hören wir noch mal rein. La.

0: Ah, da wird mit voller Inbrunst wird da gesungen. Ich habe jetzt den Gerhard Mim aus Hall am Apparat. Hallo.
1: Hallo, schönen Vormittag.
0: Schönen Vormittag. Lieber Gerhard, hast du eine Antwort für uns und im besten Fall die richtige?
1: Ich hoffe schon. Ich glaube, der Song ist Son of Jamaica und gespielt von der Gumbay Dance Band. La, la, la, la,
2: la, la. Damit haben Sie ein Photovoltaikpanel für das Elisabethinum Axams gewonnen. 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
0: Na, lieber Gerhard, so ja. Lässt sich ein regnerischer Vormittag doch gut aushalten, oder? Mit einer guten Tat und, oder?
1: Natürlich, das ist eine Freude. Ja. Wenn man irgendwas Gutes tun kann.
0: Genau. Wie verbringst du deinen Vormittag?
1: Ja, jetzt bin ich gerade nach Hause gekommen. Jetzt wird ein gutes Essen vorbereitet, weil meine Gattin kommt auch gleich.
0: Ein Mittagessen schon, viel nach 11, okay.
1: Ja, ja. Und dann ist ein bisschen Gartenarbeit wieder forciert. Ja, ja. So ist halt immer was zu tun. Und natürlich Radio Tirol hören.
0: Ja, ganz wichtig. Danke dir vielmals. Danke fürs Mitspielen und habt ein wunderbares Wochenende mit eurem sicher schönen Garten. Gell?
1: Danke euch auch und weiterhin viel Erfolg. Danke.

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0: wunderbarer Song von Bruce Hornsby hier bei uns in Radio Tirol. Und es ist 11:30 geworden. In Tirol, auf den Tiroler Straßen, gar keine Probleme derzeit. Aber wir schauen nach Bayern ganz kurz auf die A8. In beiden Richtungen zwischen Rohrdorf und dem Inntal-Dreieck jeweils über eine halbe Stunde Zeitverlust vor einer Baustelle. Gute und sichere Fahrt.
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2: Mit Diana Feudl, schönen Vormittag. Bei der Autobahnabfahrt nach Wattens auf der A12 Inntal-Autobahn ist heute früh ein Auto in Vollbrand geraten. Eine 68-jährige Lenkerin war gerade auf dem Weg Richtung Italien, als sie plötzlich eine Rauchentwicklung und Flammen am Fahrzeug wahrgenommen hat. Die Tirolerin ist von der Autobahn abgefahren und hat den PKW in einer Ausbuchtung abgestellt. Die Frau konnte sich unverletzt befreien. Die Freiwilligen Feuerwehren Wattens und Hall haben den Brand mit über 20 Mann gelöscht. Das Verwaltungsgericht München hat gestern die deutschen Grenzkontrollen in drei Fällen nachträglich für rechtswidrig erklärt. Eine der Klagen wurde von Europarechtsprofessor Werner Schröder von der Uni Innsbruck eingebracht. Einen Eilantrag Schröders auf Unterlassung zukünftiger Kontrollen wies das Gericht aber zurück. Die Grenzkontrollen wird es somit weitergeben.
3: Die Bundesregierung oder Bundesinnenministerium wird an diesen Kontrollen festhalten, bis tatsächlich sie jemand mit juristischen Mitteln dazu bringt, davon Abstand zu nehmen. Das gibt zwei Möglichkeiten. Entweder schaffe ich es doch, mit meiner vorbeugenden Unterlassungsklage diese Kontrollen auch in Zukunft zu verhindern. Dazu müsste ich dann in Berufung gehen in Bezug auf meinen abgelehnten Antrag. Die andere Möglichkeit ist, dass die Europäische Kommission gegen Deutschland vorgeht, aber auch gegen andere Staaten.
2: So Europarechtsexperte Werner Schröder. Erst im Juni hat die Kommission die Staaten darauf hingewiesen, dass sie die Grenzkontrollen für rechtswidrig und unverhältnismäßig hält. Nur Slowenien hat daraufhin die Grenzkontrollen abgeschafft. Und die Brenner Autobahngesellschaft A22 erwartet Ende Juli aus Rom die Genehmigung für einen Vollanschluss der Autobahnausfahrt Brixen Süd. Derzeit gibt es einen Halbanschluss. Es ist also nur die Ausfahrt, nicht die Einfahrt möglich. Die Arbeiten könnten damit noch heuer ausgeschrieben werden. Ein Projekt gibt es auch für die Autobahnausfahrt Bozen Nord. Dieses sieht einen neuen Kreisverkehr vor, der die Verkehrssicherheit deutlich verbessern soll. Entlang der Brenner Autobahn werden auch laufend Lärmschutzmaßnahmen durchgeführt.
0: Danke, Diana. Das ist der Freitag. Ein Regentag bis jetzt, aber die Niederschläge werden jetzt schwächer, hören langsam auf. Und es soll heute noch am Nachmittag dann spätestens die Sonne rauskommen. Da könnte es dann sogar ein bisschen dampfeln, oder? Bei bis zu 26 Grad in Osttirol, bis zu 28. Und auch das Wochenende mit Wolken, Sonne und Wind. Und der Wind, der ist tatsächlich ein Thema am Wochenende. Der soll stärker blasen. Ein bisschen Zeit zum Durchschnaufen in Radio Tirol mit Chicago. Und ich wünsche Ihnen eine gute Zeit.
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0: riecht nach Sommer heute, aber damit einhergehen leider auch immer öfter schwere Gewitter in Tirol mit Folgen. Es waren Sonntag, Montag, Dienstag auch noch, als da diese Gewitter runtergekommen sind. Die Kaunertaler Gletscherstraße ist seitdem gesperrt, wurde teilweise weggerissen und das Gebhardtschhaus, das direkt an der Straße liegt, ist seitdem nicht mehr vom Tal aus erreichbar. Auch Strom hat es keinen mehr im Haus gegeben und der Poldi Eigner, der Pächter der Hütte, musste echt Krisenmanager spielen. 200 Gäste sind da am Wochenbeginn ausgeflogen worden, es sind aber von den Bergen rundherum immer wieder welche nachgekommen. Heute Freitag schaut die Lage im hinteren Kaunertal viel, viel besser aus. Lieber Poldi, wie geht's euch denn?
1: Die aktuelle Lage in Gebhardtschhaus ist so, dass wir vor zwei Tagen ein großes Aggregat von der Diwak gekriegt haben, das was direkt ins Netz einspeisen und somit wir versorgt sind, die Gebhardtschalm und die Hirten das Haus und somit auch wieder für uns so halbwegs normaler Betrieb ist im Haus. Natürlich haben wir keine Gäste, weil gesperrt ist, außer ein paar, die von den umliegenden Hütten absteigen. Ja.
0: Und wie schaut es mit der Straße aus? Den Notbetrieb, den haltet ihr, glaube ich, noch weiter aufrecht. Ursprünglich war gesagt, nur bis Freitag, dann schaut man mal. Aber ich glaube, ihr haltet den Notbetrieb bis auf Weiteres aufrecht.
1: Also wir halten den Notbetrieb jetzt einmal bis zum Ende aufrecht, weil ab Sonntag wird ein Teil der Straße für 5 Stunden geöffnet. Also das heißt also, wir kriegen dann wieder alles geliefert, was wir brauchen. Und es kommen auch die größeren Gruppen, die ganze Woche da sind, kommen auch zu uns auf. Also das sind für die Gruppen, die was halt dann Gletscherausbildungen machen und diverse Bergführerausbildungen.
0: Und wie schaut's mit der Kaunertaler Gletscherstraße aus?
1: Kaunertaler Gletscherstraße ist auf einen Teil mal richtig weggeschwemmt worden. Das wurde jetzt die letzten Tage dementsprechend einmal Wasserrohre verlegt, im Durchmesser von 1,5 bis 2 Meter, 4 Stück nebeneinander. Das so passiert. Sollte ab Dienstagmittag für Autos wieder freigegeben werden und ab Mittwoch auch für alle Busse.
0: Das klingt doch gut, oder, lieber Poldi?
1: Ja, das gelingt für uns wieder gut, dass wir wieder alle Gäste, die was normal gebucht haben, ab Mittwoch ordnungsgemäß beherbergen.
0: Du klingst auch besser als am Dienstag. Du und deine Familie diese Tage auch gut überstanden. Vielen Dank für diese aktuellen Infos und ganz liebe Grüße zu euch.
1: Danke.
0: Baba.
1: Schöne Grüße. Ciao.
0: Baba.

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7: Es ist 12 Uhr. Sie hören die Glocken der Pfarrkirche Pfaffenhofen in

0: Die Pfarrkirche von Pfaffenhofen, 30 Kilometer westlich von Innsbruck gelegen, ist eine Marienkirche. Archäologische Grabungen im Jahre 1961 legten eine frühchristliche Priesterbank frei. Sie befindet sich unterhalb des heutigen Presbyteriums. Diese frühchristlichen Spuren stammen aus dem 6. Jahrhundert und zählen zu den ältesten christlichen Zeugnissen in Tirol. 1990 wurde der Kirchturm saniert und gefärbelt. Dabei kamen alte gotische Zifferblätter wieder zum Vorschein.
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2: Herzlich willkommen zum Mittagsjournal. Das sind heute unsere Themen. Regierung verteidigt geplante Gesundheitsreform und ungewisse Zukunft für ÖFB-Team nach WM aus gegen Spanien. Am Mikrofon ist Rosanna Zarra. Nach Kritik von mehreren Seiten, dass die geplante Gesundheitsreform alles andere als ein großer Erfolg ist, verteidigt die Regierung heute ihre Vorhaben. Es sei sehr wohl viel weitergegangen. Julian Pasching aus unserem Innenpolitikressort, ist das jetzt der große Wurf in der Gesundheitspolitik oder nicht?
3: Also ich kann den weiterhin nicht erkennen. Die Regierung hat da wieder kürzere Wartezeiten auf Arzttermine versprochen und eine Entlastung der Spitäler. Besonders betont hat man heute auch die jetzt verankerte gemeinsame Planung im Gesundheitsbereich. Bund, Länder und Sozialversicherungen wollen da den Spitals- und niedergelassenen Bereich künftig gemeinsam planen, und zwar gleich auf 15 Jahre. Bei Konflikten soll es statt Blockaden neue Schiedsgerichte geben, die dann auch zu einer Entscheidung kommen. Ob und welche Sanktionen es da aber geben soll, wenn sich etwa ein Bundesland nicht daran hält, dass ein Spital geschlossen werden soll, das muss erst geklärt werden, und das klingt vorerst recht zahnlos, finde ich.
2: Stichwort Spitalschließungen, die hat der Bundeskanzler ja zuletzt nicht ausgeschlossen. Geht es für kleine Krankenhäuser nun also ums Überleben?
3: Nein, nicht wirklich, denn die Länder können in dieser Frage weiterhin mitreden, und da wird der Widerstand wohl groß sein, wenn es um die Schließung konkreter Standorte geht. Als Zukunftsmodell für ländliche Regionen sieht die Regierung etwa den Umbau in eines der neuen Fachärztezentren, dann vielleicht mit angeschlossener Notfallambulanz. Weiterhin werden da aber viele Ebenen mitreden, bevor es zu Entscheidungen kommt. Ein großer Wurf sieht für mich anders aus.
2: Danke, Julian Paschinger. Der Untreueprozess gegen den ehemaligen Linzer Bürgermeister Klaus Luger von der SPÖ in der Brucknerhaus-Affäre ist auf unbestimmte Zeit vertagt worden. Das Linzer Landesgericht will noch eine weitere Zeugin befragen. In der Früh hatte sich Luger heute nicht schuldig bekannt. Ihm drohen bis zu 3 Jahre Haft. Bei Mercedes protestieren heute die Beschäftigten in ganz Deutschland. Bei VW soll es nächste Woche am Donnerstag Proteste geben. Denn in der deutschen Autoindustrie wächst der Spardruck. Katja Winkler berichtet.
4: Erst vor wenigen Tagen hat Mercedes-Benz seinen 100. Geburtstag gefeiert. Doch statt zu jubeln, protestieren die Beschäftigten heute. Der Spardruck in der ganzen deutschen Autoindustrie wächst. Der Hauptgrund, das Geschäft in China ist massiv eingebrochen, sagt Brancheninsider Philipp Rasch, der jahrelang bei Mercedes beschäftigt war.
5: Die Gewinne der deutschen Autoindustrie kamen jahrzehntelang maßgeblich aus China, und diese Schecks, die kommen jetzt nicht mehr.
4: China habe sich in kürzester Zeit zum weltweiten Technologieführer entwickelt und setzt auch auf künstliche Intelligenz. Ein Ansatz, der bei den deutschen Herstellern fehle.
5: Da sind wir halt einfach noch quasi so ein bisschen vom Denken und vom Produktionsansatz und Fahrzeugentwicklungsansatz noch im letzten Jahrhundert, während sich der Markt eigentlich in diese Softwarewelt weiterentwickelt hat.
4: Sagt Philipp Rasch.
2: Wie geht es nach dem WM aus mit Österreichs Fußballherren-Nationalteam weiter? Wer bleibt, wer hört auf? Mit wem wird Teamchef Ralf Rangnick seine neuen Ziele definieren? WM-Reporter Daniel Kulowitz.
6: Man hätte den Spaniern gerne einfach mehr Paroli geboten. Die ÖFB-Spieler mussten sich aber dann doch eingestehen, die Lücke zu den absoluten Supernationen ist immer noch zu groß.
7: Das war jetzt kein Außengegner, sagt man in Österreich.
8: Die Qualität muss man dann auch am Ende des Tages vielleicht irgendwo akzeptieren.
7: Trotzdem fehlt es dann gegen eine Mannschaft wie Spanien. Das ist dann leider Gottes eine Nummer zu groß.
6: Arnautović hört auf, und hinter der ÖFB-Zukunft von David Alaba steht noch ein Fragezeichen. Laut Ralf Rangnick wird es aber keinen allzu großen Umbruch geben können.
9: Wir werden mit den Spielern auch in 2 Jahren noch spielen, die wir jetzt haben. Und ich schaue sehr viele Spiele in Österreich an, wie Sie wissen, auch viele Spiele der U17, U19, U21. Ich sehe da jetzt im Moment niemanden bei aller Fantasie, der jetzt in den nächsten 2 Jahren in die Fußstapfen treten könnte.
6: Das nächste große Ziel muss aber lauten Teilnahme an der EM 2028.
2: Das war das Mittagsjournal mit Rosanna Zarra.
10: Das Wetter in Tirol. Es regnet noch ein bisschen in Heiming zum Beispiel oder in Imst, in Holzgau, im Unterland und in Osttirol, da regnet es nicht. Daniel Zeinlinger mit den Aussichten.
11: Leicht unbeständiges Wetter bringen die nächsten Tage. Von Nordwesten her kommt schaueranfällige Luft zu uns. Flächendeckender, ergiebiger Regen ist aber nicht zu erwarten. Und es gibt auch für längere Zeit Sonnenschein. Am Nachmittag werden die Wolken weniger, die vereinzelten Regenschauer hören auf und es kommt mehr und mehr die Sonne durch. Der lebhafte bis starke Nordwestwind bleibt bis zum Abend und die Temperaturen steigen noch auf 21 bis 30 Grad. Das Wochenende bringt ähnliche Temperaturen und vor allem im Norden und im Osten weiterhin windiges Wetter. Der sonnigere Tag wird der morgige Samstag, Schauer sind die Ausnahme. Mehr Regenschauer und Gewitter bringt dann der Sonntag. Länger sonnig sein wird es da vor allem im Süden und am Vormittag auch noch in Vorarlberg und Tirol.
10: Der Blick auf die Tiroler Straßen schauen wir gleich ins Außerfern. 10 Minuten länger dauert es derzeit auf der B179, der Fernpassstraße, Richtung Nassereith auf der Umfahrung Reute. Und wir schauen ganz kurz noch nach Bayern. Autobahn A8, wenn Sie dort unterwegs sind, vor einer Baustelle zwischen Rohrdorf und dem Inntal-Dreieck gibt es in beiden Richtungen Stau und jeweils über eine Dreiviertelstunde Zeitverlust. Gute und sichere Fahrt wünschen wir. Das ist die Mittagsstunde in Radio Tirol mit Bruce Springsteen, mit Britta Bauer. Sie hören Radio Tirol. Fein, dass Sie zuhören. Sie sind am Weg ins Wochenende. Das ist doch schön. Gute Zeit.

0: Wenn Sie gerade mit dem Auto unterwegs sind, Handy weg, auch wenn es langsamer mit dem Auto dahin geht. Ablenkung ist im Straßenverkehr nämlich die häufigste Unfallursache. Nathalie Wander.
1: Ja, und deshalb will man nun im Rahmen einer Schwerpunktwoche vor allem junge Verkehrsteilnehmerinnen und Teilnehmer dahingehend sensibilisieren. Außerdem der Neustifter Ortsteil Milders soll mit umfangreichen Schutzmaßnahmen vor Muren und Überschwemmungen geschützt werden. Und einer der weltweit schnellsten Computer ist seit heute in Innsbruck in Betrieb. Den haben wir uns natürlich auch angeschaut.
0: Sehr interessant. Ab 12.30 Uhr die Mittagsinfo hier bei uns.

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3: 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Es ist 12:30 und wir schauen auf die Straßen in Tirol gleich ins Außerfern. 10 Minuten länger dauert es auf der B179 der Fernpassstraße Richtung Nassereth auf der Umfahrung Reute. Und noch der schnelle Blick nach Bayern, Autobahn A8. Vor einer Baustelle zwischen Rohrdorf und dem Inntal-Dreieck gibt es in beiden Richtungen Stau und jeweils über eine Dreiviertelstunde Zeitverlust. Wir wünschen Geduld und eine gute Fahrt.
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5: Unaufmerksamkeit und Ablenkung sind die häufigsten Ursachen für Verkehrsunfälle. Im Rahmen einer Schwerpunktwoche will man dem gegensteuern. Für einen gefährlichen Abschnitt entlang des Eibergradwegs zeichnet sich eine Lösung ab. Offen ist allerdings noch die Kostenaufteilung. Und am Nachmittag wird die Luft durch den Wind immer trockener. Morgen soll es dann ein sonniger Sommertag werden.
4: Im Studio Nathalie Wander.
5: Eine angenehme Mittagszeit. Ablenkung ist im Straßenverkehr die Unfallursache Nummer 1. Die nackten Zahlen sind erschreckend. So waren im letzten Jahr 42% aller Unfälle in Tirol auf Ablenkung und Unaufmerksamkeit zurückzuführen. Besonders junge Verkehrsteilnehmerinnen und Teilnehmer sollen jetzt dahingehend sensibilisiert werden, berichtet Markus Feichter.
6: Rund 1700 Verkehrsunfälle verursacht durch Ablenkung. Das weist die Statistik für das letzte Jahr in Tirol aus. Mehr als 2000 Menschen wurden dabei verletzt. Auch die moderne, fortschreitende Technik lenkt ab. Enrico Leitgeb von der Landesverkehrsabteilung sagt:
7: Technik ist Fluch und Segen zugleich. Es werden durch moderne Fahrzeugeinrichtungen sehr viele Unfälle sicher vermieden. Schlagwort Brems-, Notbremsassistenten, Spurhalteassistenten.
6: Aber eben viel zu oft lenken beispielsweise große Displays auch ab. Heute geht die Schwerpunktwoche zu Ende, in der rund 300 Jugendliche für die Gefahren und Ursachen der Ablenkung im Straßenverkehr sensibilisiert wurden. Innsbrucks Vizebürgermeisterin Elli Meyer, die ja auch für Bildung zuständig ist, resümiert:
8: Die Kinder und Jugendlichen haben ein großes Interesse am Thema, weil es ist so angewandtes Wissen, angewandtes Lernen. Und sie können ganz viel ausprobieren. Und ich denke, dass das das Wichtige ist, weil prinzipiell weiß man ja, was verboten ist und was erlaubt ist und das, was gefährlich ist. Aber ausprobieren bedeutet, dass sie selber Erfahrung sammeln kann.
6: Gerade ganz junge Verkehrsteilnehmer würden potenzielle Gefahren nicht erkennen. Das sagt heute Martin Pfanner vom Kuratorium für Verkehrssicherheit.
9: Wir haben festgestellt in den letzten Jahren, dass die Schüler und Schülerinnen die Gefahr nicht erkennen, wenn sie abgelenkt sind im Straßenverkehr. Das war unsere Intention. Deshalb haben wir einen Ablenkungsparcours geschaffen, der wirklich so kreiert ist, dass Gefahren erlebt werden können, in unserer 270-Grad-Video-Wall auch. Und das ist ein sehr wichtiger Punkt. Weil erst wenn ich die Gefahr kenne, dann kann ich mein Verhalten im Straßenverkehr dann anpassen.
6: Allein im letzten Jahr hat es in Tirol 42 tödliche Unfälle gegeben. Viele davon wären vermeidbar gewesen.
5: Grünes Licht gibt es nun für umfassende Schutzmaßnahmen am Oberbergbach in Neustift im Stubaital. In den letzten Jahren kam es immer wieder zu Murren und Überschwemmungen. Um die rund 800 Bewohnerinnen und Bewohner des Ortsteils Milders zu schützen, hat die Wildbach- und Lawinenverbauung nun ein Schutzprojekt ausgearbeitet, das 2027 starten soll. Michael Irsberger hat kurz vor Sendungsbeginn im Stubaital mit dem Leiter der Wildbach- und Lawinenverbauung, Gebhard Walter, gesprochen.
10: Ja, die Maßnahmen sehr konkret sind also, dass wir bestehende Schutzsysteme, also Rückhaltebauwerke, verbessern. Wir werden die neu errichten und größer und massiver bauen, um die geänderten Einwirkungen auch hier besser abarbeiten zu können. Aber weitere Teile sind auch natürlich bestehende Bachabschnitte, die derzeit noch ungesichert sind, hier zu sichern, zu stabilisieren, weil wir in den letzten Jahren hier gesehen haben, dass starke Hochwasserereignisse hier Erosionen und Material abtransportiert haben. Und da müssen wir ergänzende Maßnahmen setzen.
11: Es hat hier durchaus schon auch dramatische Hochwasserereignisse gegeben.
10: Ja, leider haben wir am Obermeierbach in den letzten Jahren sehr, sehr viele Ereignisse gehabt. Allein seit 2017 konnten wir 6 Hochwasserereignisse hier abarbeiten. Gott sei Dank ist der Siedlungsraum hier nicht betroffen gewesen, aber wir haben gesehen, dass die Schutzsysteme hier an der Grenze sind. Wir brauchen hier mehr Sicherheit und mehr Kapazität, um auch für die Zukunft besser gerüstet zu sein.
5: Sagt Gebhard Walter. Die Gesamtkosten betragen 24,6 Millionen Euro. Über die Hälfte übernimmt der Bund, den Rest teilen sich Land, Gemeinde und TIWAG. Die Kaunertaler Gletscherstraße wird nach den Murenabgängen vom Sonntag voraussichtlich ab Dienstagmittag wieder geöffnet. Das sagt der Pächter des Gebhardt-Hauses, Leopold Eigner. Ab Mittwoch sollten dann auch wieder Busse regulär fahren. Bereits am Sonntag wird die Straße für kurze Zeit geöffnet, um die Hütten zu versorgen und größere Gruppen hineinzufahren. Die Gletscherstraße war, wie berichtet, am Sonntag von Muren verschüttet und weggerissen worden. Mehr als 200 Menschen saßen fest und mussten mit Hubschraubern aus dem Tal geflogen werden. Im Unterland zeichnet sich für einen gefährlichen Abschnitt des beliebten Eibergradwegs zwischen Kufstein und Schwoich eine Lösung ab. Nach langer Diskussion liegt eine Variante vor, die die Radstrecke entlang der Eibergstraße sicherer machen soll. Geklärt werden muss allerdings noch die Finanzierung. Robert Schuller berichtet.
2: Es herrscht viel Verkehr auf der Eiberg-Landesstraße. Radfahrerinnen und Fahrer, die etwa von Schwoich oder Söll Richtung Kufstein wollen, müssen hier für kurze Zeit den Radweg verlassen und auf die Straße. Richard Aschaber und seine Bürgerinitiative kämpfen seit mehr als 2 Jahren für mehr Sicherheit und einen Radweg. Nun scheint eine Lösung in Sicht. Das Baubezirksamt Kufstein hat einen Kompromissvorschlag vorgelegt.
11: Es ist nicht unsere ursprüngliche Vorstellung eines baulich getrennten Radweges. Es werden beidseitig Fahrradstreifen geschaffen, 1,50 Meter breit, die durch eine Sperrlinie von der Fahrbahn getrennt sind. Diese Sperrlinie wird eingefräst, sodass da ein Ton entsteht, wenn ein Auto drauf fährt.
2: Besser als nichts. Die Mitglieder der Bürgerinitiative sind mit dem Kompromiss einverstanden.
11: Wir sind nicht ganz glücklich, aber wir können damit leben.
2: Warum nicht ganz glücklich?
11: Weil uns die bauliche Trennung fehlt. Eine Betonwand oder irgendein Schutz für den Fahrradfahrer, ein physischer Schutz.
2: 1,2 Millionen Euro soll das Projekt kosten. An manchen Stellen muss in die Felswand gegraben und die Straße verbreitert werden. Außerdem sollen 2 Fahrradübergänge und eine 50 km/h-Beschränkung für mehr Sicherheit sorgen. Der Gemeinderat in Schwoich hat am Montag dem Projekt zugestimmt. Bei der Stadt Kufstein, auf deren Gebiet 90% der Strecke liegen, dauere es noch, sagt Bürgermeister Martin Krummschnabel.
12: Ich möchte also im Herbst auch einen solchen Beschluss fassen, dann aber bereits mit dem Schwoicher Bürgermeister ganz klar ausgemacht haben, dass wir daran denken, 50-50 das zu finanzieren, gemeinsam mit der Gemeinde Schwoich und nicht allenfalls Kufstein 90-10 oder so. Das müssen wir nur aushandeln. Das ist aber grundsätzlich schon angesprochen worden. Und dann können wir in die Planungen gehen.
2: Offen ist auch noch, wie viel Förderung vom Land Tirol kommt und wann. Daher sei mit einer Umsetzung des Projekts wohl erst nächstes oder übernächstes Jahr zu rechnen, meint der Kufsteiner Bürgermeister.
5: In Innsbruck ist seit heute einer der weltweit schnellsten Computer in Betrieb. Der Hochleistungscomputer mit dem Namen Musica soll vor allem komplexe Rechenoperationen für die Universität ermöglichen, berichtet Christoph Praxmacher.
13: Die Inbetriebnahme des Supercomputers Musica ist heute bei der offiziellen Präsentation als Investition in die wissenschaftliche Zukunft Österreichs bezeichnet worden. Der Hochleistungscomputer ist dabei auf 3 Standorte verteilt. Auf Wien, Linz und Innsbruck, sagt der für die Forschung zuständige Vizerektor der Universität Innsbruck, Gregor Weiß.
14: Wenn der Rechner an einem Ort steht und dort fällt der Strom aus, dann ist er weg. So ist es so, dass die Standorte zwar zusammenarbeiten können, aber auch für sich laufen können. Und im besten Fall ist es sogar so, dass ein Job, wie wir das nennen, also ein Programm, auch weiterlaufen kann, wenn jetzt der andere Standort weg ist.
13: 36 Millionen Euro, vor allem aus EU-Geldern, wurden in den Supercomputer investiert. In welchem Gebäude der Innsbrucker Kommunalbetriebe der Rechner steht, bleibt allerdings ein Geheimnis, sagt Thomas Stotter. Er ist der Bereichsleiter Telekommunikation bei den Kommunalbetrieben.
15: Kritische Infrastrukturen per se sind natürlich schützenswert und deshalb ist es auch gerade für Rechenzentrumsinfrastrukturen essentiell, hier eine gewisse Vertraulichkeit auch unseren Kunden gegenüber gewährleisten zu können und deshalb gehen wir Standorte nicht gerne preis.
13: Kein Geheimnis ist die Rechenleistung des Computers. Pro Sekunde können 40 Millionen Milliarden Rechenoperationen durchgeführt werden. Eine Menge, die notwendig ist, wie Gregor Weiß betont.
14: Unsere Kolleginnen aus hauptsächlich, sagen wir mal, Mathematik, Informatik, Physik, Chemie, Atmosphärenwissenschaften brauchen das, um ihre Modelle zu testen. Ganz oft geht es um Simulation, wo man also schaut, was passiert in der Natur und wie kann ich es verstehen mathematisch, wie kann ich es simulieren und passt das zusammen und damit Theorien und Vorhersagen verbessern.
13: Kein Wunder, dass es bereits Pläne gibt, den gerade in Betrieb genommenen Computer Musiker weiter auszubauen.
5: Berichtet Christoph Praxmacher und das war die Radio Tirol Mittagsinformation.
3: Und wir schauen auch auf das Wetter. Das Wetter bleibt instabil. Jetzt am Nachmittag kommt noch die Sonne raus. Es wird ja nach und nach trockener. Bei maximal 26 Grad, in Osttirol 29 Grad. Der Samstagmorgen wird schön mit viel Sonne, bis zu 28 Grad und kein Regenmorgen. Der kommt aber am Sonntag, aber auch erst ja, so am späteren Nachmittag. Da trübt es dann eben wieder ein und es regnet wieder in Nordtirol. Derzeit Alpbach stark bewölkt bei 16 Grad. In Lienz wolkig bei 24 Grad. In Neustift, da regnet es gerade bei 16. In Reute wolkig bei 17. Und in St. Anton wolkig bei 18 Grad. Und das ist Queen. Und das ist Radio Tirol am Weg in ihr Wochenende.

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Jetzt geht's auf. Am Tiroler Himmel, die Sonne reißt Löcher in den Wolkenschirm und ein sonniger Nachmittag wartet auf uns. Nicht wolkenlos, aber doch. Dazu die Mamas und die Papas und

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5: Mit Rosanna Zara am Mikrofon. Die Opposition zeigt sich zurückhaltend bis kritisch, was die ersten Ergebnisse der Reformpartnerschaft angeht, die die Regierung diese Woche präsentiert hat. Mit eingebunden bei den Verhandlungen waren FPÖ und Grüne zuletzt ja nicht. Bei etlichen Vorhaben braucht die Regierung aber eine Zweidrittelmehrheit im Parlament, also die Zustimmung der Opposition. Felix Novak berichtet.
6: Kein großer Wurf, sondern bestenfalls Reförmchen, so bewertet die grüne Parteichefin Leonore Gewessler die Ankündigungen.
7: Ich sehe da keine echte Partnerschaft zwischen dem Bund und den Bundesländern. Mir kommt eher vor, da ist eine mutlose Regierung auf Landeshauptleute getroffen, denen gut durchgesetzt haben, was alles nicht geht.
6: Bestes Beispiel sei die Gesundheit, so Gewessler. Hier sei den Verhandlern der Mut ausgegangen. Die selbst gesteckten Ziele, Stichwort Finanzierung aus einer Hand, habe man klar verfehlt. Nur vereinzelt können die Grünen Positives erkennen, etwa beim Ausbau der Primärversorgung. Generell warte man aber auf konkrete Gesetzesvorschläge. Gar nichts sagen wollen heute die Freiheitlichen. Die Regierung habe ihnen bislang weder etwas übermittelt noch präsentiert. Daher könne man die Ankündigungen auch nicht bewerten.
5: In Venezuela ist die Zahl der Todesopfer nach den Erdbeben auf fast 2600 gestiegen. Das hat Übergangspräsidentin Delcy Rodríguez erklärt. Noch immer werden Zehntausende Menschen unter den Trümmern vermisst. Die Gefahr von Nachbeben sei noch nicht gebannt. In Großbritannien sollen die Menschen jetzt zu mehr Bewegung animiert werden. Der Gesundheitsdienst NHS plant Belohnungen für alle, die einen Monat lang täglich 30 Minuten zu Fuß unterwegs sind. Die Spaziergänge sollen auf dem Handy dokumentiert werden. Dann winken Gutscheine etwa von Online-Shops oder Kaffeeketten. Der Start der Initiative ist für das kommende Jahr geplant. In Großbritannien steht jeder sechste Todesfall im Zusammenhang mit zu wenig Bewegung. Der deutsche Fußball-Nationalteam-Trainer Julian Nagelsmann hört auf. Nagelsmann erklärt 4 Tage nach dem enttäuschenden WM-Aus gegen Paraguay seinen Rücktritt. Der Druck war zu groß. Christoph Ott berichtet.
8: Der 38-Jährige zieht damit die Konsequenzen nach dem bitteren Ausscheiden im 16. Finale, in dem sein Team als klarer Favorit im Elfmeterschießen gegen Paraguay verloren hat. Damit sind die Deutschen, die mit Titelambitionen nach Nordamerika gereist sind, nach dem Vorrunden aus 2018 und 2022 einmal mehr deutlich unter ihren Erwartungen geblieben. In einer DFB-Krisensitzung dürfte Nagelsmann der Rücktritt nahegelegt worden sein und dem Wunsch ist der Bayer nun nachgekommen. Wer beim nächsten Spiel der DFB-Elf Ende September an der Seitenlinie stehen wird, ist noch offen. Als Wunschnachfolger des DFB und als aussichtsreichster Kandidat für den Posten gilt der ehemalige Liverpool-Trainer Jürgen Klopp.
5: Die Weltwetterorganisation warnt vor massiven Auswirkungen von El Niño. Das Wetterphänomen, das alle paar Jahre auftritt, werde heuer ab Juli bis September besonders stark ausfallen. Zu rechnen sei einerseits mit Trockenheit und Hitzewellen, aber auch mit starkem Regenfall. Das waren die Nachrichten mit Rosanna Zara.
3: Viele Wolken versperren über am Tiroler Himmel noch der Sonne den Weg, aber sie wird kräftiger. Daniel Zeinlinger.
9: Es geht in Richtung Sonne am Nachmittag. Von Norden her werden die Wolken weniger und im Lauf der nächsten Stunden hören auch die vereinzelten Regenschauer wieder auf. Der lebhafte bis starke Nordwestwind bleibt bis zum Abend und die Temperaturen steigen noch ein bisschen auf 21 bis 30 Grad. Das Wochenende bringt ähnliche Temperaturen und vor allem im Norden und im Osten weiterhin windiges Wetter. Der sonnigere Tag wird der Samstag, auch wenn immer wieder Wolken durchziehen. Besonders in Niederösterreich und in Wien können die Wolken manchmal dicht sein. Schauer sind morgen die Ausnahme. Am Sonntag dann etwas mehr Regenschauer und Gewitter. Länger sonnig wird es da vor allem im Süden und am Vormittag auch noch in Vorarlberg und Tirol.
3: Und der Blick auf die Tiroler Straßen, Autobahn, Grenzübergang, Kufstein, Kiefersfelden. 10 Minuten Wartezeit bei der Ausreise nach Deutschland und 10 Minuten länger dauert es auf der Fernpassstraße Richtung Nassereth auf der Umfahrung Reute. Gute und sichere Fahrt wünschen wir. Hallihallo, das ist Lionel Richie.
10: Hallo Wochenende, hallo Musik mit Britta Bauer.
3: Und ich wünsche Ihnen einen feinen Nachmittag.

0: Radio Tirol am Freitagnachmittag. Und wir feiern schon wieder, jetzt mit der Meißnitzer Band. Die haben nämlich den 30er auf der Bühne. Das war unglaublich, oder? Dabei hat alles ganz harmlos angefangen. Die Christiane wollte eigentlich nur ihre Cousine Alexandra, die Skirennläuferin, damals unterstützen. Halt musikalisch bei den Skirennen. Und dann ist daraus eine fixe Band geworden. Nämlich die Meißnitzer Band, die dann damals auch am Grand Prix der Volksmusik hat teilnehmen können.
1: 30 Jahre Meißnitzer Band. Es ist echt unglaublich, wie lange wir schon Musik machen und unserer ganz, ganz großen Leidenschaft nachgehen dürfen. Ist eigentlich ein gutes Geschenk, dass man bei gesund sein darf und dort seiner ganz großen Liebe eigentlich folgen darf. Und ja, wir sind voll dankbar. Natürlich auch ein bisschen stolz für das ganze Erreichte, weil es ist auch natürlich ja, phasenweise sehr hart und muss man schon die Zähne zusammenbeißen, dass man gewisse schwierige Momente dann gut meistern kann. Aber in Summe schwingt nur das Positive eigentlich nach und vor allem, was man lernt, wie man reift in dem ganzen Prozess und was sich jetzt wirklich daraus entwickelt hat, macht uns wirklich sehr, sehr dankbar und stolz.
0: Ja, da darf man auch stolz sein, finde ich. Außerdem gibt es schon wieder ein neues Lied mit diesmal ungewöhnlichen Titel, nämlich Ratten und Liebe, erzählt die Christiane Meißnitzer. Die Ratten sind die, sagt sie, die dem anderen gegenüber keinen Respekt mehr aufbringen und keine Wertschätzung.
1: Wichtig für mich ist aber die Kernmessage der Liebe, dass wir uns von den Ratten quasi nicht runterziehen lassen und schon gar nicht entmutigen lassen, sondern dass man die Liebe, die Stärke der Liebe da in den Vordergrund zieht und irgendwo diesen Fokus auf das Gute, auf das Wesentliche behält und mit dieser Kraft der Liebe dann eigentlich den Ratten quasi Parole bieten kann und auch diese Situationen gut meistern kann.
0: Also hör mal rein, die neue Single der Meißnitzer Band in Radio Tirol.

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0: David Lee Roth hier bei uns in Radio Tirol sorgt für gute Stimmung an diesem Nachmittag, aber wir müssen jetzt wieder auf die Straßen schauen. Es ist 13.30 Uhr, Autobahngrenzübergang Kufstein-Kiefersfelden, 10 Minuten Wartezeit bei der Ausreise nach Deutschland und die Fernpassstraße Richtung Deutschland, Blockabfertigung und Stau vor dem Grenztunnel Füssen und Richtung Nassereth auf der Umfahrung Reute verlieren Sie derzeit 10 Minuten. Wir wünschen gute und sichere Fahrt.
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2: Mit Nathalie Wander einen angenehmen Nachmittag. Ablenkung ist im Straßenverkehr die häufigste Unfallursache. 42% aller Unfälle in Tirol waren im letzten Jahr darauf zurückzuführen. Besonders junge Verkehrsteilnehmerinnen und Teilnehmer sollen jetzt dahingehend sensibilisiert werden, sagt Martin Pfanner vom Kuratorium für Verkehrssicherheit.
3: Die digitale Welt, die schreitet voran. Die Kinder werden immer jünger und haben schon ein Mobiltelefon. Es gibt verschiedene Features und insbesondere ist man jetzt auch in den sozialen Medien unterwegs. Und das ist ein großes Problem, weil eben dieses Lesen viel mehr ablenkt als das Schreiben. Weil da ist man wirklich gebunden, da will man kognitiv was verstehen und da ist man dann wie gefesselt. Und der nächste Schritt sind ja noch die Videos, die jetzt ja sehr on vogue sind und die stellen wirklich eine sehr große Gefahr dar.
2: Sagt Martin Pfanner, heute geht die Schwerpunktwoche zu Ende. Rund 300 Jugendliche waren dabei. In Kärntner richtet der Gastro-Großhändler Transgourmet derzeit seinen Hauptstandort für Tirol. 28 Millionen Euro werden in den Neubau investiert. Mehr als die Hälfte gehen laut Firmenleitung an Tiroler Unternehmen. Transgourmet mit Sitz in Oberösterreich will in Kärntner mit 50 Arbeitsplätzen starten. Im Vollbetrieb sollen 150 Arbeitsplätze entstehen. Die Eröffnung ist für den Herbst geplant. In dieser Woche ist der Vorsitz der Landeshauptleutekonferenz von Tirol nach Vorarlberg gewechselt. Somit vertritt in den nächsten 6 Monaten Vorarlbergs Landeshauptmann Markus Wallner von der ÖVP die Interessen der Bundesländer. Ein Thema ist etwa eine Kraftwerksstrategie. Darum ist auch der Ort der Feier in Vorarlberg entsprechend gewählt worden. Martina Huber.
4: Und zwar melde ich mich nicht aus der Landeshauptstadt in Bregenz, sondern das Treffen findet heute in Vandanz im Montafon statt. Das ist zum einen, weil Vorarlberg jetzt unter anderem einen Schwerpunkt auf Energie setzen will. Und hier ist der Sitz des landeseigenen Energieanbieters, der Illwerke VKW. Zum anderen ist Vandanz gar nicht so weit weg von Tirol. Zuvor war nämlich Tirols Landeshauptmann Anton Matle Vorsitzender der Landeshauptleutekonferenz. Jetzt ist der Vorsitz noch weiter in den Westen gerückt, und zwar nach Vorarlberg. Dafür ist Matle extra angereist und hat vor kurzem das traditionelle Staffelholz übergeben. Die Stimmung ist sehr gelassen. Man spürt eine gewisse Verbundenheit der westlichen Bundesländer. Matle hat etwa gesagt, er fühlt sich hier sehr wohl und die besten Feste gibt's im Montafon. Politisch sind sich die beiden Landeshauptleute von der ÖVP natürlich sehr nahe. Wallner wollte heute den Blick schon sehr in die Zukunft richten, mit den Schwerpunkten fürs kommende halbe Jahr. Die gerade präsenten Themen rund um die Reformpartnerschaft zwischen Bund und Ländern haben aber noch einiges an Aufmerksamkeit bekommen.
0: Das Wetter, ja, über Innsbruck ein Sonnenfenster. Sehr schön. Das sollte dann auch bei Ihnen vor der Haustür mal vorbeischauen. Also die Sonne kommt jetzt am Nachmittag, die Wolken bleiben aber nicht mehr so lückenlos. Morgen dann ein wunderbarer Tag mit viel Sonne und warm bis zu 28 Grad. Und der Sonntag auch okay. Am späteren Nachmittag wird dann wieder Regen erwartet.
1: Hallo Wochenende, hallo Musik mit Britta Bauer.
0: Und mit Chris de Burgh.

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0: France Gall.
1: Hallo Wochenende, hallo Musik hier bei uns in Radio Tirol und auch was immer Sie vorhaben in den nächsten zwei Tagen, ich wünsche Ihnen viel Spaß, eine nette Zeit mit viel Erholungsfaktor und wenn Sie beim Arbeiten sind, Gutes schaffen. Schönen Nachmittag.

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5: Mit Rosanna Zara am Mikrofon. Heute finden die Medizinaufnahmetests statt. 16.880 Anmeldungen hat es für einen der heiß begehrten und vor allem begrenzten Medizinstudienplätze gegeben. Nur 1.950 der Besten bekommen am Ende auch einen Platz. An den Teststandorten in Wien, Innsbruck, Graz und Linz rauchen die Köpfe schon seit 9 Uhr früh. Annabelle Armini berichtet.
6: Nur jeder siebte Bewerber wird im kommenden Wintersemester an der MedUni Graz studieren können. Wie sind die Vorbereitungen auf den heutigen Test gelaufen?
7: Ich habe den letzten Monat gelernt.
8: Also ehrlicherweise habe ich gerade Matura gehabt und jetzt leider noch nicht so viel gelernt. Also das ist wahrscheinlich eher Testdurchlauf.
9: Fleißig gelernt, also im März habe ich begonnen, ja.
6: In Linz kommen auf einen Studienplatz rund 6 Bewerber. Und genug gelernt?
7: Also ich habe es letztes Jahr auch schon mal probiert, den Test. Und seitdem halt einfach immer konstant mit der App eigentlich durchgelernt. Dazwischen halt Zivildienst gemacht, deswegen nicht so viel Zeit gehabt.
10: Ja, also ich habe da seit dem Zivildienst, also September gelernt jetzt, also wirklich durchkommen und einfach, dass sie das auszahlt, was man gelernt hat.
11: Ich möchte jetzt heute mal anschauen und das erste Mal probieren und nächstes Jahr will ich es dann richtig schaffen. Aber dieses Jahr habe ich ganz ehrlich gesagt zu wenig gelernt.
6: In Wien kommen heuer auf einen Studienplatz rund 10 und in Innsbruck 8 Bewerber.
5: Nach der Explosion in Monaco am Montag suchen die Behörden jetzt nach einer Ukrainerin mit Wohnsitz in Deutschland. Damit wird nun doch nach einer Frau und nicht nach einem Mann gefahndet. Laut Staatsanwaltschaft Monaco hat sich die Verdächtige nämlich bei dem Bombenanschlag als Mann verkleidet. Bei der Explosion am Eingang eines Wohngebäudes in Monaco sind 3 Menschen schwer verletzt worden. Zur Identität der Opfer ist nichts bekannt. Aufgrund der Bedrohung aus Russland will Litauen künftig auf nukleare Abschreckung setzen. Litauen will Atomwaffen auf seinem Staatsgebiet erlauben. Die Verfassung soll dafür geändert werden. Ansgar Gersmann.
12: Präsident Gitanas Nuseda hat die Vertreter von Regierung und Parlament in den Präsidentenpalast eingeladen. Es geht um die Abschaffung des Verfassungsparagraphen 137. Fast alle sind sich vor dem Hintergrund des Ukraine-Kriegs einig. Die Regelung soll gestrichen werden. Sie stammt aus den 90ern. Damals ging es um den Abzug der sowjetischen Truppen. Der Paragraph verbietet bisher ausnahmslos die Stationierung ausländischer Truppen und Massenvernichtungswaffen im Land. Eine Änderung könnte bis Jahresende umgesetzt werden. Präsident Nuseda betont aber, Litauen bleibt ein friedliches Land. Die Abschaffung des Verbots sei ausschließlich für den Krisenfall gedacht.
5: Die NASA hat eine beispiellose Rettungsmission gestartet. Der Forschungssatellit SWIFT soll vor dem Absturz bewahrt werden. Ein unbemanntes Schleppraumschiff ist dafür vom Südpazifik aus gestartet. Es soll den Satelliten wieder zurück in seine Ursprungsumlaufbahn bringen. Das waren die Nachrichten mit Rosanna Zara.
13: Ein kleines Zwischentief hält die Temperaturen heute etwas unten. Morgen wird es dann aber wieder richtig sommerlich. Die Aussichten gibt es jetzt bei uns von Daniel Zeinlinger.
14: Zunehmend sonnig sind die nächsten Stunden. Die letzten Regenschauer wie etwa rund um den Lunzersee jetzt hören demnächst auf. Die Temperaturen steigen am Nachmittag auf 21 bis 30 Grad und der lebhafte bis starke Wind von Salzburg ostwärts wird erst am Abend nachlassen. Das Wochenende bringt weiterhin gemäßigte Sommertemperaturen von 21 bis 29 Grad. Vor allem im Norden und Osten weiterhin windiges Wetter. Der sonnigere Tag wird der Samstag, auch wenn immer wieder Wolken durchziehen. Besonders in Niederösterreich und in Wien können die Wolken manchmal dicht sein morgen. Schauer bleiben aber die Ausnahme. Am Sonntag dann deutlich mehr Regenschauer und Gewitter. Länger sonnig sein wird es vor allem im Süden und am Vormittag auch noch in Vorarlberg und Tirol. So viel zum Wetter von Daniel Zeidlinger.
13: Und wir schauen auf die Straßen. Sicher unterwegs mit dem Radio Tirol Verkehrsservice. Autobahn, Grenzübergang, Kufsteinkäfersfelden nach Deutschland. Dort brauchen Sie 10 Minuten länger bei der Ausreise. Wir schauen zum Fernpass. B179 Richtung Deutschland gibt Blockabfertigung und Stau vom Grenztunnel in Füssen. Und 10 Minuten länger dauert es auch auf der Fernpassstraße Richtung Nassereit auf der Umfahrung Reute. Ich wünsche gute und sichere Fahrt. Wochenende klopft an. Wetter schaut eigentlich ganz gut aus. Theater im Freien. Das gibt es zum Beispiel in Rattenberg. Heute steht eine Uraufführung an. Die stellen wir Ihnen gleich vor. Nordburger heißt das Stück. Schön, dass Sie im Freitagsclub mit dabei sind. Ich bin der Stefan Graf. Jetzt geht's ab durch den Nachmittag mit einer absoluten Weltnummer. Sie hören schon ein bisschen im Hintergrund. Erkennen Sie es? Hier ist U2. 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

0: Da wären wir doch am liebsten am Strand mit einem Drink. Das war Barry Manilow. Und jetzt kommen wir zurück nach Tirol, und zwar zur Notburga. Die heilige Notburga, das ist die einzige Heilige aus Tirol. Habe ich bis heute gar nicht gewusst. Und die wird heute auf der Freiluftbühne am Schlossberg Rattenberg wieder lebendig. Im Stück Notburga, eine Uraufführung von Barbara Aschenwald, feiert dort Premiere. Die Titelrolle spielt die 27-jährige Alina Sprenger. Eva Rottensteiner stellt sie uns vor.
1: Herr, du hast uns Menschen ein lebendiges Herz gegeben. Und ich werde darauf hochen, das versprich ich. Weil ich weiß, dass mein Herz dein Thron ist.
2: Alina Sprenger als Notburga. Außer Schauspielerin ist sie im echten Leben.
3: Ich bin Hochzeitsplanerin, freie Traurednerin und habe nebenbei ein Nagelstudio. Und ich stehe schon seit 15 Jahren bei den Schlossbergspielen auf der Bühne und das ist mein allergrößtes Hobby.
2: Ein sehr zeitintensives Hobby. Die ersten Leseproben beginnen schon im Jänner. Später trifft man sich dann 3 bis 4 Mal in der Woche zum Proben.
3: Es ist viel Arbeit und das Ganze, aber wenn man es mit Herzblut tut und mit so viel Leidenschaft dahinter steckt, nachher geht man gern so die Proben hin. Und man lernt ja immer was dazu. Und eben, also ich bin gern da. Sagen wir so, es ist einfach wie so eine Familie.
2: Die heilige Notburga, die Armen zu essen gab und mit dem Sichelwunder am Aachensee den Feierabend für Mägde und Knechte einforderte, ist für Alina vor allem eine sehr starke, selbstbewusste Frau.
3: Sie weiß, was sie will. Sie hat einen starken Willen auch. Und ich sage aber, sie ist eine Bauerfrau. Also in ihr steckt ganz, ganz viel. Und es war auch schön, wenn die Leute zuschauen, heuer kommen beim Theater und das sehen, dass jeder so ein Stückchen Notburga ein bisschen mitnimmt.
2: Bei der Premiere heute Abend bleibt ein Platz in der ersten Reihe frei, den Alina für ihre vor 3 Jahren verstorbene Oma reserviert hat.
3: Sie war wirklich auch wie so eine Mama für mich. Und sie war immer mein größter Fan. Sie hat von mir Ordner gehabt mit jedem kleinsten Schritt, wo ich am Schlosspark gestartet habe. Bis jetzt war sie so stolz auf mich. Und sie hat immer zu mir gesagt, Alina, irgendwann spielst du die Hauptrolle und ich werde jede Vorstellung in der ersten Reihe sitzen und dir zuschauen. Sie ist mein größter Fan und das sicher immer noch. Und deswegen war mir das so wichtig, dass meine Oma bei der Premiere dabei ist.
2: Und sie unterstützt. Daran glaubt Alina ganz fest, wenn sie heute Abend als Notburga die Freiluftbühne am Schlossberg betritt.
0: Notburga bei den Rattenberger Schlossbergspielen. Von heute bis 7. August, Beginn ist jeweils um 21 Uhr.

0: Ganz ausgespielt in Radio Tirol, das war Pussycat mit Georgie. Ja, das war der Freitagnachmittag mit einem bitteren Beigeschmack. Österreich ist ja bei der WM ausgeschieden, haben es trotzdem super gemacht, die Burschen. Ich würde sagen, jetzt brauchen wir mal ein bisschen Verschnaufpause zum Runterkommen. Etwas Urösterreichisches, sowas wie die Kronjuwelen des Austropop gibt es jetzt bei uns hier in Radio Tirol. Und zwar ist das niemand geringerer als SDS.
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2: Find ich, ja. Radio Tirol macht einfach locker.
0: Genau, locker nämlich für ein paar Stunden. SDS jetzt extra für Sie.

0: Das war SDS in Radio Tirol. Gleich geht's bei uns weiter mit der Nummer Absolute Beginners oder wie ich sage, die Bam Bam Badam Nummer. Sie wissen schon, David Boy gibt's gleich bei uns nach einem Nachrichtenüberblick mit Nathalie Wander und einen Blick auf die Straßen. Sicher unterwegs mit dem Radio Tirol Verkehrsservice. Autobahn Grenzübergang Kufstein-Kiefersfelden. 10 Minuten brauchen Sie länger bei der Ausreise nach Deutschland. 10 Minuten dauert es auch länger auf der B179 der Fernbahnstraße Richtung Deutschland. Bei der Blockabfertigung vorm Grenztunnel Füssen und Richtung Nassereit auf der Umfahrung Reute. Und ebenfalls 10 Minuten, heute also überall 10 Minuten länger, auf der B100 der Trautalstraße ab Lienz West stadteinwärts. Ich wünsche gute und sichere Fahrt.
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2: Mit Nathalie Wander einen schönen Nachmittag. Heute ist in Innsbruck der Hochleistungsrechner Musica feierlich eröffnet worden. Er ist aktuell einer der weltweit schnellsten Rechner. Damit ergeben sich für die Universität neue Möglichkeiten, sagte der für Forschung zuständige Vizerektor und designierte Rektor der Universität Innsbruck, Gregor Weiß.
3: Wenn man sich vorstellt, man will ein kleines Stück Material simulieren, das hat aber Milliarden an Atomen und Teilchen. Und wenn ich von denen berechnen will, wie sie sich miteinander verhalten, was für Eigenschaften das Material dann hat, was es für Farbe hat oder wie es bei tiefen Temperaturen funktioniert, dann tue ich mich sogar mit diesen 40 Millionen Milliarden Operationen pro Sekunde wirklich schwer und der muss ein paar Stunden oder Wochen kämpfen, damit er da Voraussagen herausbekommt.
2: So Gregor Weiß, der 36 Millionen Euro teure Hochleistungscomputer ist auf 3 Standorte aufgeteilt, neben Innsbruck auch auf Wien und Linz. Die Verteilung auf 3 Standorte gilt dabei als besonderer Vorteil, da der Computer auch bei Stromausfall an einem Standort weiter in Betrieb bleibt. Beim Aufnahmetest für das Medizinstudium sind in Innsbruck heute 2630 Personen angetreten. Angemeldet hatten sich über 3500. Sie bewerben sich für insgesamt 430 Plätze. Bei dem Test wird vor allem Wissen aus medizinrelevanten Fächern wie Biologie, Chemie oder Physik abgefragt, aber auch kognitive Fähigkeiten und Textverständnis. Kandidaten für das Zahnmedizinstudium absolvieren statt des Textverständnisteils übrigens einen Drahtbiegetest. Mindestens 75% der Plätze ist Studienwerberinnen und Werbern mit einem österreichischen Maturazeugnis vorbehalten. Die Kaunertaler Gletscherstraße wird nach den Murenabgängen vom Sonntag voraussichtlich ab Dienstagmittag wieder geöffnet. Das sagte der Pächter des Gebhardt-Hauses Leopold Eigner. Ab Mittwoch sollten dann auch wieder Busse regulär fahren. Bereits am Sonntag wird die Straße für kurze Zeit geöffnet, um die Hütten zu versorgen und größere Gruppen hineinzufahren. Die Gletscherstraße war, wie berichtet, am Sonntag von Muren verschüttet und weggerissen worden. Mehr als 200 Menschen saßen fest und mussten mit Hubschraubern aus dem Tal geflogen werden.
0: Und wenn Sie gerade beim Drahtbiegetest sitzen und sich fragen, wie wird doch das Wetter wohl am Wochenende? Ich sag's Ihnen, der Wind, der bringt immer mehr trockene Luft ins Land. Damit werden die Regenschauer immer weniger, vor allem in Nordtirol. Und im Laufe des Nachmittags wird es immer mehr trocken. Verbreitet kommen sogar ein paar Sonnenstunden zusammen. Am meisten davon gibt's in Osttirol, wie meistens. Damit werden es bis zu 28 Grad im Lienzer Becken. Im Rest von Tirol müssen wir uns mit 21 bis 26 Grad zufrieden geben. Naja, sage ich mal, auf hohem Niveau klang. Der Freitag, der klingt dann meist sonnig aus. Morgen Samstag gibt es dann überwiegend sonniges Wetter. Vor allem in den ersten Stunden ist es teilweise wolkenlos. Am Nachmittag tauchen dann ein paar Wolken auf. Vor allem im Unterland meist überwiegt der freundliche Eindruck. Lebhafter, teilweise kräftiger Wind von Nordwest kommt auf. Die Höchstwerte morgen 22 bis 28 Grad. So warm wird es dann auch am Sonntag. Also so richtig, wie sich's gehört, im Sommer richtig warm, aber nicht zu heiß. Ich bin der Stefan Graf und das ist Ihr Freitag hier in Radio Tirol mit, wie versprochen, David Boy, Absolute Beginners. Super Nummer.
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0: Das ist Just Around the Corner, Cock Robin. Für alle, die sagen, in die 80er Jahre hat es keine gute Musik gegeben. So, zu was anderem jetzt. Es sind nämlich heute so viele komische Aktionstage, ich weiß gar nicht, wo anfangen. Aber wir probieren es einmal damit. Also,
1: 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Heute
0: der nationale Tag ohne Plastiktüte oder Sackel, wie wir sagen. Schreck. Aber es wird noch besser. Der Steine mit selbstgemalten Bildern und Botschaften der Freundlichkeit und Liebe versehen und dort platzieren, wo es jemand anderes finden kann. Tag. Puh, der ist mir fast zu kompliziert. Es geht auch einfacher, denn es ist Ehrentag der Klimaanlage. Zwar mit einer Woche Verspätung, aber immerhin. Dann gibt es noch ein paar uninteressantere und noch einer, eigentlich fast mein Lieblingstag heute, und zwar der Schmeichle deinem Spiegelbildtag. Beim nächsten Spiegel also vorbeigehen und sich hinstellen, dann sich zuzwinkern und sagen, cooler Typ.
2: Hallo Wochenende mit Stefan Graf.

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1: Mit Rosanna Zara am Mikrofon. Der Prozess gegen den ehemaligen Linzer Bürgermeister Klaus Luger von der SPÖ ist heute Vormittag vertagt worden. Luger wird Untreue vorgeworfen bei der Besetzung des Leiters des Brucknerhauses. Das Gericht will jetzt aber noch die Gutachterin als Zeugin befragen. Barbara Ganzfuß.
2: Wann diese Befragung stattfinden wird, ist allerdings noch unklar, denn der Prozess ist auf unbestimmte Zeit vertagt. Zu Beginn der Verhandlung heute hat sich Klaus Luger nicht schuldig bekannt. Die Staatsanwaltschaft wirft ihm vor, er habe im Zusammenhang mit der Brucknerhaus-Affäre für 19.000 Euro ein Gutachten erstellen lassen, vor allem in seinem eigenen Interesse. Dieses Gutachten hätte ihn entlasten sollen. Luger hatte seinem Favoriten für das Brucknerhaus die Hearing-Fragen vorab verraten. Das sei ein großer Fehler gewesen, hat Luger heute eingeräumt.
1: Mehr als 33.000 Beschäftigte haben laut Gewerkschaft heute gegen die Sparpläne von Mercedes-Benz protestiert. Aktionen haben deutschlandweit an mehreren Konzernstandorten stattgefunden. Mercedes plant unter anderem längere Arbeitszeiten bei gleichem Lohn, um die Wettbewerbsfähigkeit der deutschen Werke zu steigern, wie es heißt. Der Gewinn des deutschen Autobauers ist dieses Jahr stark eingebrochen. Im Sudan zeichnet sich nach Angaben der UNO eine weitere Menschenrechtskatastrophe ab. Der Hochkommissar für Menschenrechte Volker Türk spricht von Alarmstufe Rot. Hintergrund ist, dass die RSF-Miliz im Kampf gegen die Armee derzeit Truppen um die strategisch wichtige sudanesische Stadt Al-Obeid zusammenzieht. In der Stadt lebt etwa 500.000 Menschen. Bei der Einnahme der Stadt Al-Fashir hatte die Miliz im Vorjahr binnen 3 Tagen mindestens 6.000 Menschen getötet. Die Wiener Polizei hat 12 Wohnungseinbrüche mit einem Gesamtschaden von über 1 Million Euro geklärt. Als mutmaßlicher Täter ist ein Georgier in Haft. Er dürfte die Einbrüche aber nicht alleine begangen haben. Die Suche nach Mittätern läuft. Thomas Edinger berichtet.
3: Die Täter haben voriges Jahr am Heiligen Abend und ein paar Tage später am 28. Dezember zugeschlagen in 12 Wohnungen im 1. und 3. Bezirk. Bei den Ermittlungen sind Spuren gefunden worden, die jetzt zu einem mutmaßlichen Täter geführt haben, sagt Markus Dietrich von der Wiener Polizei.
4: Der georgische Staatsangehörige ist bei dem Grenzübertritt in die Slowakei festgenommen worden. Es gab bereits einen Festnahmeauftrag, einen europäischen Haftbefehl. Aus Österreich.
3: Die Polizei geht davon aus, dass er Teil einer Bande ist. Dafür spricht schon allein die Zahl von 12 Einbrüchen in 2 Tagen.
4: Bei den Einbrüchen sind diverse Wertgegenstände wie beispielsweise Schmuck, Kleidung oder auch technische Geräte gestohlen worden.
3: Gesamtschaden 1,1 Millionen Euro. Vom Diebesgut ist bisher nichts aufgetaucht.
1: Das waren die Nachrichten mit Rosanna Zara. Und damit noch zum Wetter.
5: Einiges an Sonne bringt uns der heutige Nachmittag. Die Wolken lockern immer weiter auf. Regenschauer gibt es kaum noch. Die Temperaturen liegen noch ein bisschen zu. Im Moment hat es in unseren Landeshauptstädten zwischen 23 Grad in Innsbruck und 29 Grad in Graz. Gemäßigte Sommertemperaturen gibt es auch am Wochenende. Morgen, der Samstag, wird ein überwiegend sonniger Tag. Meist gibt es nur wenige Quellwolken. Dichtere Wolkenfelder treffen aber manchmal im Nordosten ein, vom Mühlviertel bis zum Burgenland. Der Sonntag wird dann generell ein wechselhafter Tag. In ganz Österreich können Schauer und Gewitter vorkommen. Länger sonnig wird es im Süden und am Vormittag auch noch in Vorarlberg und Tirol. So viel zum Wetter von Daniel Zeilinger.
6: Und wir schauen auf die Straßen. 10 Minuten länger dauert es immer noch auf der B179, der Fernpassstraße Richtung Deutschland vor der Blockabfertigung beim Grenztunnel Füssen und Richtung Nassereit auf der Umfahrung Reute. 10 Minuten müssen Sie auch länger einrechnen auf der B100, der Drautalstraße am Weg durch Lienz von Lienz West bis Nussdorf-Deband. Und in Innsbruck auf der Mühlauer Brücke, dort gibt es einen Fahrbahnschaden. Daher ist Richtung Hall eine Fahrspur gesperrt. Dort melden uns Radio Tirol-Hörer Verzögerungen. Und sollten Sie unterwegs sein auf der A8 zwischen Tirol und Salzburg, vor einer Baustelle bei Rohrdorf, gibt es Richtung Salzburg 1 Stunde Zeitverlust, Richtung München 45 Minuten Zeitverlust. Ich wünsche gute und sichere Fahrt.
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6: Wochenende steht vor der Tür. Normale Sommertemperaturen erwarten uns 27, 28 Grad, richtig fein. Und richtig fein ist auch die Musik von Radio Tirol. In der nächsten halben Stunde Hot Chocolate, Josh, dann gibt's André Heller, einen Schmankerl und zum Start jetzt gleich Genesis. Klingt gut? Fein. Ich bin der Stefan Graf und ich würde sagen, ab durch diesen Freitag.
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0: Das wäre mal ein Song für unser Solar La La La.
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0: Was ist das eigentlich bitte für eine coole Aktion? Wir tun gemeinsam Gutes für das Elisabethinum in Axams und wir haben Spaß dabei. Alles mit ein bisschen La La La. Und ich sag's Ihnen ganz ehrlich, ich habe es mir vor der Sendung angehört, ich bin total auf der Leitung gestanden, ich hätte es nie erkannt, aber auf unsere Hörer ist Verlass. Bei der Britta vor mir in der Sendung haben sie es aufgelöst.
2: Ich weiß nicht, ob Sie es in der Früh schon gehört haben.
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2: Welchen Song wir suchen?
3: La, la, la,
0: keine Ahnung.
3: La, la,
2: hören wir noch mal rein.
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4: schönen Vormittag.
2: Schönen Vormittag, lieber Gerhard.
4: Ich glaube, der Song ist Son of Jamaica, gespielt von der Gumbay Dance Band.
2: Na, lieber Gerhard.
0: Ja.
2: Danke dir vielmals.
0: So macht's Sinn. Ja, Gerhard, vielen lieben Dank fürs Mitspielen.
5: 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Als Dankeschön fürs Mitspielen gibt es für Sie ein kleines Geschenk. 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
0: Also morgen Ohrenspitzen mitmachen.
5: Und morgen geht's wieder.
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0: Das ist Hot Chocolate in Radio Tirol und weiter geht's mit dem Johannes Sumpf. Ich sag Ihnen nichts, gell? Der nächste im Programm, der Hannes. Der ist vielleicht ein bisschen mehr bekannt unter seinem Künstlernamen. Über den kennen Sie sicher. Das ist nämlich der Josch. Wo bist du?
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0: von Blondie in Radio Tirol direkt auf unsere Straßen quasi. Sicher unterwegs mit dem Radio Tirol Verkehrsservice und mit dem 10-Minuten-Tag. Warum? 10 Minuten länger dauert es auf der B179 der Fernbachstraße Richtung Deutschland vor der Blockabfertigung Grenztunnel Füssen. Auch 10 Minuten Richtung Nassereit auf der Umfahrung Reute. Und auch 10 Minuten länger dauert es auf der B100 der Trautalstraße am Weg durch Lienz. Das ist relativ selten, von Lienz West bis Nussdorf-Deband. Und in Innsbruck auf der Mühlauer Brücke gibt es einen Fahrbahnschaden. Dort gibt es immer wieder Verzögerungen. Vermutlich 10 Minuten. Aber bitte nageln Sie mich nicht fest. Auf jeden Fall wünsche ich Ihnen gute und sichere Fahrt. Jetzt gibt es einmal ein News-Update. Die Nathalie Wander ist schon bei uns im Studio.
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2: Aber es werden nicht 10 Minuten Nachrichten. Einen schönen Nachmittag. Nachdem Anfang der Woche ein 25-Jähriger in der Klinik Innsbruck seinen schweren Stichverletzungen erlegen ist, sucht die Polizei weiterhin Zeuginnen und Zeugen, die am 25. Juni gegen 16 Uhr in der Speckbacher Straße in Innsbruck-Wilten etwas beobachtet haben. Wer zwischen 16 Uhr und 16.15 Uhr im Bereich Speckbacher Straße, Franz-Fischer Straße verdächtige Personen, auffällige Fahrzeuge, Schreie oder eine Auseinandersetzung bemerkt hat, soll sich ans Landeskriminalamt Tirol wenden. Auch vermeintlich unbedeutende Beobachtungen könnten für die Mordermittlungen von entscheidender Bedeutung sein, heißt es. Ein 11-jähriger Radfahrer ist gestern Nachmittag bei einem Unfall in St. Ulrich am Pillersee schwer verletzt worden. Der Bub aus Tschechien hatte eine Gemeindestraße überqueren wollen und war dabei mit einem PKW zusammengestoßen. Dabei erlitt der 11-jährige eine Unterarmverletzung. Er wurde an Ort und Stelle erst versorgt und mit der Rettung ins Krankenhaus St. Johann eingeliefert. Nach Abschluss der Erhebungen werden Berichte an die Staatsanwaltschaft Innsbruck und die Bezirkshauptmannschaft Kitzbühel gehen, so die Polizei in einer Aussendung. Grünes Licht gibt es nun für umfassende Schutzmaßnahmen am Oberbergbach in Neustift im Stubaital. In den letzten Jahren kam es immer wieder zu Murren und Überschwemmungen. Um die rund 800 Bewohnerinnen und Bewohner des Ortsteils Milders zu schützen, hat die Wildbach- und Lawinenverbauung nun ein Schutzprojekt ausgearbeitet, das 2027 starten soll. Michael Ersberger hat heute im Stubaital mit dem Tiroler Leiter der Wildbach- und Lawinenverbauung, Gebhard Walter, gesprochen.
3: Ja, die Maßnahmen sehr konkret sind also, dass wir bestehende Schutzsysteme, also Rückhaltebauwerke, verbessern. Wir werden die neu errichten und größer und massiver bauen, um die geänderten Einwirkungen auch hier besser abarbeiten zu können. Aber weitere Teile sind auch natürlich bestehende Bachabschnitte, die derzeit noch ungesichert sind, hier zu sichern, zu stabilisieren, weil wir in den letzten Jahren hier gesehen haben, dass starke Hochwasserereignisse hier Erosionen und Material abtransportiert haben. Und da müssen wir ergänzende Maßnahmen setzen.
4: Es hat hier durchaus schon auch dramatische Hochwasserereignisse gegeben.
3: Ja, leider haben wir am Oberbergbach in den letzten Jahren sehr, sehr viele Ereignisse gehabt. Allein seit 2017 konnten wir 6 Hochwasserereignisse hier abarbeiten. Gott sei Dank ist der Siedlungsraum hier nicht betroffen gewesen, aber wir haben gesehen, dass die Schutzsysteme hier an der Grenze sind. Wir brauchen hier mehr Sicherheit und mehr Kapazität, um auch für die Zukunft besser gerüstet zu sein.
2: Sagt Gebhard Walter, die Gesamtkosten betragen 24,6 Millionen Euro. Über die Hälfte übernimmt der Bund, den Rest teilen sich Land, Gemeinde und TIVAG. Und beim Aufnahmetest für das Medizinstudium sind in Innsbruck heute 2630 Personen angetreten. Angemeldet hatten sich über 3500, die sich dann für die insgesamt 430 Plätze bewerben. Bei dem Test wird vor allem Wissen aus medizinrelevanten Fächern wie Biologie, Chemie oder Physik abgefragt, aber auch kognitive Fähigkeiten und Textverständnis. Kandidatinnen und Kandidaten für das Zahnmedizinstudium absolvieren statt des Textverständnisteils einen Drahtbiegetest. Mindestens 75% der Plätze ist Studienwerberinnen und Werbern mit einem österreichischen Maturazeugnis vorbehalten.
0: Und wir kommen zum Wetter. Mit dem Wind kommt immer mehr trockene Luft ins Land. Das heißt, die Regenschauer in Nordtirol, die werden immer seltener. Somit kommen überall ein paar Sonnenstunden zusammen. Am meisten gibt es davon in Osttirol. Dort werden es auch bis zu 28 Grad im Lienzer Becken. Meist ist es aber 21 bis 26 Grad warm heute Nachmittag. Morgen Samstag gibt es überwiegend sonniges Sommerwetter. Vor allem in den ersten Stunden ist es teilweise wolkenlos. Am Nachmittag tauchen ein paar Wolken dann vom Unterland her auf. Meist überwiegt aber weiterhin der freundliche Eindruck. Lebhafter Wind auf den Bergen kommt auf die Höchstwerte morgen 22 bis 28 Grad. Klingt eigentlich ganz gut.
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0: Eine ganze Liste an Aktionstagen haben wir heute schon durch. Wir haben den Tag der Klimaanlage, dann den Tag des Ungehorsams, dann haben wir, Tag des Drahtbiegetests einführen für die Zahnmediziner. Aber es gibt noch einen, den haben wir vorher ausgelassen, und zwar den Bleib-aus-der-Sonne-Tag, weil da gibt es nämlich ein paar richtig coole Songs zu diesem Thema. Zum Beispiel Ain't No Sunshine oder Sonnenbrand von Sebastian Krieger oder auch, wenn man ein bisschen um die Ecke denkt, Moonlight Shadow. Tja, Musik hoch 3 hat es in sich mit super Musik zu einem passenden Thema. Heute, wie gesagt, Bleib-aus-der-Sonne-Tag.
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Bill Withers, so eine coole Nummer. Die komplettiert unseren Musik-Flashmob. Heute zum Bleib aus der Sonne-Tag. Und jetzt geht's weiter mit Jeannette. Das ist Französisch und das Französisch kann ich nicht. Also spreche ich es nicht aus.

0: Die nackten Zahlen, die sind schon erschreckend. Fast die Hälfte aller Unfälle in Tirol im letzten Jahr hatten Ablenkung oder Unaufmerksamkeit als Ursache. Darum geht's heute in Tirol heute. Geo, gleich.
1: Ja, ich weiß nicht, wie es dir geht, Stefan, aber ich muss mich da schon selber ziemlich oft bei der Nase nehmen. 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Wie oft wirft man einen Blick aufs Handy, während man am Steuer sitzt, obwohl es verboten ist, und in genau so einer Sekunde kann es dann eben passieren. Die Folge von Ablenkung am Steuer eines Fahrzeugs waren mehr als 2000 Verletzte und Dutzende Todesopfer im letzten Jahr. Das sind die Zahlen. Wir haben uns angeschaut, wie junge Lenkerinnen und Lenker da sensibilisiert werden.
0: Und in Südtirol heute am Abend, da geht's um die Schäden der Mure, die vor 5 Tagen in Meran abgegangen ist. Simone Lackner-Raffainer, wie ist im Moment Stand der Dinge?
2: Ja, auch Tage nach dem Murenabgang in Meran ist das ganze Ausmaß der Verwüstung noch immer kaum zu begreifen. Überall sind Schlamm und Geröll. Während die Landesstraße von Sinnich in Richtung Schenna seit gestern Abend wieder für den Verkehr geöffnet ist, dauern die Aufräumarbeiten bei den betroffenen Häusern wohl noch Tage an. Wir haben mit den Menschen vor Ort gesprochen. Zu sehen am Abend dann bei uns im Fernsehen.
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2: Mit Rosanna Zara am Mikrofon. Die Slowakei hält morgen eine Volksabstimmung ab, bei der es um die Abschaffung lebenslanger Zahlungen an Spitzenpolitiker geht und um die Wiedereinführung der Antikorruptionsstaatsanwaltschaft. Beobachter werten die Abstimmung als politischen Gradmesser vor den Kommunalwahlen im Herbst, auch wenn sie nur geringe Erfolgsaussichten hat. Paul Griesey.
3: Abgestimmt wird in der Slowakei über zwei Fragen. Die erste betrifft die Abschaffung einer lebenslangen Pension für alle, die mindestens zwei aufeinanderfolgende Amtszeiten als Regierungschef gedient haben. Bisher profitiert von dieser Politikerpension nur ein Mensch in der Slowakei, nämlich der amtierende Regierungschef Robert Fico. Die zweite Frage betrifft die Wiedereinführung der Sonderstaatsanwaltschaft für Korruption und der Nationalen Kriminalagentur. Beide Institutionen wurden unter Robert Fico abgeschafft. Beobachter werten die von der Opposition initiierte Volksabstimmung als Kritik an der Fico-Regierung. Große Chancen auf Erfolg hat sie allerdings nicht, denn laut Umfragen wird die Abstimmung allein daran scheitern, dass sie die Mindestbeteiligung von 50% der Wahlberechtigten verfehlt.
2: In St. Johann in der Heide in der Oststeiermark ist ein LKW in einen Friseursalon gekracht. Die 60-jährige Chefin des Salons ist dabei ums Leben gekommen. Zwei weitere Frauen wurden schwer verletzt. Ursache dürfte ein medizinischer Notfall beim 62-jährigen LKW-Lenker gewesen sein. Er war aber auch leicht alkoholisiert. Während der jüngsten Hitzewelle in Frankreich sind etwa 2000 Menschen mehr gestorben als sonst. Das bedeutet einen Anstieg um 30%. Laut Pariser Gesundheitsbehörde könnte die Zahl noch weiter steigen. Besonders betroffen war der Großraum Paris. Am Sonntag vor 30 Jahren wurde Dolly geboren, das wohl berühmteste Schaf der Welt. Geklont aus einer einzigen Zelle war Dolly ein Durchbruch für die Wissenschaft und gleichzeitig für viele ein Schreckensszenario. Raphael Grabscher berichtet.
4: Klonschaf Dolly hat vor 30 Jahren die Biologie für immer verändert. Damals dachten viele, dass nach dem ersten geklonten Schaf bald auch Menschen geklont werden könnten. Dazu ist es nie gekommen. Was stattdessen aus Dollys Erbe geworden ist, erklärt der Münchner Biotechnologe Eckhard Wolf.
5: Nun, Dolly hat zum einen sehr viel in der Grundlagenforschung bewegt und ein Produkt ist auch die Entwicklung der sogenannten induzierten pluripotenten Stammzellen, die ja heutzutage sehr weit angewendet werden. Und dafür hat Shinya Yamanaka ja auch den Nobelpreis bekommen.
4: Heute wird nur noch in sehr spezifischen Fällen geklont, etwa in Wolfs Labor, wo er und sein Team Schweine klonen, um medizinische Fragen zu beantworten und auch um Organe für kranke Menschen zu züchten.
2: Das waren die Nachrichten mit Rosanna Zara.
6: Das Wetter, das wird immer schöner Richtung Wochenende. Die Aussichten jetzt, Daniel Zeilinger.
7: Eine Mischung von Sonnenschein und Wolken bringt der heutige Nachmittag, wobei die Wolken immer weniger werden. Und damit setzt sich heute noch in ganz Österreich die Sonne durch. Die Temperaturen gehen noch ein bisschen nach oben auf 22 bis 30 Grad. Der böige Wind in der Osthälfte wird allerdings erst am Abend nachlassen. Das Wochenende bringt uns dann ganz ähnliche Temperaturen und auch den Wind spüren wir so wie heute, besonders im Osten Österreichs. Morgen, der Samstag, bringt überwiegend sonniges Wetter. Es gibt nur ein paar Wolken zwischendurch. Schauer bleiben morgen die Ausnahme. Etwas mehr Regenschauer und Gewitter erwarten uns dann am Sonntag. Flächendeckend oder gar länger anhaltend regnen wird es aber nicht. Und auch etwas Sonne wird wieder mit dabei sein. So viel zum Wetter von Daniel Zeindlinger.
6: Sicher unterwegs mit dem Radio Tirol Verkehrsservice. Wir schauen kurz auf die Fernpassstraße B179 Richtung Deutschland. Der Grenztollfüssel ist nach einem Unfall auf deutscher Seite gesperrt. Hier gibt es Verzögerungen. 10 Minuten länger dauert es auch auf der Fernpassstraße Richtung Nassereit auf der Umfahrung Reute. Ebenfalls 10 Minuten länger, wie immer heute, auf der Trautalstraße B100 am Weg nach Lienz von Lienz West bis Nussdorf D-Band. Ich wünsche Ihnen gute Fahrt und bis dahin gibt's gute Musik, sollten Sie irgendwo warten müssen. Und ich rede nicht von irgendeiner guten Musik, ich rede von Alphaville, ich rede von Chris Steger und von Mango Cherry. Die nächste halbe Stunde, die ist echt was für Musikliebhaber. Ich meine, was braucht man mehr? Naja. Vielleicht noch die Beatles. All you need is love. Ich bin der Stefan Graf.
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6: Das ist unser Freitag.

0: Darum.
1: Der Chris Steger ist das. Die Starnacht am Penningberg, da wird der Chris Steger auch gut dazu passen. Leider ist er nicht dabei. Da ist aber viel Musik live auf der Bühne mit dabei. Auch unser Tiroler Schlagerstar Lara Bianca Fuchs. Mit der habe ich heute telefoniert. Sie hat sich trotz den Vorbereitungen und Soundcheck und alles kurz Zeit genommen für uns und hat uns erzählt, was da alles passiert heute.
2: Wir haben ja einen großen Star für unsere Starnacht gewinnen können dieses Jahr, und zwar niemand geringeren als Melissa Naschenweng und ihre Band. Die werden heute Abend den Penningberg Rock

0: Laura Branigan, die hat die absolute Selbstkontrolle. Bei uns geht es jetzt weiter mit dem großartigen Zucchero, mit dem Song Ahem. Was heißt das eigentlich? Schon einmal drüber nachgedacht? Ahem. Ich habe nachgeschaut, es heißt nix. Es heißt einfach nur Ahem, Räuspern. Ja, so wissen wir das auch.
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0: gleich 16:30. Wir schauen kurz auf die Straßen.
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0: B179 Fernpassstraße zwischen Reute Süd und Heiterwang gibt es in beiden Richtungen eine Sperre. Nach einem Unfall Richtung Deutschland ist außerdem der Grenztunnel Füssen nach einem Unfall immer noch gesperrt. Innsbruck auf der Mühlauer Brücke, da gibt es einen Fahrbahnschaden, daher ist Richtung Hall eine Fahrspur gesperrt. Hier gibt es immer wieder Verzögerungen, melden uns Radio Tirol-Hörerinnen. Und sollten Sie unterwegs sein Richtung München oder Richtung Salzburg auf der Autobahn A8, müssen Sie mit einer Stunde Zeitverlust rechnen vor einer Baustelle bei Rohrdorf. Wir wünschen gute und sichere Fahrt. Jetzt gibt es bei uns ein News-Update mit Nathalie Wander.
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3: Einen angenehmen Nachmittag. In Kroatien wurde jetzt ein vorläufiger Bericht über die Absturzursache des verunglückten Osttiroler Flugzeugs veröffentlicht. Anfang Juni sind ja bei dem Absturz bei Medulin 4 Männer aus Osttirol ums Leben gekommen. Die staatliche kroatische Behörde hat sofort nach dem Absturz mit den Untersuchungen begonnen. Es sei kein Treibstoff mehr im Flugzeug festgestellt worden, so ein vorläufiger Bericht. Dadurch sei es zu einem Triebwerksausfall gekommen. Eine Notlandung des Piloten sei misslungen. Auch auf dem Boden sei kein Treibstoff festgestellt worden, heißt es. Nachdem Anfang der Woche ein 25-Jähriger in der Klinik Innsbruck seinen schweren Stichverletzungen erlegen ist, sucht die Polizei weiterhin Zeuginnen und Zeugen, die am 25. Juni gegen 16 Uhr in Innsbruck-Wilten etwas beobachtet haben. Wer zwischen 16 Uhr und 16.15 Uhr im Bereich Speckbacher Straße, Franz-Fischer-Straße verdächtige Personen, auffällige Fahrzeuge, Schreie oder eine Auseinandersetzung bemerkt hat, soll sich ans Landeskriminalamt Tirol wenden. Auch vermeintlich unbedeutende Beobachtungen könnten für die Mordermittlungen von entscheidender Bedeutung sein, heißt es. Nach umfangreichen Ermittlungen konnten Beamte des Stadtpolizeikommandos Innsbruck Kupferkabeldiebstähle aufklären. Zwei Österreicher im Alter von 29 und 37 Jahren sollen im Juni von mehreren Baustellen über 1.100 Meter Kupferkabel gestohlen haben. Bislang konnten den Verdächtigen 11 solcher Diebstähle mit einer Gesamtschadenssumme von über 10.000 Euro nachgewiesen werden. Weitere Ermittlungen sind im Gange. Die Männer wurden in die Justizanstalt Innsbruck eingeliefert. Und heute ist in Innsbruck der Hochleistungsrechner Musica feierlich eröffnet worden. Er ist aktuell einer der weltweit schnellsten Rechner. Damit ergeben sich für die Universität neue Möglichkeiten, sagt der für Forschung zuständige Vizerektor und designierte Rektor der Universität Innsbruck, Gregor Weiß.
4: Wenn man sich vorstellt, man will ein kleines Stück Material simulieren, das hat aber Milliarden an Atomen und Teilchen. Und wenn ich von denen berechnen will, wie sie sich miteinander verhalten, was für Eigenschaften das Material dann hat, was es für Farbe hat oder wie es bei tiefen Temperaturen funktioniert, dann tue ich mich sogar mit diesen 40 Millionen Milliarden Operationen pro Sekunde wirklich schwer und der muss ein paar Stunden oder Wochen kämpfen, damit er da Voraussagen herausbekommt.
3: So Gregor Weiß, der 36 Millionen Euro teure Hochleistungscomputer ist auf 3 Standorte aufgeteilt, neben Innsbruck auch auf Wien und Linz. Die Verteilung auf 3 Standorte gilt dabei als ein besonderer Vorteil, da der Computer auch bei Stromausfall an einem Standort weiter in Betrieb bleibt.
0: Und wir schauen zum Wochenendwetter. Der Tag, der geht mit Sonnenschein und ein paar Wolken zu Ende. Nur ganz vereinzelt gibt es ein paar Tropfen. Die Nacht, die verläuft dann fast überall trocken und überwiegend klar. Morgen Samstag gibt es dann überwiegend sonniges Sommerwetter. In den ersten Stunden sogar oft wolkenlos. Am Nachmittag gibt es dann vor allem im Unterland ein paar Wolken. Allerdings kommt auch lebhafter Wind auf. Die Höchstwerte, die liegen morgen 22 bis 28 Grad. Und in der Höhe 2000 Meter hat es 11 bis 15 Grad. Bei uns geht es jetzt weiter mit Musik. Hier ist Bonnie M. und Lied mal.

0: Dr. Reinhard Fenrich in Radio Tirol. Worum geht's da eigentlich? Schon einmal so einen Gedanken gehabt bei einem Lied, das Sie hören? Ich habe das dauernd. Und deswegen habe ich mir auch gedacht, übersetzen wir es halt einfach ins Deutsche. Heute aus unserer beliebten Reihe
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0: Escape, besser bekannt als der Pina Colada Song. War nicht ganz einfach zu singen, weil auch viel Text ist, aber ich hoffe, Sie verzeihen mir, dass ich halt nicht der Rupert Holmes bin, sondern eben nur der Stefan Graf. Ich habe mein Bestes gegeben.
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1: Herzlich willkommen zum Journal um 5. Das sind die Themen. NATO vor Ausbau atomarer Abschreckung. Litauen will Teil werden. Länder fordern von Bundesregierung mehr Tempo bei Reformen. Und Countdown für die letzten 16. Finalspiele bei der Fußball-WM. Am Mikrofon ist Rosanna Zara. Weitere 140 Milliarden Euro in den nächsten 2 Jahren soll die Ukraine von der NATO bekommen. Darauf haben sich die 32 Bündnisstaaten heute vor ihrem Gipfel in Ankara nächste Woche geeinigt. Wie die russische Bedrohung abgewehrt werden kann, das war auch Thema bei einem Besuch der baltischen Staaten heute in Berlin bei Kanzler Merz. Alle versichern sich gegenseitig militärische Unterstützung. Andreas Jolli berichtet.
2: Die baltischen Staaten sind schon bisher NATO-Musterschüler. Estland, Lettland und Litauen geben bereits um die 5% ihrer Wirtschaftsleistung für Verteidigung aus. Litauen überlegt jetzt sogar, Atomwaffen auf seinem Staatsgebiet zu erlauben. Dazu müsste die Verfassung geändert werden und weite Teile der Politik sind dafür. Darüber hat heute der litauische Präsident in Berlin informiert. Unterstützung kommt vom deutschen Kanzler. Friedrich Merz sagt, das sei eine Entscheidung von Litauen.
3: Es zeigt aber auch, wie in diesem Land die Bedrohung aus Russland ernst genommen wird. Und insofern habe ich das hier nicht nur nicht zu kritisieren, sondern mit Respekt zur Kenntnis zu nehmen, dass Litauen auch in dieser Hinsicht bereit ist, das Land und damit das NATO-Territorium zu verteidigen.
2: Der Präsident von Litauen, Gitanas Nauseda, will solche Atomwaffen nicht als Aggression verstanden wissen, sondern als nukleare Abschreckung. Der deutsche Kanzler sagt, die Sicherheit des Baltikums sei auch die Sicherheit Deutschlands.
1: Nach Österreich, nach der Einigung auf Grundzüge der Reformpartnerschaft, sehen Vorarlberg und Tirol jetzt den Bund am Ball. Im Montafon hat der Vorarlberger Landeshauptmann Wallner heute den Vorsitz der Landeshauptleutekonferenz von seinem Tiroler Kollegen Mattler übernommen. Man erwarte sich jetzt mehr Tempo bei der Umsetzung und stellt dem Bund gleich auch die Route ins Fenster. Katja Hofer.
4: Nach der Grundsatzeinigung für Reformen fordern die Länder vom Bund, jetzt rasch Vorschläge für die entsprechenden Gesetze zu machen. Der neue Vorsitzende der Landeshauptleutekonferenz, Markus Wallner aus Vorarlberg, sagt zum Beispiel:
5: Ich würde anraten, dass die Gesundheitsministerin sehr schnell diese Idee, Facharztzentren aufzubauen, aufgreift und rasch in Konzeptionen geht.
4: Er habe schon oft von großen Würfen gehört, die dann aber krachend gescheitert seien.
5: Jetzt habe ich den Eindruck, es ist besser, es ist anders. Wir haben nicht vom großen Wurf geredet, sondern zumindest persönlich nicht, sondern ich will konkrete, umsetzbare Schritte sehen, die im Lebensalltag der Bürgerinnen und Bürger in Österreich und Vorarlberg ankommen.
4: Die Länder, so Wallner, würden konstruktiv an der Umsetzung der Reformpartnerschaft mitarbeiten.
5: Man kann aber auch erwarten, dass wir, wenn vitale Länderinteressen verletzt werden, uns wehren.
4: Und das gilt auch für Städte und Gemeinden.
1: In der Steiermark ist erstmals seit der Rückkehr des Wolfs ein Tier zum Abschuss freigegeben. Es hat im Bezirk Liezen nachweislich über 10 Schafe gerissen. Die Dunkelziffer dürfte noch höher liegen. Die Qualität der Badegewässer in Europa soll doch nicht so unbedenklich sein wie gedacht. Laut einer Recherche der deutschen Plattform Korrektiv berücksichtigt die Europäische Umweltagentur nämlich nur 2 Bakterien für ihr Ranking. Andere Schadstoffe und Erreger werden ignoriert. Besonders viele belastete Gewässer soll es demnach in Italien, Deutschland, Dänemark, Ungarn und Frankreich geben. Bei der Fußball-WM in den USA finden heute die letzten Spiele im 16. Finale statt. Außenseiter Kap Verde hofft gegen Weltmeister Argentinien auf die große Sensation. Und Australien will gegen Ägypten zum 3. Mal in ein Achtelfinale einziehen. Martin Lang.
6: Vor 20 und zuletzt vor 4 Jahren war Australien schon im Achtelfinale, damals noch die erste K.O.-Runde. Und Ägypten ist ein K.O.-Phasen-Neuling, Bankturmstürmerstar Mo Salah, der am Oberschenkel verletzt ist. Spielbeginn in Dallas ist um 20 Uhr. Und ab Mitternacht trifft WM-Titelverteidiger Argentinien in Miami auf das Überraschungsteam der Kap Verde. Als Gruppendritter mit 3 Remis aufgestiegen, kann man als Außenseiter gegen Messi und Co. praktisch nichts verlieren, die Roy Duarte.
7: Yeah, we knew already before that it was a possibility.
6: Über die Möglichkeit, gegen Argentinien zu spielen, haben wir vorher gewusst, eine neue Chance, Geschichte zu schreiben. Warum nicht?
7: Another chance to make history, so why not?
6: Nach Argentinien, Kap Verde spielt ab 3.30 Uhr im letzten 16. Finale in Kansas City, Kolumbien gegen Ghana.
1: Das war das Journal um 5 mit Rosanna Zara.
8: Wie schaut es mit dem Wochenendwetter aus? Gar nicht so schlecht, hätte ich einmal gesagt. Die Aussichten jetzt mit Daniel Zeindinger.
9: Überwiegend sonnig sind die nächsten Stunden. Auch dort, wo sich jetzt noch Wolken halten, kommt die Sonne heute noch. Die Temperaturen liegen im Moment zwischen 20 Grad in Reutte im Tirol Außerfern und 30 Grad in St. André im Lavantal. Mit ähnlichen Temperaturen geht es auch am Wochenende weiter. Und so wie heute wird es auch wieder windig in einigen Landesteilen. Und zwar nach Norden und Osten hin im Bereich von Oberösterreich bis zum Burgenland. Der Samstag bringt einiges an Sonne, nur manchmal dichtere Wolken. Der Sonntag wird dann unbeständig, da sind überall Regenschauer und Gewitter möglich. Und die Sonne zeigt sich am Sonntag nur noch teilweise, am längsten in Kärnten, im Süden der Steiermark und im Südburgenland. So viel zum Wetter von Daniel Zeinlinger.
8: Und wir schauen auf die Straßen. Da gibt es einerseits einmal ganz gute Nachrichten. B179 Fernpassstraße Richtung Deutschland. Die Sperre des Grenztunnels in Füssen ist aufgehoben. Die Unfallstelle ist geräumt. Und auch die Sperre zwischen Reute Süd und Heiterwang ist aufgehoben. Aber Sie haben es schon geahnt, wenn es gute Nachrichten gibt, gibt es auch schlechte. Es ist immer noch etwas Stau und Sie müssen mit einer halben Stunde Zeitverlust rechnen. Wir schauen noch kurz auf die Autobahn A8. Sollten Sie unterwegs sein nach Salzburg oder nach München vor einer Baustelle bei Rohrdorf, gibt es Richtung Salzburg fast eine Stunde Zeitverlust Richtung München, circa eine halbe. Ich wünsche gute und sichere Fahrt. So, also die Musik in der nächsten halben Stunde. Ich sag nur aber hallo. Wir haben Walking in Memphis, Mark Cohn. Wir haben den deutschen Klassiker schlechthin, Matze Reim, der hat nur geträumt. Und Send Me an Angel zum Eröffnen in der Musikfestspiele in Radio Tirol. Ich bin der Stefan Graf und ich habe Ihre Musik mit an Bord.
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0: Ach, das Lied, das muss man einfach auch spielen. Da kommt man nicht vorbei. Woran man noch nicht vorbeikommt, ist ein bisschen schräges Lied, das zurzeit in den sozialen Medien herumkreist. Hör mal kurz rein. Es klingt so.
1: 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Du bist gut genug.
0: Klingt schon schräg, oder? Sind sicher schon einmal drüber gestolpert. Bei mir jetzt im Studio ist die Maria Vögele aus unserem Social Media Team. Hallo Maria, schönen
2: hallo
0: Nachmittag.
2: Hallo Stefan und hallo Tirol.
0: Maria, der Song, der hat wirklich was ausgelöst, ja. Sage ich jetzt mal, oder?
2: Der ist zu einem globalen Phänomen geworden. Mhm. Mit Gut genug hat das Berliner Produzententeam Kitschkrieg ein Lied mit dem Musikduo Blumengarten und Rapperin Shirin David geschaffen. Und wie so oft wurde der Song dann über die Plattformen TikTok und später auch Instagram innerhalb kürzester Zeit richtig groß, mhm, weil eben die Nutzerinnen und Nutzer ihre ganz eigenen Versionen draus gemacht haben.
0: Und diese eigenen Versionen, die sind eigen. So, ja. Bleiben wir einfach mal bei eigen und hören wir uns einmal ein paar Beispiele an, die du mitgebracht hast. Beispiel Nummer 1, Stichwort Hashtag Arbeitszeitbetrug.
1: Arbeitszeitbetrug.
0: Okay.
1: Arbeitszeitbetrug.
2: Und es kommt noch besser.
0: Besser oder schlechter?
2: Ja.
0: Entscheiden Sie selbst.
1: Du bist fett genug.
0: Ich traue es mich fast nicht aussprechen. Ja. Ja. Und ein ganz besonders schönes haben wir auch noch vorbereitet für Ihr Entertainment.
2: Ja.
0: Bitte schön.
1: 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Ich habe ein Tattoo.
0: Ja,
2: ja, also man merkt schon, der Wahnsinn kennt da keine Grenzen. Na. Und die Versionen sind nicht enden wollend. Und das machen jetzt Millionen andere Nutzer auch.
0: Ja, da kann man jetzt davon halten, was man will. Trotzdem hat es den Produzenten, die das Original gemacht haben, ziemlich geholfen eigentlich.
2: Ja, weil in Deutschland und Österreich hat das Lied innerhalb kürzester Zeit schon die Spitze der Charts erreicht, sogar in den USA jetzt. Und das hat seit Nena und Falco fast kein deutscher Song geschafft. Und nun prophezeien jetzt auch erste Medien, dass Gut genug der Hit bei uns des Sommers werden soll.
0: Bitte nicht.
2: Lässt sich wohl nicht aufhalten.
0: Bitte. Vielleicht kann man dem aufstellen. Ich google es da mal nicht oder irgendwie so.
2: Er ist gut genug dafür.
0: Schauen wir mal.

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2: Willkommen zum Wochenendwetter. Der Tag, der geht mit Sonnenschein und ein paar Wolken zu Ende. Nur ganz vereinzelt kann es einen kurzen Regenschauer geben. Die Nacht, die verläuft dann überall trocken, überwiegend klar. Morgen, Samstag, gibt es dann auch Sommerwetter. In den ersten Stunden ist es sogar oft wolkenlos. Am Nachmittag tauchen vor allem im Unterland ein paar Wolken auf. Allerdings kommt lebhafter auf den Bergen teils kräftiger Nordwestwind auf. Die Höchstwerte morgen 22 bis 28 Grad. In 2000 Metern Höhe hat es 11 bis 15 Grad. Und wir schauen kurz auf die Straßen, sicher unterwegs mit dem Radio Tirol Verkehrsservice. B179 Fernbahnstraße Richtung Deutschland zwischen Bichelbach und Heiterwang gibt es Stau vor einer geräumten Unfallstelle und 20 Minuten Zeitverlust noch. Und auf der Autobahn A8 vor einer Baustelle bei Rohrdorf gibt es Richtung Salzburg eine Dreiviertelstunde bis Stunde Zeitverlust, Richtung München circa eine halbe. Ich wünsche gute und sichere Fahrt.
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4: Nach dem Flugzeugabsturz in Kroatien mit 4 Toten steht jetzt die Absturzursache fest. Das Flugzeug hatte keinen Treibstoff mehr. Mit der Niederlage gegen Spanien im 16. Finale bei der Fußball-WM ist auch für 2 Tiroler der WM-Traum vorbei. Und gestern Abend sind die 27. Tiroler Festspiele Erl feierlich eröffnet worden. Bei einer Rede gab es laute Unmutsäußerungen aus dem Publikum.
3: Im Studio Nathalie Wander.
4: Einen schönen guten Abend. In Kroatien wurde jetzt ein vorläufiger Bericht über die Absturzursache des verunglückten Osttiroler Flugzeugs veröffentlicht. Anfang Juni sind bei dem Absturz bei Medulin 4 Männer aus Osttirol ums Leben gekommen. Treibstoffmangel wird im Bericht angeführt, berichtet Robert Hippacher.
5: Beim Anflug auf den kleinen Flugplatz Medulin bei Pula kommt es am 4. Juni zu dem folgenschweren Absturz des Sportflugzeuges. 4 Osttiroler Männer sterben an der Absturzstelle. Die staatliche kroatische Behörde AIN beginnt sofort mit Untersuchungen vor Ort. Es sei kein Treibstoff mehr im Flugzeug festgestellt worden, so ein vorläufiger Bericht. Dadurch sei es zu einem Triebwerksausfall gekommen. Verformungen am Propeller deuten darauf hin, dass dieser sich zum Zeitpunkt des Absturzes nicht drehte. Auch auf dem Boden sei kein Treibstoff festgestellt worden. Es sei deshalb zu keinem Brand gekommen. Die Untersuchungen werden weiter fortgesetzt, so die Behörde. Es werden die Verfahren zur Bedankung, der Ablauf der Notlandung sowie weitere Einzelheiten analysiert.
4: Nachdem Anfang der Woche ein 25-Jähriger in der Klinik Innsbruck seinen schweren Stichverletzungen erlegen ist, sucht die Polizei weiterhin Zeuginnen und Zeugen, die am 25. Juni in Innsbruck Wilden etwas beobachtet haben. Wer zwischen 16 Uhr und 16.15 Uhr im Bereich Speckbacher Straße, Franz-Fischer Straße verdächtige Personen, auffällige Fahrzeuge, Schreie oder eine Auseinandersetzung bemerkt hat, soll sich ans Landeskriminalamt Tirol wenden. Auch vermeintlich unbedeutende Beobachtungen könnten für die Mordermittlungen von entscheidender Bedeutung sein, heißt es. Die Traditionsbrauerei Starkenberg aus Tarrenz wird von Getränke Wille übernommen. Das bestätigen die Unternehmen heute. Die Zukunft des Braustandorts soll damit abgesichert werden und auch Zillertalbier soll mit diesem Schritt weiter wachsen, berichtet Daniela Schmiederer.
6: Getränkewille aus Grins mit denselben Gesellschaftern und Geschäftsführern ausgestattet wie Zillertalbier übernimmt die traditionsreiche Brauerei in Tarrenz. Mit dem Pachtvertrag der Immobilien sind auch die Markenrechte für Starkenberger Bier verbunden, teilt das Unternehmen mit. Durch die Eigentümerverhältnisse bedingten Synergien mit Zillertalbier würden zudem wichtige Investitionen erleichtert und die Zukunft des Braustandorts abgesichert. Ein Grund für die Neuaufstellung sei auch der steigende Investitionsbedarf in der Braubranche. Große Investitionen wie etwa eine neue Flaschenfüllanlage seien für kleinere Standorte wie Starkenberg immer schwieriger geworden, heißt es. Für die Mitarbeiterinnen und Mitarbeiter vor Ort soll sich durch die Übernahme nichts ändern. Die Tiroler Brautradition würde aber gestärkt werden.
4: Nach der 0:3-Niederlage im Sechzehntelfinale ist die Fußball-Weltmeisterschaft für das heimische Team vorbei und damit auch für die beiden Tiroler Spieler, den Ötztaler Alessandro Schöpf und Marco Friedl aus Kirchbichl. Norbert Belliner berichtet.
7: Alessandro Schöpf ist einer von 6 Spielern im heimischen 26-Mann-Kader, der bei der Weltmeisterschaft keine einzige Minute aufs Feld darf. Der Kirchbichler Marco Friedl kommt bei der 0:2-Niederlage gegen Argentinien in den letzten 23 Minuten zum Einsatz. Gestern Abend beim 16-Finale gegen Spanien hoffen die Fans beim Public Viewing in Kirchbichl vergeblich auf eine Einwechslung von Marco Friedl. Trotzdem.
8: Ich glaube, das hat es in Kirchbichl noch überhaupt noch nie gegeben. Und deswegen sind wir voll stolz drauf. Die Euphorie wird weitergehen. Wir haben es weit geschafft. Auch wenn wir gegen Spanien ausscheiden, glaube ich, die Euphorie wird bleiben. Dann haben wir das Beste rausgeholt. Und kleine Anekdote noch. Wenn ich meinen Buben in den Kindergarten bringe, dann ist der halbe Kindergarten der Marco Friedl Leibeon. Und das ist wirklich, muss man schon sagen, was ganz Spezielles.
7: Marco Friedl wird mit seinem Verein Werder Bremen Ende Juli ja wieder das bereits traditionelle Trainingslager in Zell am Ziller bestreiten. Für Alessandro Schöpf geht es nach einem kurzen Urlaub zu seinem neuen Verein. Er ist in der österreichischen Bundesliga vom Wolfsberger AC zum Meister LASK gewechselt.
4: Die Tiroler Festspiele Erl sind eröffnet und der Auftakt gestern Abend war nicht nur musikalisch, sondern auch stark politisch geprägt. Für Aufsehen sorgte die Rede der früheren SPÖ-Justizministerin Maria Berger. Aus dem Publikum gab es teils laute Unmutsrufe. Musikalisch eröffnet wurden die Festspiele mit Werken von Alban Berg und Anton Bruckner. Viktoria Gstier berichtet.
9: Bei der Eröffnung der 27. Tiroler Festspiele Erl ist viel über Europa gesprochen worden. Außenministerin Beate Meinl-Reisinger von den NEOS hat den European Way of Life betont, also Lebensqualität, Solidarität und Freiheit. Gleichzeitig sagte sie, Europa müsse auch mehr in die eigene Verteidigung investieren, um in einer unsicheren Welt handlungsfähig zu bleiben. Auch die frühere Justizministerin, Richterin Maria Berger von der SPÖ, sprach über Europas Zukunft. Ihre deutlich längere Rede hat aber für Unmut im Publikum gesorgt. Rund 20 Besucherinnen und Besucher haben sogar den Saal verlassen. Festspielpräsident Hans-Peter Haselsteiner griff daraufhin ein und mahnte zu respektvollem Verhalten. Tirols Landeshauptmann Anton Mattle von der ÖVP wiederum warb für ein Europa der Regionen, nahe bei den Menschen und fern von Nationalismen. Musikalisch geprägt wurde der Abend vom Festspielorchester Erl. Unter der Leitung von Ascha Fisch standen Werke von Alban Berg und Anton Bruckner auf dem Programm, mit Sopranistin Lydia Friedman als Solistin. Die Sommersaison der Tiroler Festspiele Erl läuft noch bis Ende Juli.
4: Berichtet Viktoria Gstier und das war die Radio Tirol Abendinformation.
2: Und hier kommt ihr Sound für den Feierabend. Hier ist Supertramp.
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0: Österreich ist ausgeschieden bei der Fußball-WM in den USA. Was genau passiert ist, jetzt bei uns in den Nachrichten.
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2: Die österreichischen Fußballspieler haben ein wichtiges Spiel bei der Fußballweltmeisterschaft verloren. Sie haben gestern 0:3 gegen die spanischen Fußballspieler verloren. Dass die Österreicher das Spiel verloren haben, ist wenig überraschend. Die Spanier haben nämlich schon die Fußballweltmeisterschaft im Jahr 2010 gewonnen. Auch haben sie viele Fußball-Europameisterschaften gewonnen. Das gestrige Spiel war das letzte Spiel von Marko Arnautovic, der 49 Tore in der Nationalmannschaft geschossen hat. Insgesamt 16.880 Jugendliche haben sich für einen einheitlichen Medizinaufnahmetest beworben. Der Aufnahmetest hat mehrere Stunden gedauert. Es gibt 1.950 offene Studienplätze an den Medizinuniversitäten in Wien, Graz, Innsbruck und in Linz. Beim Medizinstudium bekommen 95% der Studienplätze junge Menschen aus der EU. 75% der Studienplätze sind für österreichische Studenten mit Maturazeugnis reserviert. Ab heute beginnen für Schülerinnen und Schüler im Osten von Österreich die Sommerferien. Knapp 520.000 Schüler haben in Wien, in Niederösterreich und im Burgenland Sommerferien. Die Schule beginnt in Ostösterreich wieder am 7. September. Die Schüler im Westen von Österreich haben ab 10. Juli Sommerferien. In Westösterreich müssen die Schüler ab 14. September wieder in die Schule. Ab heute bis Sonntag ist auf der Donauinsel in Wien das 43. Donauinselfest. Das Donauinselfest wird seit dem Jahr 1984 von der Wiener SPÖ veranstaltet. Es ist eines der größten Musikfeste weltweit. Der Eintritt ist frei. Beim Donauinselfest gibt es heuer 14 Bühnen mit vielen Sängerinnen und Sängern. Große Rucksäcke, große Taschen, Schirme und Alkohol dürfen Besucher nicht mitnehmen. Das waren die Nachrichten in einfacher Sprache, gelesen von Eva-Maria Fuhn, Redaktion Philipp Maywald und Lorenz Lohr.

Albano und Romina Power waren das in Radio Tirol. Mein Name ist Stefan Graf. Ich wünsche Ihnen noch einen angenehmen Abend. Bei uns hier geht's jetzt weiter mit der Home in Tirol. Peter Margreiter wartet schon auf Sie und ich habe noch zwei super Nummern für Sie vorbereitet. Die erste ist Peter Gabriel, gibt es jetzt gleich in Radio Tirol. Und die zweite ist eine kleine Überraschung.

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1: Am Mikrofon Paul Kanker. Die Regierung verteidigt die Gesundheitsreformen der Reformpartnerschaft. Sie argumentiert, durch mehr Gruppenpraxen werde die Wartezeit auf Arzttermine sinken. Kleinere Spitäler sollen nicht geschlossen, sondern weiterentwickelt werden. Julian Paschinger berichtet.
2: Die Regierung versteht die Skepsis vieler Experten zur geplanten Reform des Gesundheitssystems nicht. Es sei nämlich sehr wohl viel weitergegangen. So werde etwa der Ausbau der Primärversorgungs- und Fachärztezentren die Spitäler deutlich entlasten. Kleinere Standorte werden nicht geschlossen, sondern weiterentwickelt, sagt SPÖ-Gesundheitsministerin Corinna Schumann.
3: Es kann natürlich sein, dass Dinge sich weiterentwickeln. Dass man sagt, ein kleineres Spital wird vielleicht ein spezialisierteres oder wird ein Facharztzentrum oder wird ein PVE oder entwickelt sich in einen Standort der Übergangspflege. Das ist etwas, was natürlich dann gemeinsam geplant werden muss.
2: Dabei haben die Länder aber weiter ein Mitspracherecht. Bei Konflikten soll es statt Blockaden neue Schiedsgerichte geben, die dann auch zu einer Entscheidung kommen.
1: In der Causa Pilnacek müssen dessen Vertraute und ihre frühere Mitbewohnerin doch vor Gericht. Das Oberlandesgericht Wien hat die Diversion aufgehoben. Eine falsche Zeugenaussage dürfe in der Öffentlichkeit nicht als Kleinigkeit erscheinen. Die Korruptionsstaatsanwaltschaft wirft den beiden Frauen vor, sie hätten falsche Angaben gemacht, wo ein Laptop des ehemaligen Justizsektionschefs Pilnacek sei. Anfang Juni hatte das Erstgericht das Verfahren per Diversion beendet. In Spanien stoßen die Flughäfen an ihre Belastungsgrenzen. Heuer könnten erstmals mehr als 100 Millionen ausländische Gäste ins Land kommen. Oft ist die An- und Abreise problematisch. Am ersten Urlaubswochenende dürften die Flughäfen überlastet sein. Aus Spanien, Josef Manola.
4: Spaniens Tourismus steuert auf einen neuen Rekord zu. Heuer werden mehr als 100 Millionen ausländische Gäste erwartet. Destinationen im östlichen Mittelmeer sind aufgrund der politischen Lage weniger gefragt. Spanien hingegen, sagt der Tourismusminister, gilt als sicheres und gastfreundliches Reiseziel.
5: Seguro, amigable, acogedor.
4: Um den Vorteil nutzen zu können, sind Investitionen notwendig. Denn die Flughäfen gelangen an Tagen wie heute an ihre Grenzen. Daher sollen die Maschinen in Zukunft auf Randzeiten, spätabends und zeitig in der Früh verteilt werden. Langfristig müssen die Flughäfen weiter ausgebaut werden. In Barcelona stößt das auf Grenzen. Die geplante Verlängerung der Startbahn würde ein geschütztes Feuchtgebiet betreffen. Die EU könnte dagegen Einspruch erheben.
1: Bei der Fußball-WM gibt es heute drei weitere 16-Finalspiele. In 2 Stunden trifft Australien auf Ägypten. Um Mitternacht spielt Weltmeister Argentinien gegen Kap Verde. In der Nacht Kolumbien gegen Ghana. Das waren die Nachrichten mit Paul Kranke. Und nun zum Wetter.
6: Recht sonnig und teilweise windig geht es in den Abend. Im Laufe der nächsten Stunden flaut der Wind aber weitgehend ab. Sternenklar verläuft die Nacht und es wird deutlich kühler. Zum Sonnenaufgang hat es zwischen 18 Grad in der Wiener Innenstadt und 8 Grad in manchen Tälern. Morgen am Samstag legt der Wind wieder zu und erreicht Spitzen zwischen 30 und 50 km/h. Dabei scheint meistens die Sonne, wobei zwischendurch auch Wolken durchziehen können und es wird ähnlich warm wie heute mit 22 bis 29 Grad. Am wärmsten wird es im Rheintal und von Kärnten bis im Südburgenland. Der Sonntag wird wieder sehr windig und wechselhaft, mit Wolken, Schauern und Gewittern, dazwischen aber auch etwas Sonnenschein. So viel zum Wetter von Daniel Stanker.
7: Sicher unterwegs sind Sie mit dem Radio Tirol Verkehrsservice Tirol. 10 Minuten länger dauert es auf der B179 Fernpassstraße Richtung Nassereit auf der Umfahrung Reute. Wir wünschen Ihnen damit weiterhin gute Fahrt.
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7: Der Strudel steht in meiner heutigen Daheim in Tirol-Ausgabe ganz im Mittelpunkt. Er ist weit mehr als nur eine beliebte Mehlspeise. Er erzählt von regionaler Küche, überlieferten Handwerk und geselligen Beisammensein. Und anlässlich des Seefelder Strudelfestes spreche ich heute mit Daniel Weid aus Seefeld über den Strudel als Teil unserer Volkskultur und natürlich darüber, wie Kulinarik, Musik und Tradition miteinander verbunden sein. Ja, starten wir gleich in die Sendung mit den Seefelder Musikanten und ihrem Stickel ganz Akquiriger.

0: Daniel Weidt, herzlich willkommen bei der Home in Tirol. Ich habe schon angekündigt, heute dreht sich alles um das Thema Strudel bei uns in der Sendung. Und auch bei Enkin Seefeld feiert ja das Strudelfest an diesem Wochenende bereits sein 18-jähriges Bestehen. Wann findet denn das Fest genau statt und was macht denn das Fest für Seefeld und die Region? Also was macht es da so besonders?
1: Ja, hallo, grüß euch. Danke, Peter, für die Einladung. Ja, morgen geht's los. Wir haben heute die letzten Vorbereitungen alles einmal hergerichtet. Morgen ab 11 Uhr geht's los. Wie du gesagt hast, ist 18. Strudelfest. Wird wieder viel geboten, viel Strudel geboten, gute Musik und eben allerlei gutes Zeug. Und da hat uns gefreut, wenn ein Haufen Leute wieder auf Seefeld kommen.
0: Ja, das glaube ich. Der Strudel ist ja weit mehr als nur ein Mehlspeis, muss man sagen, bei uns. Warum eignet sich gerade der Strudel so als Thema für ein Fest?
1: Strudel gehört, glaube ich, eindeutig zu Österreich, zu Tirol, zur alpenländischen Kultur dazu. Strudel gibt es gefühlt überall und eben vor 18, 19 Jahren ist einmal die Idee geschaffen worden, was kann man mit dem Strudel alles machen. Mhm. Und deswegen ist ja bei uns relativ viel entstanden schon. Es gibt viele, viele Strudel. Ich sage immer, man kann fast alles einpacken, ein Strudel, was irgendwie reinpasst. Und da wird es jetzt am Wochenende wieder viel geboten werden, was so Platz hat in einem Strudel.
0: Wenn man für den Strudel als Volkskultur spricht, so haben ja heute die Sendung benannt, was steckt denn für die da alles rein? Eher Küche, Handwerk, Geselligkeit? Mit was assoziierst du das als erstes?
1: Ich glaube, Geselligkeit ist das wichtigste Wort, weil wo isst man am liebsten? Sind schon ein Strudel außer am Festl, auf am besten irgendeiner Alm oben, wo man gemütlich zusammenhockt, wo bärige Musik irgendwie zuspielt. Ich glaube, da gibt es fast nichts Schönes, wenn man da dazu einen Strudel essen kann.
0: Weil du die Almen ansprichst, ist das Festl eher was für Einheimische oder gehen da Gäste hin? Wo ist da die Zielgruppe?
1: Eigentlich jeder, kann eigentlich jeder kommen. Es ist für jeden was dabei. Natürlich, jetzt geht es langsam los mit der Sommersaison. Wir freuen uns auf viele Gäste, aber natürlich auch viele Einheimische, auch gerade vom Raum Innsbruck, was da immer kommen. Und na, kann eigentlich jeder vorbeikommen und es ist für jeden was dabei.
0: Ja, und was nachher in die Strudel alles rein ist, da hast du auch einiges an Informationen mitgebracht. Das werden wir heute noch im Laufe der Sendung hören. Ich würde sagen, jetzt wieder mal ein bisschen Musik. Ich habe einen Titel gefunden von der Tegernseer Tanzmusik, der heißt Auf zum Fest. Passender geht's nicht, oder?
1: Besser geht's nicht für morgen,
0: ja. Ja, super.

Das, wo Sie die Tegernseer Tanzmusik und für ihr klang mal musikalisch gleich wieder über Mittenwald nach Seefeld haben. Der Mittenwalder Ausschuss, Gesang, sing ins das Liedl. Ich bin ein Oberlandler Bauer.

0: Zum Strudel und auch zum Strudelfest in Seefeld gehört natürlich auch der richtige musikalische Klangteppich. Welche Musikgruppen sind denn heuer mit dabei, Daniel?
1: Heuer haben wir dabei am Dorfplatz, man kennt sie eigentlich Land auf, Land ab, die Intaler, was am Dorfplatz da ausspielen werden. Mhm. Dann haben wir noch die Straßenzüge, haben wir noch zwei weitere Partien dabei. Einmal die Marktmusi, was auch schon alle Jahr oder immer wieder mal Bins gespielt hat und was mittlerweile Bins fix dazu gehört, ist die Gransbergblase aus Mittenwald. Die Burschen, die habe ich jetzt, glaube ich, schon ein paar, ich glaube, sicher schon bald 10-mal Bins in Seefeld, die passen einfach dazu. Das ist fast schon das Inventar zum Strudelfest und die werden da wieder Berg ausspielen und auch für eine gute Stimmung sorgen.
0: Ja, ist ja auch Berg, dass man das regional ein bisschen einbaut und dass man da auch regional zusammenfindet, oder? Weil Mittenwald ist jetzt wirklich nicht ganz weit weg.
1: Ganz genau. Wir schauen auch schon, dass wir regional bleiben. Seit jetzt, auch schon einigen Jahren, schauen wir darauf, dass es nur Volksmusik ist, dass wir jetzt echt schauen, wir bleiben jetzt beim Traditionellen und passt am präzis stimmig, es passt am besten dazu. In die Leute gefällt es, in die Gäste gefällt es und das läuft einfach so.
0: Weil die Intaler, und früher hat es ja in Gottlieb Weißbacher mit den fidelen Intaler gegeben, das ist ja wirklich sehr tirolerisch. Also diesen Intaler-Stil, den hat der Tiroler erfunden und da will sie auch sowas präsentieren.
1: Ganz genau, das gehört einfach dazu. Wir haben einen guten Mix reinnehmen, durch eben die Blasmusik und auch durch andere Besetzungen mit Zierkogel, was einfach jeder kennt und auch die Gäste hören wollen, wenn sie zu uns kommen, nach Seefeld kommen oder nach Tirol kommen. Und gerade die Intaler, die sind echt fleißige Männer, die musst du fast von der Bühne anjagen, wenn du sagst, jetzt ist es vorbei, die sind echt super und nein, das läuft echt tadellos mit denen.
0: Ja. Ja, ist ja ideal, wenn es Einheimische und Gäste gleichermaßen anspricht.
1: Ganz genau, und das schätzen die Leute. Wir kommen immer wieder, viele Leute, die einfach sagen, sie kommen zum Strudelfest, erstens wegen dem Strudel, natürlich auch wegen der Musik, weil es einfach stimmig ist. Und das werden wir auf alle Fälle nächstes Jahr so beibehalten, das Konzept mit der Volksmusik.
0: Neben der Bühne am Dorfplatz gibt es ja auch Gruppen, die musikalisch eben durch den Ort gehen, du hast sie schon auch gezählt.

0: Samstag nicht die gleiche Gruppe spielt, sondern dann von Bilder wechselt rein ist. Und das wird sehr geschätzt, dass man das so machen bin.
1: Mhm. Ja, wenn du schon so begeistert über die Musik sprichst, darf ich dir einen Musikwunsch erfüllen?
0: Ja, gerne. Mach am besten was von den Burschen aus Mittwald, von der Ganzberg-Blasen, wenn was da hast.
1: Ja, da muss ich schauen. Da werden wir sicher was finden.

Ja, schneidig spielt sie auch, die Kranzberg bloß aus Mittenwald. Da kriegt man ja richtig Lust auf mehr Musik aus der Gegend. Ich schlage gerade vor, in Leutasch kann man auch noch musikalisch Station machen. Die Starnrässl-Sänger hatten das Liedl im Lillinger Grobenparat.

0: sind wir wieder in Seefeld beim Strudelfest angelangt. Lieber Daniel, viele denken ja beim Strudel als erstes an Apfelstrudel oder Topfenstrudel. Wie weit wird der Strudelbegriff beim Seefelder Strudelfest gedehnt?
1: Sagen wir mal so, sehr weit. natürlich Apfelstrudel, Topfenstrudel, die Klassiker, mag jeder, wir müssen auch dabei sein, gibt es natürlich in verschiedensten Varianten. Aber wie ganz am Anfang schon gesagt, es wird sehr weit gedehnt. Jetzt nach 18 Jahren Strudelfest haben wir sicher schon über hunderte Strudelvarianten bei uns gehabt. Mhm. Und es wird viel um und an probiert. Man sieht dann immer wieder einen Strudel, der was ein Dauerbrenner ist, der bleibt meistens. Manche verschwinden dann wieder von einer Bildfläche, ja, wo man dann gesehen hat, das passt nicht so rein. Aber leider so als kurzer so mal Tipp oder Hinweis für morgen. Wir haben morgen auch schon oder am Wochenende auch schon 35 verschiedene Strudelsorten bei uns. Und da passt relativ viel rein und gibt wieder ein paar coole, lässige neue Kreationen, was sich die Wirte einfallen lassen haben.
0: Ich wollte gerade fragen, gibt es jedes Jahr also ein bisschen einen Überraschungsstrudel, immer wieder was Neues, wo die Leute sagen, na, das sind jetzt noch gar nicht gegessen?
1: Gibt es alle Jahr, auch für ihn selber, weil wir lassen da eigentlich die Gastronomen und die Wirte da komplett freien Lauf. Ich muss dann immer ein bisschen lästig sein, dass ich mir dann die Strudelvarianten durchschicken und da schaue ich auch ab und zu ein bisschen blöd rein, was alles in den Strudel reinpasst. Aber es ist oft ganz interessant.
0: Und was sind so jetzt ausgefallene Varianten? Hast du konkrete Beispiele?
1: Ausgefallene Sachen, also so Dauerbrenner, ist also der Pulled Pork Strudel, was bei uns immer ist, der ist gefüllt, da müsst ihr schnell sein, weil der ist meistens das erste, was ausverkauft.
0: Also mit Schweinefleisch, ja, für die, die es nicht Englisch kennen. Ja. zerrupftes Schwein.
1: Zerrupftes Schweinl, ja genau, in den Strudel rein, das ist so gefüllt, der Dauerbrenner, das läuft immer gut. Mhm. Nein, sind schon einfach, wir haben jetzt mittlerweile echt, man muss ja ein bisschen mit der Zeit gehen, auch vegane Strudel und glutenfreie Strudel, ja, okay. Da schauen wir jetzt schon, da sind sie sehr bemüht, dass das dazu passt. Und ja, da gibt es immer ganz viele Varianten und bis jetzt hat es noch nie einen gegeben, der was gesagt hat, der hat da nichts gefunden bei uns haben.
0: Das heißt eigentlich schon wichtiger, dass man da eben zeitgemäße Elemente einbaut, weil es ist ja echt ein sehr traditionelles Fest, aber modern, jung und alt, das soll alles ein bisschen zusammenpassen.
1: Ganz genau, da können sich ein bisschen ausspielen die Gastronomen und da kann man echt teilweise ganz exotische Sachen rein. Man kann, ja, das ist ganz, ganz, ganz variabel, immer verschieden, was da angeboten wird.
0: Und wie wichtig ist die Balance zwischen, sage ich jetzt einmal, bekannten Füllungen und neuen? Ist das hübsch?
1: Die passt, die gibt sich gefühlt die Hand. Das ist 50-50 eigentlich von den alten Klassikern, die was immer gehen. Und dann eben schaut eigentlich fast jeder Gastronom oder viele, eben, dass sie einfach alle Jahr irgendwo was Neues einfallen lassen. Aber die, was natürlich bewährt sein, altbewährt sein und schon 10 Jahre angeboten werden, ist ja auch schon fast traditionell.
0: Ja, ja, ja. Und du persönlich, wenn du jetzt einem Gast nur einen Strudel empfehlen dürftest, was darfst du wählen? Eher was Modernes, Extravagantes oder was Klassisches? Was spricht dich persönlich an?
1: Ich sage immer, am besten mit einem Bekannten, mit etwas Fleischigem starten und dann ein bisschen durchprobieren und zum Schluss gehört schon ein richtiger Apfelstrudel auch dazu.
0: Das klingt logisch. Da war ich jetzt gar nicht weit davon. Wenn du beim Apfelstrudel oder jetzt endest, nachher habe ich eine super Überleitung, denn wir machen einen kleinen Ausflug eher in die Richtung eher neue Volksmusik. Die Gruppe Gschrems hat nämlich ein Stückchen über einen Apfelstrudel, also ein Lied, geschrieben. Hast du Lust? Hör mal es hinzu.
1: Ja, logisch, das muss dazu jetzt.
0: Fein.

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0: Es ist 18.30 Uhr. Sicher unterwegs sind Sie mit dem Radio Tirol Verkehrsservice Tirol. 10 Minuten länger dauert es auf der B179 Fernpassstraße Richtung Nassereit auf der Umfahrung Reutte. Wir wünschen Ihnen damit weiterhin gute Fahrt.
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0: Der Strudel als Volkskultur steht heute bei der Home in Tirol im Mittelpunkt. Von Daniel Weid aus Seefeld haben wir schon einiges über das Thema erfahren. Daniel, was beobachtest du? Greifen die Gäste eher zu den Klassikern oder sind sie neugierig auf neue Kreationen, sage ich jetzt einmal?
1: Also ich glaube, so wenn jetzt einer das erste Mal oder eine zum ersten Mal zum Strudelfest geht, wenn sie schon jetzt zu den Klassikern greifen, dann muss das ein Apfelstrudel, ein Topfenstrudel schon sein. Aber man sieht dann schon, weil wir immer so Flyer auflegen, wo was gibt, dass sie da gierig reinschauen und dann siehst du schon viel umeinander laufen und schauen, dass sie möglichst viele Strudel probieren können und dann wird es auch relativ auch bei den Gästen exotisch.
0: Mhm. Ja, ja, ist ja gut, wenn die auch ein bisschen neugierig sind, weil die Speisekarten Land auf, Land ab sind ja schon, sage ich mal, ähnlich, oder?
1: Das schon, aber, ja. Aber eben durch das, dass wir das eben auch plakativ, sagen wir mal, da überall auflegen, wie eben Standl, tun sich die Leute dann auch einfach, dass sie überall einen Strudel finden und dann sind sie auch bald zum Schluss, wenn sie da kurz ratsch mit mir dann heimgehen, sagen sie, das hatten sie nicht gedacht, was alles in einen Strudel reinpasst und auch schmeckt in einem Strudel.
0: Ja, ja, das war ja auch nicht ganz unwichtig.
1: So ist das ganz genau.
0: Ja. Der berühmte steirische Volksmusikant Hermann Hertl, weil du sagst schmecken, hat einmal zum Thema Volksmusiktradition gesagt, die Leute in Österreich essen den Apfelstrudel ja nicht, weil es Tradition ist, sondern weil er ihnen schmeckt. Und ich finde das eigentlich ein super Satz, weil der passt auch ein bisschen zur Volksmusik auch dazu. Gell? Ist es immer noch so, dass der Apfelstrudel bei uns einfach die Nummer eins ist?
1: Ich glaube schon auf alle Fälle. So jetzt eben, wie gesagt, wenn man jetzt das Strudelfest nicht ganz jetzt in den Mittelpunkt stellt, sondern rundherum, wie ein Apfelstrudel gehört einfach dazu. Und das sollst du mal auf jeder Hütte, auf jeden Gasthaus geben. Das ist, glaube ich, schon, wie sagt man, Kulturerbe oder sowas in
0: Richtung. Volkskulturerbe, genau. War fast einmal anzumelden.
1: Ja, war was eigentlich.
0: Aber wer soll da das Patent anmelden quasi?
1: Das machen wir über sehr viel Strudelfest am besten. Okay. Am 20. Jubiläum nachher.
0: Da wünsche ich dir viel Glück zu dem Unterfangen. Welche Rolle spielt beim Strudelfest das Probieren und das Durchkosten? Gibt es Möglichkeiten auch, dass man kleinere Häppchen, sage ich einmal, oder muss man da noch gleich einen halben Kilo
1: Das ist nicht der Name. Wir haben das auch schon jetzt viele, viele Jahre, dass eigentlich alle Gastronomen Probierstückchen anbieten, was einfach eben zum Durchprobieren sein. Und wenn noch der Strudel dann ganz zusagt, kann man auch normale Strudelstückchen kaufen. Die sind auch preislich ein bisschen unterschiedlich. Aber da haben wir schon geschaut, dass einfach die Gäste, was kommen, auch möglichst viele Strudel probieren können und sich ein bisschen ja, durchschmecken können.
0: Ah ja, ist interessant, ist gescheit. Ja, ja, nachher bleiben wir beim Apfelstrudel. Ich habe jetzt noch eine Apfelstrudel-Polka gefunden. Die kommt für der Fellwertauern Seitenmusik. Und die darf ich dir jetzt noch gern präsentieren.
1: Lass uns losgehen.

0: Morgen. Am Samstag und am Sonntag findet in Seefeld das Strudelfest statt. Neben Strudel und Volksmusik gibt es auch ein Kinderprogramm, lieber Daniel. Was ist für Familien heuer geplant?
1: Auf alle Fälle eben das Kinderprogramm, da tun sich die, was wir immer organisieren, richtig viel an. Da ist echt für jedes Kind viel dabei, einfach von ganz kleinen Radeln oder zeigen, was man spielen kann. Die tun sich recht viel an und das ist immer gut besucht, dass fast viel zu viel besucht ist. Also das ist echt immer super. Und was bin ich auch immer eigentlich schon traditionell dazugehört, sind sehr viele Plattler, was da an beide Tagen unterwegs sind und eben am Dorfplatz und in den Straßenzügen da teuflisch auftanzen und da, ja. Ja. Mehr oder weniger dazu und soll so sein.
0: Das mögen die Leute gern, da können sie nicht Leute losen, sondern auch wegschauen.
1: Ganz genau. Ganz genau.
0: Das Strudelfest ist aber nicht die einzige Veranstaltung, weil du die Plattler ansprichst. Ich habe da auch einiges im Kopf. Es gibt mehrere Veranstaltungen mit volkskulturellem Charakter in der Region. Welche Feste sollte man sich denn für den Sommer und den Herbst noch ein bisschen im Blick haben, wenn man da an der Materie interessiert ist, sage ich mal?
1: Ich sage was, das ganze oder im ganzen Sommer dazu gehört natürlich unsere Platzkonzerte, was wir da immer in Seefeld haben. Da haben wir jetzt eigentlich in Seefeld selber jetzt um die 30 Platzkonzerte, meistens jeden Montag und Donnerstag, wo einfach traditionelle Musik gespielt wird, Blasmusik gespielt wird. Mhm. Dann im Ende August haben wir das Klingende Läuterstall, das sind so große Veranstaltungen, aber trotzdem auch ein bisschen ein Geheimtipp. Das ist eigentlich so ein bisschen Wandern und Singen, was da zusammengehört, einfach wo ein Chorleiter dabei ist, was einfach da die ganzen Gäste singen ein bisschen beibringt und wo man einfach gemeinsam gemütlich wandern gehen kann und dann dazu singen kann. Also alle, was ein bisschen das ich sage mal, alpenländische Liedgut ein bisschen singen wollen, ist da sicher was Interessantes. Und dann natürlich am 2. Septemberwochenende unser Event-Highlight des Jahres, unser Handwerksfest. Da ist natürlich Halligalli bei uns im Oben. Da wird einfach sein über 100 Aussteller, was einfach das alte Tiroler Handwerk oder alpenländische Handwerk vorzeigen. Mit dazu natürlich wieder jede Menge viel Volksmusik. Da haben wir dann bis zu 10 Gruppen noch was bei uns oben spielen. Am Samstag einen großen Oldtimer-Traktorumzug, am Sonntag einen Trachtenumzug mit knapp 1000 Trachtel. Also da wird es dann noch richtig, richtig viel los sein bei uns oben.
0: Ja, das Handwerksfest, das kenne ich selber auch gut. Da habe ich auch oft schon einmal gespielt, genau. Früher und auch die verschiedenen Handwerke bewundert. Da findet man wirklich viel. Gell? Da geht es ja um altes Handwerk, Musik und Tracht und regionale Tradition. Ist das bewusst so ein Event, was es macht, wo man einfach so ein Gegenstück zu schnelllebigen Eventformaten?
1: Das ich schon sagen. Also ich glaube, das, so wie wir es jetzt da oben haben, das ist, glaube ich, ganz einzigartig, so wie wir es in der Schiene haben. Es heißt Handwerksfest, aber es ist vielmehr eigentlich jetzt, ich sage immer mal ein Alpenfest gleich schon, weil es ist natürlich, die Handwerker gehören dazu. Das ist das, was es ausmacht. Aber wie schon gesagt, mit der ganzen Musik, mit den Gastronomen, was da einfach traditionelle Sachen anbieten, da eher weniger Strudel, dann machen sie was anderes nachher.
0: Ja. Und, der Mensch lebt nicht von Strudel allein.
1: Ganz genau, aber auch, dass die einfach die ganzen Leute, was da mit da in Tracht, ich sage jetzt nicht leidtrachtig, sondern in Tracht unterwegs sein und einfach das vorzeigen und herzeigen und das ist einfach ganz was Spezielles und das lieben die Leute und das werden wir, solange es so funktioniert, werden wir es auf alle Fälle so beibehalten.
0: Wenn man jetzt die ganzen Veranstaltungen zusammennimmt, Strudel, Wein, Singen, Wandern, Handwerk, was halt alles also geboten wird, was spricht die persönlich am meisten an, worauf freut die Studi als Organisator am meisten?
1: Freut man sich auf alle, aber natürlich Highlight ist schon das Handwerksfest, weil das ist einfach, ich kenne es selber schon, wo ich einfach nur mehr oder weniger jünger war, weil ich noch nicht jetzt da beim Tourismusverband gearbeitet habe, ist man schon immer gerne hingegangen, auch als Einheimischer, das ist echt super und das ist schon eigentlich so mein Highlight-Event, was man einfach eine Gaudi hat zum Organisieren.
0: Das Highlight, der Höhepunkt im September, oder?
1: So ist es.
0: Und die Intoler haben wir ja auch schon besprochen, die spielen auch bei euch morgen und übermorgen. Deswegen hätte ich vorschlagen, wir lassen sie jetzt auch schon als Gusto ein Stückchen spielen. Sie haben nämlich die Seefelder Schützenpolka im Programm.
1: Sehr gut.
0: Die losen wir uns jetzt um.

Die Intaler haben eine schneidige Polka für die Seefelder Schützen gespielt und ich tat vorschlagen, da passt euch jetzt noch einmal ein Liedl drauf. Vielleicht ein lustig sogar, der Schweizer Zwergsang. Den hat die Grotto, die hatten unser Flogger. Das Wasser kehrt zum Waschen.

0: Daniel, du hast ja selber auch einen Zugang zur Volksmusik, deswegen vielleicht spricht es dir so an und veranstaltest du auch immer wieder solche Sachen. Du hast mit der Steirischen Harmonika zu dir gehabt?
1: Ganz genau, ja. Aktuell leider ein bisschen zu wenig, also das mich reizt, wieder ein bisschen mehr zu spielen, aber es gibt aktuell eben viele andere Sachen auch noch. Aber nein, eben, ich bin selber ein großer Fan von Volksmusik, deswegen freut es mich selber immer, wenn wir eben solche Veranstaltungen haben, wo wir so Musikgruppen da haben, da gehst du richtig mit einer Freude arbeiten, wenn du weißt, dass die gewissen Partien kommen und ausspielen werden. Mhm. Und nein, eben für mich selber Volksmusik sehr wichtig. Ich sag schon lang Zierhugel beim Schlang beim Zierhugel spielen, aber kann ein bisschen mehr Zeit wieder sein für Zierhugel spielen.
0: Ja, aber macht ja keine Sorgen. Zierhugel spielen ist ja fast wie Radlfahren.
1: So ist es.
0: Man verlernt es ja nicht so schnell. Ich meine, Übung braucht es nachher schon.
1: Ganz genau.
0: Die
1: ganz
0: Finger
1: genau.
0: Sind nicht mehr so flott, gell?
1: So ist es. Aber man kommt dann, wenn man es einmal wieder aus hat, dort kriegt man gleich mal wieder rein.
0: Ja, ja.
1: Und dann geht es schon wieder dahin. Ja.
0: Wo es einem heute nicht einfällt, am nächsten Tag kommen nachher wieder die Griffe daher, gell?
1: Ganz genau. Und sonst muss man ein bisschen improvisieren und nachher geht das schon, wenn man das halbwegs gut kann.
0: Sehr gut. Ein richtiger Volksmusikant, der nicht improvisieren Kunden, der
1: ist
0: nichts.
1: Ja,
0: da muss er dir mal ein Weg drüber spielen.
1: Ganz genau.
0: Wenn du beim Strudelfest durch die Fußgängerzone gehst und irgendwo spielt eben so eine Tanzmusik oder ein Trio, oder was macht das mit der Stimmung fürs Fest?
1: Es passt einfach, es soll so sein. Man merkt auch die Leute, was jetzt sogar, wir haben jetzt viele Leute, was jetzt vielleicht nicht unbedingt wissen, dass es Strudelfest ist und halt durchs Dorf schlendern und dann recht stehen bleiben und sagen, meiste Schieren und gefreut die Leute, wenn so eine Musik gespielt wird, weil es einfach gehört zu uns, gehört zu Tirol, gehört, glaube ich, zur Heimat dazu und ich glaube, das ist ganz wichtig, dass das noch gemacht wird und gespielt wird, weil, ja, ich glaube, passend einfach.
0: Die Eckdaten für das Strudelfest waren, glaube ich, noch nicht ganz uninteressant, bevor wir uns dann wieder verabschieden, wir zwei. Also sag noch mal, wenn und wo startet das?
1: Ganz genau. Losgehen tut es morgen, also es ist jetzt am Samstag und am Sonntag, bin es in der Fußgängerzone in Seefeld. Losgehen tut es jeweils immer um 11 Uhr. Gehen tut es bis, je nach Wetter, meistens bis 6 Uhr auf alle Fälle, solange nur Strudel da sein. Wie gesagt, wir haben 3 Musikgruppen, was ausspielen werden. Wir haben das mal an die 15 Gastronomen, was da dabei sein. Es wird über 35 verschiedene Strudelvarianten geben, wie schon zuerst gesagt, eben von ganz klassischen Sachen bis zu ganz ausgefallene Sachen. Hier ganz neu, was wir dabei haben, was ich vielleicht so ein bisschen als Vorgeschmack sagen kann, ist ein Calzone-Strudel oder ein Frühlingsrollenstrudel und als dritten noch einen Schweinebraten-Knödelstrudel. Also ich glaube, da sind schon ein paar interessante Sachen wieder dabei. Instanz gefreut, wenn ein Haufen Leute wieder reinkommen und ja, dann sagen, treffen wir uns morgen beim Strudelfest in Seefeld.
0: Und ich würde sagen, das Wetter wird wahrscheinlich
1: ganz
0: nicht,
1: genau.
0: Nicht das schlecht, das spielt mit, oder?
1: Da haben wir wieder mal Fetten.
0: Dann wünsche ich dir und allen, die da fleißig mithelfen, alles Gute.
1: Vielen, vielen Dank.
0: Vielen Dank für den Besuch.
1: Danke.
0: Und ich wünsche dir weiterhin viel ein gutes Handeln bei deinen Aktivitäten und vielleicht finde ich auch wieder Zeit, ein bisschen zum Instrument zu greifen.
1: Das war recht, ja. Vielen Dank und ja, schönen Abend noch.
0: Mach's gut, danke.

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1: Das war jetzt noch die Weinviertel Tanzelmusi mit dem Krautstrudelwalzer. Passend zum heutigen Thema. Ja, liebe Hörerinnen und Hörer, bevor wir die heutige Damen der Tirol-Ausgabe wieder ausklingen lassen, darf ich Ihnen noch zwei Veranstaltungsankündigungen mit auf den Weg geben. Denn heute Abend beginnt das Bezirksmusikfest des Musikbezirkes Wibdal-Stuber in Delfes. Es geht das ganze Wochenende, dauert vom 3. bis zum 5. Juli. Heute um 19 Uhr startet die Partynacht der Musik mit einem Konzert der Musikkapelle Zellerndorf und der Blaskapelle Gehörsturz. Morgen, Samstag, startet das Fest um 16.45 Uhr dann mit dem Abend der Jugend. Es gibt einen Festeinzug und Chor. Konzerte der Jugendkapellen. Anschließend spielten dann die Stannerbischl auf. Und am Sonntag startet das Bezirksmusikfest um 8.30 Uhr mit einer Heiligen Messe beim Musikpavillon Delfes. Danach gibt es auch noch einen großen Festumzug mit allen anwesenden Musikkapellen, mit Marschwertung. Ja, und dazwischen immer wieder kurz Konzerte der anwesenden Kapellen des Bezirkes. Und am Sonntag liegt auch noch mal Musik in der Luft, nämlich beim Tag der Volksmusik im Museum Tiroler Bauernhöfe in Kramsach. Aus und vor den Höfen klingt echte traditionelle Volksmusik. Dafür sorgen sage und schreibe 13 Musik- und Gesangsgruppen, die in den urigen Stuben und Höfen ausspielen werden. Auf dem Rundgang durch das Museum trifft man Tanzmusik und Volksliedsängerinnen bis hin zu Familienmusikgruppen an. Ganz nach dem Motto, stehen bleiben, ein bisschen losen und wieder weiter schlendern. Ja, und wenn auch Sie Ihre Veranstaltung bei uns bei der Home Tirol ankündigen möchten, dann schicken Sie uns einfach bitte ein E-Mail an tiroler-weiss@orf.at.

Liebe Hörerinnen und Hörer, ich darf mich bei Ihnen schon wieder für heute fürs Zuhören bedanken und wünsche Ihnen mit unserem heutigen Schlussmarsch, gespielt von der Bürgermusikkapelle Seefeld, einen schönen Freitagabend. Die Temperaturen sind ja im Laufe des Tages wieder ein bisschen angestiegen und so steht einem schönen Wochenende nichts entgegen und es gibt auch genügend Veranstaltungen, die man besuchen kann oder man macht es sich ganz einfach daheim. Fein. Machen Sie es gut. Bis zum nächsten Mal.

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1: Am Mikrofon Paul Kranker. In der Causa Pilnacek müssen dessen Vertraute und ihre frühere Mitbewohnerin doch vor Gericht. Das Oberlandesgericht Wien hat die Diversion aufgehoben, die Anfang Juni gegen die Frauen wegen falscher Zeugenaussage verhängt worden ist. Barbara Ganzfuß berichtet.
2: Es entstehe der Eindruck der Bagatellisierung, wenn bei falschen Aussagen anstatt mit Urteil mit Diversion vorgegangen wird. So begründet das Oberlandesgericht die Aufhebung der Diversion. Und weiter, es bedürfe daher einer spürbaren staatlichen Reaktion, um der Allgemeinheit zu vermitteln, dass solche Delikte mit angemessener Härte verfolgt werden. Ursprünglich mussten die beiden Frauen je 250 Euro bezahlen und 180 Stunden gemeinnützige Arbeit leisten. Ihnen wurde vorgeworfen, dass sie nicht wahrheitsgemäß ausgesagt bzw. verschwiegen haben, wer den Laptop des verstorbenen Justizsektionschefs wann gehabt hat. Eine der beiden hat die Falschaussage danach zugegeben. Sie sei an diesem Tag sehr nervös gewesen. Die Wirtschafts- und Korruptionsstaatsanwaltschaft hat gegen die Diversion Beschwerde erhoben und nun Recht bekommen.
1: Die Regierung verteidigt die Gesundheitsreformen der Reformpartnerschaft. Sie argumentiert, durch mehr Gruppenpraxen werde man weniger lang auf Arzttermine warten müssen. Kleinere Spitäler würden weiterentwickelt, nicht geschlossen. Die Ukraine erschwert nach eigenen Angaben die Versorgung der russischen Truppen an der Front in der Ostukraine deutlich. Die ukrainischen Streitkräfte haben im Zentrum der Halbinsel Krim eine Brücke zerstört, die Russland für Nachschub genutzt hat. Die Krim ist von Russland besetzt. 7 Jahre nach dem Tod einer Journalistin in Nordirland sind 3 Männer freigesprochen worden. Das Gericht in Belfast hat entschieden, dass die Männer nicht des Mordes schuldig sind. Ihnen war vorgeworfen worden, sie hätten den Schützen zur Tat ermutigt. Im April 2019 war eine Reporterin am Rande von Ausschreitungen in der Stadt Londonderry von einer Kugel tödlich getroffen worden. Die militante Gruppe New IRA übernahm die Verantwortung und sprach von einem Versehen. Die New IRA kämpfte für eine Wiedervereinigung des britischen Landesteils Nordirland mit dem EU-Mitglied Irland. Formel-1-Rekordweltmeister Lewis Hamilton steht morgen in der besten Startposition beim Sprintrennen von Silverstone. Hamilton ist im einzigen Training knapp schneller gewesen als der WM-führende Kimi Antonelli. Gerhard Braske informiert.
3: Ja, und damit wird's brisant. In Reihe 1 kommt es nämlich zum Generationenduell. Vorne steht vor seinen Heimfans der 41-jährige Lewis Hamilton im Ferrari.
4: Great job. Great job.
3: Und daneben der 19-jährige Jungstar Kimi Antonelli im Mercedes, nur 11 Hundertstel voneinander getrennt. In Reihe 2 dahinter Max Verstappen, 13 zurück vor Charles Leclerc im Ferrari und nur in Reihe 3 Österreichs-Sieger George Russell und Weltmeister Lando Norris. Das heißt, alle Stars sind vorne unter den Top 6.
1: Das waren die Nachrichten mit Paul Kranke. Und nun zum Wetter.
5: Sonnig und recht warm ist es jetzt am Abend. Die Temperaturen liegen gerade zwischen 21 Grad in Bad Aussee und 29 Grad in Klagenfurt. Die Nacht wird sternenklar und recht kühl mit Tiefstwerten zwischen 18 und 8 Grad. Am Wochenende geht es sehr windig weiter. Besonders auf den Bergen von den Hohen Tauern bis zum Rax-Schneeberggebiet. Hier können mitunter stürmische Böen dabei sein. Die Temperaturen sind recht ähnlich zu heute mit Höchstwerten zwischen 21 und 29 Grad. Am wärmsten wird es im Rheintal und von Kärnten bis ins Südburgenland. Am Samstag gibt es dazu einiges an Sonne. Am Sonntag sind auch dichte Wolken am Himmel mit Schauern und Gewittern. So viel zum Wetter von Daniel Stanker.
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1: Am Mikrofon Paul Kranke. In 4 Bundesländern hat der alljährliche Medizinaufnahmetest stattgefunden. Mehr als 13.000 Bewerber haben teilgenommen. In Wien zum Beispiel kommen auf einen Studienplatz 10 Bewerber. Annabelle Amini berichtet.
2: Rund 5 Stunden reine Prüfungszeit liegen hinter den Bewerberinnen und Bewerbern des MedAT. Textverständnis, kognitive Fähigkeiten, sozial-emotionale Kompetenzen und schulisches Basiswissen. Ihnen wurde heute viel abverlangt. Manche Bewerberinnen haben genaue Vorstellungen, andere noch nicht.
3: Eigentlich ist mein Ziel, Unfallchirurgin zu werden.
4: Anästhesie war sehr interessant.
3: Dermatologie oder vielleicht auch Gynäkologie. Ja, Arzt, aber ich weiß leider im Fachbereich noch nicht. Also ja.
5: Ja, also das kommt darauf an, wie ich heute abschließe.
6: Ich will schon Arzt werden, denke ich. Und ich weiß nicht, worauf ich mich spezialisieren werde. Das schaue ich noch an.
2: Zuerst heißt es aber, den Test zu bestehen. Von 13.248 Bewerberinnen und Bewerbern bekommen am Ende 1.950 einen Platz an einer der medizinischen Fakultäten in Linz, Graz, Innsbruck und Wien. Die Ergebnisse kommen im Laufe des nächsten Monats im August.
1: Der Absturz eines Kleinflugzeugs Anfang Juni in Kroatien mit 4 österreichischen Toten dürfte auf Treibstoffmangel zurückzuführen sein. Nach einem vorläufigen Untersuchungsbericht ist das Triebwerk wegen zu wenig Treibstoff ausgefallen und die Notlandung missglückt, wie die Kleine Zeitung berichtet. Das Kleinflugzeug war am 4. Juni in Lienz in Osttirol in Richtung des Flugplatzes Medulin in Istrien gestartet. Einen Kilometer vor dem Ziel schlug die Maschine auf einer Grasfläche auf. Der EU-Beitrittskandidat Moldau steckt in einer politischen Krise. Nach nur 8 Monaten hat Ministerpräsident Alexandru Munteanu überraschend seinen Rücktritt angekündigt. In Moldau muss dadurch auch die gesamte Regierung zurücktreten. Katharina Wagner informiert.
7: In einem Posting auf X kündigt Alexandru Munteanu heute seinen Rücktritt an. Seine Amtszeit ende mit sofortiger Wirkung. Er habe erkannt, dass er sein Mandat nicht mehr im Einklang mit seinen Prinzipien ausüben könne, schreibt der 65-jährige Kurzzeitpremier Moldaus. Munteanu gehört wie Präsidentin Maia Sandu der proeuropäischen PAS an. Die Partei war zuletzt durch einen Korruptionsskandal rund um die staatliche Flugsicherheitsbehörde unter Druck geraten. Für Moldaus Präsidentin Sandu ist der Rücktritt des Ministerpräsidenten ein schwerer Schlag. Sie will schon kommende Woche mit der Parlamentsfraktion Gespräche über eine Nachfolge führen. Ein neues Regierungsteam müsse eines weiterverfolgen, sagt sie heute. Moldaus Beitritt zur Europäischen Union.
1: Bei der Fußball-WM hat vor wenigen Augenblicken ein weiteres 16-Finalspiel begonnen. Australien trifft auf Ägypten. Es steht 0:0. Um Mitternacht spielt Weltmeister Argentinien gegen Kap Verde, in der Nacht Kolumbien gegen Ghana. Das waren die Nachrichten mit Paul Kranker. Und nun zum Wetter.
8: Der Tag geht zum Teil sonnig und windig zu Ende, über Nacht flaut der Wind dann ab. Dabei wird es kühl, die Tiefstwerte liegen zwischen 18 Grad in der Wiener Innenstadt und 8 Grad im Lungau. Am Wochenende haben wir recht ähnliche Temperaturen wie heute, also Höchstwerte zwischen 21 und 29 Grad. Außerdem bleibt es sehr windig, auf den Bergen vom Dachstein bis zum Schneeberg in Niederösterreich ist es zum Teil stürmisch. Am Samstag scheint überall die Sonne für einige Stunden, am Sonntag ist es wechselhaft mit Sonne, Wolken und ein paar Schauern und teils auch Gewittern. So viel zum Wetter von Daniel Stanker.
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1: Am Mikrofon Paul Kranker. Deutschland unterstützt die geplante Aufhebung des Atomwaffenverbots in Litauen. In Berlin haben der deutsche Kanzler Friedrich Merz und die baltischen Staats- und Regierungschefs einander militärischen Beistand versprochen. Aus Berlin, Andreas Jolli.
2: Die baltischen Staaten sind schon bisher NATO-Musterschüler. Estland, Lettland und Litauen geben bereits um die 5% ihrer Wirtschaftsleistung für Verteidigung aus. Litauen überlegt jetzt sogar, Atomwaffen auf seinem Staatsgebiet zu erlauben. Dazu müsste die Verfassung geändert werden und weite Teile der Politik sind dafür. Darüber hat heute der litauische Präsident in Berlin informiert. Unterstützung kommt vom deutschen Kanzler. Friedrich Merz sagt, das sei eine Entscheidung von Litauen.
3: Es zeigt aber auch, wie in diesem Land die Bedrohung aus Russland ernst genommen wird. Und insofern habe ich das hier nicht nur nicht zu kritisieren, sondern mit Respekt zur Kenntnis zu nehmen, dass Litauen auch in dieser Hinsicht bereit ist, das Land und damit das NATO-Territorium zu verteidigen.
2: Der Präsident von Litauen, Gitanas Nauseda, will solche Atomwaffen nicht als Aggression verstanden wissen, sondern als nukleare Abschreckung. Der deutsche Kanzler sagt, die Sicherheit des Baltikums sei auch die Sicherheit Deutschlands.
1: Einen Tag vor der offiziellen Trauerfeier im Iran haben Regimevertreter dem getöteten Ayatollah Ali Khamenei die letzte Ehre erwiesen. Präsident Massoud Pezeshkian und ausländische Gäste wie der frühere russische Präsident Dmitri Medvedev oder Pakistans Ministerpräsident Shahbaz Sharif haben die Moschee in Teheran mit dem Sarg besucht. Khamenei war am 28. Februar, dem ersten Tag des Kriegs, durch einen US-Angriff getötet worden. Beim Radrennen Tour de France könnten wegen einer bevorstehenden erneuten Hitzewelle Etappen abgesagt werden. Das Innenministerium in Paris teilt mit, die Sicherheit der Sportler und Zuschauer gehe vor. Vor zwei Wochen sind in Frankreich 2000 Menschen an den Folgen einer Hitzewelle gestorben. Astronomen warnen vor der sogenannten Lichtverschmutzung durch Satelliten. Die Zahl der Satelliten könnte sich in nächster Zeit fast verhundertfachen und den Nachthimmel 3 bis 4 Mal heller machen. Dann könne man den Himmel nicht mehr wissenschaftlich beobachten, teilt die europäische Südsternwarte ESO mit. Robert Zschäpel informiert.
4: 14.000 Satelliten befinden sich derzeit im erdnahen Orbit. In nächster Zukunft könnten es noch deutlich mehr werden, bis zu 1,7 Millionen, wenn man alle offenen Anträge zusammenrechnet.
5: Das ist wirklich zu viel.
4: Das Hauptproblem ist, so ESO-Astronom Peter Harbison, dass Satelliten Sonnenlicht reflektieren. Bei 1,7 Millionen Satelliten würde das den Nachthimmel 3 bis 4 Mal heller machen, schreibt die Europäische Südsternwarte in einer Studie.
5: Kann man sich das vorstellen, dass ein wirklich finsterer, dunkler, schwarzer Nachthimmel, wenn man den mit dem freien Auge wahrnimmt, zu einem grauen, milchigen Himmel würde? Und das ist eine Katastrophe.
4: Die gute Nachricht, noch sind die Anträge nicht genehmigt. Eine gerade noch verträgliche Zahl, so rechnet die ESO vor, wären insgesamt 100.000 Satelliten.
1: Und nun zum Wetter.
6: Sternenklar verläuft die Nacht im Großteil des Landes und der Wind lässt jetzt überall nach. Es wird kühl, diesmal auch in der Wiener Innenstadt mit einem Tiefstwert um 18 Grad. Am kältesten wird es im Lungau und in manchen höher gelegenen Alpentälern mit einstelligen Temperaturen. Das Wochenende wird ähnlich warm wie heute mit maximal 21 bis 29 Grad. Dabei ist es sehr windig, vor allem auf den Bergen. Die Sonne scheint vor allem am Samstag für viele Stunden. Am Sonntag stellt sich eine Mischung aus Wolken, Schauern und etwas Sonne ein. So viel zum Wetter von Daniel Stanker.
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1: Zum National begrüßt Sie Paul Kerker. Die Themen: Regierung verspricht kürzere Wartezeiten für Arzttermin. Mehr als 13.000 Bewerberinnen und Bewerber beim Medizinaufnahmetest. Massenproteste bei Mercedes in Deutschland. Das Wetter morgen: viel Sonne. Die Regierungsparteien haben heute erneut die Ergebnisse der Reformpartnerschaft im Gesundheitsbereich beworben. Die Regierung sagt, kleinere Spitäler sollen nicht geschlossen werden, sondern sie werden weiterentwickelt. Künftig soll man auch schneller einen Arzttermin bekommen, weil es mehr Gruppenpraxen geben wird. Julian Paschinger berichtet.
2: Die Regierung versteht die Skepsis vieler Experten zur geplanten Reform des Gesundheitssystems nicht. Es sei nämlich sehr wohl viel weitergegangen. So werde etwa der Ausbau der Primärversorgungs- und Fachärztezentren die Spitäler deutlich entlasten. Kleinere Standorte werden nicht geschlossen, sondern weiterentwickelt, sagt SPÖ-Gesundheitsministerin Corinna Schumann.
3: Es kann natürlich sein, dass Dinge sich weiterentwickeln. Dass man sagt, ein kleineres Spital wird vielleicht ein spezialisierteres oder wird ein Facharztzentrum oder wird ein PVE oder entwickelt sich in einen Standort der Übergangspflege. Das ist etwas, was natürlich dann gemeinsam geplant werden muss.
2: Dabei haben die Länder aber weiter ein Mitspracherecht. Bei Konflikten soll es statt Blockaden neue Schiedsgerichte geben, die dann auch zu einer Entscheidung kommen.
1: Die künftig im Spital oder in der Arztpraxis arbeiten wollen, haben heute einen wichtigen Tag gehabt. In 4 Bundesländern hat der alljährliche Medizinaufnahmetest stattgefunden. Mehr als 13.000 Bewerberinnen und Bewerber haben teilgenommen. Und es ist ein hartes, schwieriges Ringen. In Wien zum Beispiel kommen auf einen Studienplatz 10 Bewerber. Annabelle Amini berichtet.
4: Rund 5 Stunden reine Prüfungszeit liegen hinter den Bewerberinnen und Bewerbern des MedAT. Textverständnis, kognitive Fähigkeiten, sozial-emotionale Kompetenzen und schulisches Basiswissen. Ihnen wurde heute viel abverlangt. Manche Bewerberinnen haben genaue Vorstellungen, andere noch nicht.
5: Eigentlich ist mein Ziel, Unfallchirurgin zu werden.
6: Anästhesie war sehr interessant.
5: Dermatologie oder vielleicht auch Gynäkologie. Ja, Arzt, aber ich weiß leider im Fachbereich noch nicht. Also ja.
7: Ja, also das kommt darauf an, wie ich heute abschließe.
8: Ich will schon Arzt werden, denke ich. Und ich weiß nicht, worauf ich mich spezialisieren werde. Das schaue ich noch an.
4: Zuerst heißt es aber, den Test zu bestehen. Von 13.248 Bewerberinnen und Bewerbern bekommen am Ende 1.950 einen Platz an einer der medizinischen Fakultäten in Linz, Graz, Innsbruck und Wien. Die Ergebnisse kommen im Laufe des nächsten Monats im August.
1: In der Causa Pilnacek müssen dessen Vertraute und ihre frühere Mitbewohnerin doch vor Gericht. Das Oberlandesgericht Wien hat die Diversion aufgehoben. Diese ist Anfang Juni gegen die Frauen verhängt worden, wegen falscher Zeugenaussage. Das Oberlandesgericht stuft eine Diversion in dem Fall aber als zu schwach ein. Barbara Ganzfuß berichtet.
9: Es entstehe der Eindruck der Bagatellisierung, wenn bei falschen Aussagen anstatt mit Urteil mit Diversion vorgegangen wird. So begründet das Oberlandesgericht die Aufhebung der Diversion. Und weiter, es bedürfe daher einer spürbaren staatlichen Reaktion, um der Allgemeinheit zu vermitteln, dass solche Delikte mit angemessener Härte verfolgt werden. Ursprünglich mussten die beiden Frauen je 250 Euro bezahlen und 180 Stunden gemeinnützige Arbeit leisten. Ihnen wurde vorgeworfen, dass sie nicht wahrheitsgemäß ausgesagt bzw. verschwiegen haben, wer den Laptop des verstorbenen Justizsektionschefs wann gehabt hat. Eine der beiden hat die Falschaussage danach zugegeben, sie sei an diesem Tag sehr nervös gewesen. Die Wirtschafts- und Korruptionsstaatsanwaltschaft hat gegen die Diversion Beschwerde erhoben und nun Recht bekommen.
1: Litauen plant, seine Verfassung zu ändern, damit wieder Atomwaffen stationiert werden können. Und der NATO-Partner Deutschland unterstützt Litauen. In Berlin haben der deutsche Kanzler Friedrich Merz und die baltischen Staats- und Regierungschefs einander militärischen Beistand versprochen. Eine gemeinsame Position der NATO-Partner, die sich gegen Russland richtet. Aus Berlin Andreas Jalle.
10: Die baltischen Staaten sind schon bisher NATO-Musterschüler. Estland, Lettland und Litauen geben bereits um die 5% ihrer Wirtschaftsleistung für Verteidigung aus. Litauen überlegt jetzt sogar, Atomwaffen auf seinem Staatsgebiet zu erlauben. Dazu müsste die Verfassung geändert werden und weite Teile der Politik sind dafür. Darüber hat heute der litauische Präsident in Berlin informiert. Unterstützung kommt vom deutschen Kanzler. Friedrich Merz sagt, das sei eine Entscheidung von Litauen.
11: Es zeigt aber auch, wie in diesem Land die Bedrohung aus Russland ernst genommen wird und insofern habe ich das hier nicht nur nicht zu kritisieren, sondern mit Respekt zur Kenntnis zu nehmen, dass Litauen auch in dieser Hinsicht bereit ist, das Land und damit das NATO-Territorium zu verteidigen.
10: Der Präsident von Litauen, Gitanas Nauseda, will solche Atomwaffen nicht als Aggression verstanden wissen, sondern als nukleare Abschreckung. Der deutsche Kanzler sagt, die Sicherheit des Baltikums sei auch die Sicherheit Deutschlands.
1: In der deutschen Autoindustrie giert es. In jüngster Zeit sind 10.000 Arbeitsplätze verloren gegangen, pro Monat. VW plant laut Medienberichten bis zu 100.000 Stellen zu streichen. Mercedes hat vor, die Arbeitszeit zu verlängern, ohne den Lohn zu erhöhen. Bei Mercedes haben heute Mitarbeiter in ganz Deutschland dagegen protestiert. Katja Winkler informiert.
4: Erst vor wenigen Tagen hat Mercedes-Benz seinen 100. Geburtstag gefeiert. Doch statt zu jubeln, protestieren die Beschäftigten heute. Der Spardruck in der ganzen deutschen Autoindustrie wächst. Der Hauptgrund, das Geschäft in China ist massiv eingebrochen, sagt Brancheninsider Philipp Rasch, der jahrelang bei Mercedes beschäftigt war.
12: Die Gewinne der deutschen Autoindustrie kamen jahrzehntelang maßgeblich aus China und diese Schecks, die kommen jetzt nicht mehr.
4: China habe sich in kürzester Zeit zum weltweiten Technologieführer entwickelt und setzt auch auf künstliche Intelligenz. Ein Ansatz, der bei den deutschen Herstellern fehle.
12: Da sind wir halt einfach noch quasi so ein bisschen vom Denken und vom Produktionsansatz und Fahrzeugentwicklungsansatz noch im letzten Jahrhundert, während sich der Markt eigentlich in diese Softwarewelt weiterentwickelt hat.
4: Sagt Philipp Rasch.
1: Bei der Fußball-Weltmeisterschaft hat vor 3 Minuten im 16. Finalspiel Ägypten gegen Australien die Verlängerung begonnen. Derzeit steht es 1:1. Danach werden die letzten 16. Finalspiele ausgetragen. Philipp Watzak fasst zusammen.
13: Heute in der Nacht um 0 Uhr spielt dann auch noch Messi mit Argentinien gegen Kap Verde. Und das letzte 16. Finalspiel um 3.30 Uhr heißt Kolumbien gegen Ghana. Der Gewinner aus diesem Duell trifft im Achtelfinale dann auf die Schweiz. Beide Spiele live zu sehen in ORF 1. Julian Nagelsmann ist als Teamchef der deutschen Fußballnationalmannschaft zurückgetreten. Als Nachfolger soll Jürgen Klopp bereitstehen. Beim Tennis-Grand-Slam-Turnier in Wimbledon steht das Doppel von Lukas Miedl und seinem portugiesischen Partner Cabal sowie Neil Oberleitner mit seinem tschechischen Kollegen Peter Nujo im Achtelfinale. Auch Tennisstars Sinner und Djokovic sind im Finale einen Schritt näher gekommen. Im Basketball verliert Österreich das erste Spiel der Qualifikation für die Weltmeisterschaft 2027 gegen Polen mit 77:123. Und die Formel 1 ist zurück in Silverstone. Lewis Hamilton schnappt sich die Pole Position im Sprint Qualifying. Antonelli und Verstappen folgen auf den Plätzen 2 und 3. Morgen um 13 Uhr ist dann der Sprint und um 17 Uhr dann das Qualifying für den Grand Prix am Sonntag. Live zu sehen in ORF 1.
1: Und nun zum Wetter mit Daniel Stanker.
14: Ruhig und sternenklar geht es durch die Nacht. Zum Sonnenaufgang liegen die Temperaturen zwischen 8 Grad im Lungau und 18 Grad in der Wiener Innenstadt. Das Wochenende bringt warmes und sehr windiges Wetter mit Höchstwerten zwischen 21 und 29 Grad. Am Samstag gibt es überall einige Sonnenstunden, die meisten von Tirol bis Kärnten. Einige Wolken mischen dann am Sonntag mit. Auch ein paar Regenschauer sind dabei, vor allem von Vorarlberg über Salzburg und die Obersteiermark bis nach Niederösterreich.
1: Das war das Nachtjournal. Auf Wiederhören, sagt Paul Kraker.
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1: Am Mikrofon Paul Kanker. Die Länder verlangen vom Bund eine rasche Umsetzung der Beschlüsse der Reformpartnerschaft. Bei der Übergabe der Landeshauptleute Vorsitzführung im Montafon von Tirol an Vorarlberg hat Landeshauptmann Markus Wallner von der ÖVP gefordert, die Reformen bei Bildung und Gesundheit müssten rasch kommen, zum Beispiel für Facharztzentren. Katja Arthofer berichtet.
2: Nach der Grundsatzeinigung für Reformen fordern die Länder vom Bund, jetzt rasch Vorschläge für die entsprechenden Gesetze zu machen. Der neue Vorsitzende der Landeshauptleutekonferenz, Markus Wallner aus Vorarlberg, sagt zum Beispiel:
3: Ich würde anraten, dass die Gesundheitsministerin sehr schnell diese Idee, Facharztzentren aufzubauen, aufgreift und rasch in Konzeptionen geht.
2: Er habe schon oft von großen Würfen gehört, die dann aber krachend gescheitert seien.
3: Jetzt habe ich den Eindruck, es ist besser, es ist anders. Wir haben nicht vom großen Wurf geredet, sondern ich zumindest persönlich nicht, sondern ich will konkrete, umsetzbare Schritte sehen, die im Lebensalltag der Bürgerinnen und Bürger in Österreich und Vorarlberg ankommen.
2: Die Länder, so Wallner, würden konstruktiv an der Umsetzung der Reformpartnerschaft mitarbeiten.
3: Man kann aber auch erwarten, dass wir, wenn vitale Länderinteressen verletzt werden, uns wehren.
2: Und das gilt auch für Städte und Gemeinden.
1: Russland hat nach eigenen Angaben einen großen militärischen Erfolg in der Ostukraine erreicht. Wie ein Kreml-Sprecher mitteilt, hat die Armee die Stadt Konstantinivka vollständig eingenommen. Die Stadt ist strategisch wichtig als Stützpunkt, um die letzten größeren Städte in der Donbass-Region zu erobern, die noch von der Ukraine gehalten werden. Die Wiener Polizei hat 12 Wohnungseinbrüche mit einem Gesamtschaden von mehr als 1 Million Euro geklärt. Als mutmaßlicher Täter ist ein Georgier in Haft. Er dürfte die Einbrüche aber nicht allein begangen haben. Die Suche nach Mittätern läuft. Thomas Edinger berichtet.
4: Die Täter haben voriges Jahr am Heiligen Abend und ein paar Tage später am 28. Dezember zugeschlagen in 12 Wohnungen im 1. und 3. Bezirk. Bei den Ermittlungen sind Spuren gefunden worden, die jetzt zu einem mutmaßlichen Täter geführt haben, sagt Markus Dietrich von der Wiener Polizei.
5: Der georgische Staatsangehörige ist bei dem Grenzübertritt in die Slowakei festgenommen worden. Es gab bereits einen Festnahmeauftrag, einen europäischen Haftbefehl. Aus Österreich.
4: Die Polizei geht davon aus, dass er Teil einer Bande ist. Dafür spricht schon allein die Zahl von 12 Einbrüchen in 2 Tagen.
5: Bei den Einbrüchen sind diverse Wertgegenstände wie beispielsweise Schmuck, Kleidung oder auch technische Geräte gestohlen worden.
4: Gesamtschaden 1,1 Millionen Euro. Vom Diebesgut ist bisher nichts aufgetaucht.
1: Ägypten erreicht das Achtelfinale der Fußball-WM. Die Ägypter gewinnen vor wenigen Minuten im Elfmeterschießen gegen Australien 4:2. Nach Verlängerung ist es 1:1 gestanden. In einer Stunde beginnt das Spiel von Weltmeister Argentinien gegen Kap Verde. Das war die Nachricht mit Paul Kranker. Und nun zum Wetter.
6: Klar und ruhig geht es weiter durch die Nacht und dabei kühlt es zum Teil stark ab. Die Tiefstwerte reichen von einstelligen Plusgraden in manchen Tälern bis hin zu 18 Grad in der Wiener Innenstadt. Der Samstag bringt uns recht ähnliche Temperaturen wie heute, also Höchstwerte zwischen 22 und 29 Grad. Dazu gibt es viel Sonne und sehr lebhaften Wind. Am Sonntag ändert sich weiterhin wenig bei den Temperaturen. Dabei sind oft viele Wolken am Himmel mitsamt einigen Schauern und manchmal auch Gewittern. Außerdem bleibt es sehr windig. So viel zum Wetter von Daniel Stanker.
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0: 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Es ist 0 Uhr. 0 Uhr, heute ist Samstag, der 4. Juli. Die Nachrichten mit Paul Kanker. Die Regierung verteidigt erneut die Ergebnisse der Reformpartnerschaft im Gesundheitsbereich. Die Regierung sagt, kleinere Spitäler sollen weiterentwickelt werden, nicht geschlossen. Künftig soll man auch schneller einen Arzttermin bekommen, weil es mehr Gruppenpraxen geben wird. Julian Paschinger berichtet.
1: Die Regierung versteht die Skepsis vieler Experten zur geplanten Reform des Gesundheitssystems nicht. Es sei nämlich sehr wohl viel weiter gegangen. So werde etwa der Ausbau der Primärversorgungs- und Fachärztezentren die Spitäler deutlich entlasten. Kleinere Standorte werden nicht geschlossen, sondern weiterentwickelt, sagt SPÖ-Gesundheitsministerin Corinna Schumann.
2: Es kann natürlich sein, dass Dinge sich weiterentwickeln. Dass man sagt, ein kleineres Spital wird vielleicht ein spezialisierteres oder wird ein Facharztzentrum oder wird ein PVE oder entwickelt sich in einen Standort der Übergangspflege. Das ist etwas, was natürlich dann gemeinsam geplant werden muss.
1: Dabei haben die Länder aber weiter ein Mitspracherecht. Bei Konflikten soll es statt Blockaden neue Schiedsgerichte geben, die dann auch zu einer Entscheidung kommen.
0: In Erfurt beginnt, begleitet von tausenden Polizisten, ein zweitägiger Bundesparteitag der AfD. Die Vorsitzenden Alice Weindl und Tino Chrupalla werden voraussichtlich im Amt bestätigt. Die Sicherheitsbehörden rechnen mit 50.000 Gegendemonstranten, darunter bis zu 2.500 gewaltbereite Aktivisten, sowie mit Straßenblockaden rund um den AfD-Parteitag in der Messe Erfurt. Im Iran beginnen die öffentlichen Trauerfeierlichkeiten für den getöteten obersten Führer Ayatollah Ali Khamenei. Nach 3 Tagen Aufbahrung in einer Moschee in der Hauptstadt Teheran wird Khameneis Leichnam in die Pilgerstadt Qom sowie den Irak gebracht. Am Donnerstag wird er in seiner Heimatstadt Mashhad beerdigt. Khamenei war am 28. Februar, dem ersten Tag des Kriegs, durch einen US-Angriff getötet worden. Papst Leo XIV. Besucht eines der Hauptziele von Migranten, die italienische Mittelmeerinsel Lampedusa. Der Papst hält eine Messe im Freien. Er wird an Migranten erinnern, die die gefährliche Überfahrt über das Mittelmeer wagen. Lampedusa ist seit langer Zeit einer der Hauptanlaufpunkte für Migranten aus Afrika, die nach Europa wollen. Die Pius-Bruderschaft weist ihre Verbannung aus der katholischen Kirche zurück. In einem offenen Brief an Papst Leo schreibt die konservative Bruderschaft, ihre Exkommunikation sei ungerecht und ungültig. Die Pius-Bruderschaft hat am Mittwoch in der Schweiz erstmals seit fast 40 Jahren 4 neue Bischöfe geweiht, ohne Erlaubnis des Papstes. Der Vatikan hat daraufhin gestern die Pius-Bruderschaft aus der Kirche ausgeschlossen. Die Bruderschaft lehnt praktisch alle Entwicklungen der katholischen Kirche seit den 60er Jahren ab. Die USA feiern 250 Jahre Unabhängigkeitserklärung. Landesweit sind große Partys angekündigt, vor allem in den Metropolen New York, Boston und Los Angeles. US-Präsident Donald Trump hält am Abend eine Ansprache vor dem Präsidentendenkmal am Mount Rushmore. Am 4. Juli feiern die USA die Unabhängigkeitserklärung von 1776 von Großbritannien. Nach wochenlangen Protesten und Betrugsvorwürfen ist die konservative Keiko Fujimori zur Siegerin der Präsidentschaftswahl in Peru erklärt worden. Wie die Wahlbehörde mitteilt, hat Fujimori die Stichwahl vom 7. Juni gewonnen, mit 0,2% Vorsprung auf den linken Abgeordneten Roberto Sanchez. Dieser erkennt Fujimoris Präsidentschaft nicht an. Ägypten erreicht das Achtelfinale der Fußball-WM. Die Ägypter gewinnen im Elfmeterschießen 4:2 gegen Australien. Nach Verlängerung ist es 1:1 gestanden. Aus den USA meldet sich Martin Lang. Verzeihung, das war der falsche Beitrag. Martin Lang wird gleich laufen. Wir werden Martin Lang gleich hören. Martin Lang bitte aus den USA.
3: Eine ägyptische Jubeltraube bei der Cornerfahne Ehrenrunde. Ägypten feiert den ersten Achtelfinalaufstieg seiner Fußballgeschichte. 1-0 in Führung durch Aschur nach 13 Minuten. Dann sind die Australier besser. Die Ägypter machen aber ein Eigentor und in der Verlängerung auch kein Tor. Und dann das Elfmeterschießen, in dem den Australiern die Nerven versagen. Mo Salah trifft, Hassan macht dann den entscheidenden Elfmeter zum 4:2. 1:1 nach Verlängerung. Ägypten im Achtelfinale und trifft auf den Sieger aus Argentinien, Kap Verde.
0: Dieses Spiel hat vor 4 Minuten begonnen, Kap Verde gegen Argentinien. In 3,5 Stunden trifft Kolumbien auf Ghana. Und nun zum Wetter.
4: Ein sonniger Samstag steht uns bevor und dementsprechend sternenklar geht es jetzt in der zweiten Nachthälfte weiter. Wir starten mit Temperaturen zwischen 8 Grad im Lungau und 18 Grad in der Wiener Innenstadt in den Tag.
0: Das war das Wetter mit Daniel Stanker. 0 Uhr 5.
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1: Am Mikrofon ist Rainer Horns, es ist 1 Uhr. Der Klimawandel bringt auch Risiken für den Sommerurlaub. Häufigere Hitzewellen beeinträchtigen unsere Badegewässer und Bergtouren in den Alpen werden immer unberechenbarer, berichtet Jürgen Freimuth.
2: Europa ist der Kontinent, der sich weltweit am schnellsten erwärmt und das bekommen auch Urlauber immer stärker zu spüren. Wärmere Gewässer begünstigen das Wachstum von Blaualgen, die Hautreizungen und Übelkeit verursachen können, sagt Herbert Vormeier, Klimaforscher an der Universität für Bodenkultur in Wien.
3: Hier sind speziell Cyanobakterien, die landläufig als Blaualgen bezeichnet werden, ein Thema. Hier können natürlich dann höhere Temperaturen zu einer sogenannten Algenblüte führen, das dann dazu führt, dass diese Gewässer gesperrt werden müssen.
2: In den Alpen machen schmelzende Gletscher, auftauender Permafrost und häufigerer Steinschlag viele Wanderwege unsicherer. Hinzu kommen eine höhere Feinstaubbelastung durch Waldbrände sowie die Ausbreitung tropischer Krankheitserreger. Viele dieser Entwicklungen werden nach Einschätzung von Klimaforschern künftig noch häufiger auftreten.
1: Als Reaktion auf die aktuelle Entspannung im Iran-Krieg holt Frankreich jetzt seinen Flugzeugträger Charles de Gaulle wieder aus der Region nach Hause zurück. Das Kriegsschiff werde in seinen Heimathafen Toulon heimkehren, so Präsident Macron am Abend. Französische Minenjäger und Fregatten bleiben aber weiter vor Ort. Sie könnten sich an einer möglichen internationalen Mission zur Sicherung der Meerenge von Hormuz beteiligen, so Macron. Papst Leo besucht heute die Mittelmeerinsel Lampedusa. Nach Papst Franziskus 2013 ist er der zweite Papst, der Lampedusa besucht und das nicht an irgendeinem Tag, berichtet in Rom Cornelia Wospanek.
4: Er wäre zu den Unabhängigkeitsfeiern in die USA eingeladen gewesen, aber Papst Leo zieht es vor, Lampedusa zu besuchen. Ein durchaus politisches Signal an die US-Administration und wohl auch an ihre Migrationspolitik. Papst Leo wird den Friedhof besuchen und das Denkmal, das an die Migranten erinnert, und am Pier eine Gedenktafel an seinen Vorgänger enthüllen. Papst Franziskus hat im Jahr 2013 sein erster Besuch als Papst hierher geführt. Auf Lampedusa hat er die Globalisierung der Gleichgültigkeit angeprangert. Papst Leo wird am Vormittag eine Messe zelebrieren und zum Mittag wieder nach Rom zurückfliegen.
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1: Halbzeit beim Match zwischen Argentinien und Kap Verde. Argentinien führt zur Pause mit 1:0 durch ein Tor von Lionel Messi in der 29. Minute. Es ist bereits Messis 7. Tor in diesem Turnier. Jetzt zum Wetter mit Nathalie Auer.
6: Oft sternenklar haben wir es heute Nacht und damit auch frisch. Die Tiefstwerte liegen bei meist 10 bis 18 Grad. Tagsüber steigen die Temperaturen dann auf sommerliche 22 bis 29 Grad. Dazu gibt es jede Menge Sonnenschein und das teilweise sogar bei strahlend blauem Himmel. Der Wind, der ist heute allerdings kräftig, erreicht immer wieder Spitzen von 40 bis zu 60 Kilometer pro Stunde. Das kann also selbst für Kitesurfer herausfordernd werden. Morgen bleibt es windig und ähnlich warm, Wolken gibt es diesmal aber mehr und über das ganze Land verteilt gehen ein paar Schauer nieder.
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1: Am Mikrofon ist Rainer Hans, es ist 2 Uhr. Vizekanzler Andreas Babler von der SPÖ will Erleichterungen beim Einbau von Klimaanlagen und Außenjalousien in Wohnungen. Da sind die Hürden noch sehr hoch. Er will Tempo machen, sagt Babler.
2: Es braucht Gespräche mit Koalitionspartnern immer, wenn wir sozusagen auch dann im Nachfolgeprozess auch Mehrheiten im Parlament, dort wo Dinge beschlossen werden, sicherstellen müssen. Und deswegen kann ich nur sagen, mein Ziel ist, dass nächstes Jahr schon tatsächlich Maßnahmen da sind, dass das erlaubt ist. Das ist die Schnelligkeit, die ich gern vorgeben würde. Aber wie man sieht, in vielen Bereichen manchmal braucht es halt einen längeren Prozess, aber ich wäre gerne schneller.
1: In Erfurt in Deutschland startet heute ein zweitägiger Bundesparteitag der AfD. Zahlreiche Proteste sind angekündigt. Man rechnet mit 50.000 Gegendemonstrantinnen und Demonstranten. In Deutschland Andreas Pfeiffer.
3: Gegen den Aufmarsch der AfD in Erfurt machen Parteien, Gewerkschaften und Kirchen mobil. Auch das Aktionsbündnis Widersetzen und sein Sprecher Suray Mailitafi.
4: Das ist klar, die AfD ist eine faschistische Partei und wir können nicht tatenlos zusehen, dass sie einfach ungehindert einfach hier ihren Parteitag abhalten will, ihre Pläne, ihre faschistischen Pläne weiter planen kann.
3: Thüringens Innenminister